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1: Im Studio Gisa Weber, schönen guten Morgen. Nach langer Funkstille haben Deutschland und Russland wieder direkt miteinander gesprochen. Außenminister Wadefuhl hat seinen russischen Amtskollegen Lavrov überraschend in New York getroffen. Dabei forderte er Russland auf, die Eskalation gegenüber Deutschland, Europa und der NATO zu beenden. Auch den russischen Angriffskrieg gegen die Ukraine sprach Wadefuhl an. Lavrov wiederum warf Europa danach vor, Friedensgespräche zu torpedieren. Es war das erste Treffen deutscher und russischer Außenminister seit 2022. Münchens Olympiabewerbung bekommt viel Unterstützung aus der Politik. Bundespräsident Steinmeier sieht darin eine große Chance für Deutschland. Kanzler Merz sagt, Deutschland könne Olympia und gehe die Bewerbung jetzt gemeinsam an. Finanzminister Klingbeil verspricht, das Land könne sich die Spiele leisten. München soll für Deutschland ins Rennen um die Olympischen und Paralympischen Spiele 2036, 40 oder 44 gehen. Die Stadt setzte sich bei der Abstimmung deutlich gegen Köln-Rhein-Ruhr durch. In mehreren deutschen Großstädten haben rund 175.000 Menschen gegen Sozialabbau demonstriert. Hintergrund sind die Reformpläne der Bundesregierung. Mehr von Tim Britztrup.
2: Der DGB hatte zu dem Aktionstag aufgerufen. Gewerkschaftschefin Fahimi kritisiert, dass die Maßnahmen wie das Aus für die Rente mit 63 zu Lasten der Arbeitnehmer gehen würden. Kritik an dem Aktionstag kommt von den Arbeitgebern. BDA-Chef Kampeter sagte, die Gewerkschaften würden zu fast jeder Veränderung Nein sagen. Demografie, Fachkräftemangel und internationaler Wettbewerb ließen sich aber nicht wegdemonstrieren.
1: Ausländische Abschlüsse in medizinischen Berufen sollen schneller anerkannt werden. Das fordert die Deutsche Krankenhausgesellschaft. Vorstandschefin Neumeier sagte der Augsburger Allgemeinen, ohne diese Fachkräfte wäre die Gesundheitsversorgung in Deutschland spürbar eingeschränkt. Ein schwerer Herbststurm sorgt in den USA für erhebliche Probleme. Hunderte Flüge wurden gestrichen. Mehr als 95.000 Haushalte waren zeitweise ohne Strom. An der Atlantikküste warnt der Wetterdienst vor Hochwasser und heftigem Wind. In New York drohen meterhohe Wellen. In der Formel 1 hat Mercedes-Pilot Russell das Rennen in Aserbaidschan gewonnen. Er setzte sich gegen Max Verstappen im Red Bull durch. WM-Spitzenreiter Antonelli wurde Fünfter.
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3: Mit KI-Support. Nebel gibt es heute früh noch ein bisschen, danach wird es trocken und die Sonne kommt raus. Dazu ziehen nur vereinzelt mal Wolken durch, besonders in der Mitte. Die Höchstwerte liegen bei 22 bis 31 Grad. Morgen sind im Norden eher viele Wolken dabei und ab und zu kann ein Schauer runterkommen, sonst bleibt es sonnig bei bis zu 31 Grad.

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1: Im Studio Christiane Hampe. Schönen guten Morgen. Erstmals seit Beginn des Ukraine-Kriegs haben die Außenminister Deutschlands und Russlands direkt miteinander gesprochen. Am Rand der UN-Vollversammlung in New York traf Johann Wadephul überraschend seinen russischen Kollegen Lavrov. Gisa Weber, wie lief's denn?
2: Ja, 20 Minuten saßen beide zusammen. Wadephul hat die Gelegenheit natürlich genutzt und die großen Themen angesprochen, also den Krieg in der Ukraine, aber auch den Drohnenvorfall am Leipziger Flughafen. Große Fortschritte gab es dabei nicht. Zwar sprach Wadephul im Anschluss von einem sinnvollen Treffen, Sergej Lavrov wiederum erklärte, er hätte dem Gespräch nichts Neues entnehmen können.
1: In der EU gelten ab heute schärfere Regeln gegen sogenanntes Werbe-Greenwashing. Produkte dürfen nicht mehr ohne weiteres als umweltfreundlich oder klimaneutral beworben werden. Mehr von Tim Britztrup.
3: Die Hersteller dürfen solche Begriffe im Werbesprech nur noch verwenden, wenn sie dafür Belege haben. Und da reicht es nicht, wenn zum Ausgleich irgendwo Bäume gepflanzt werden. Außerdem dürfen sich beispielsweise Energiekonzerne nicht als nachhaltig bezeichnen, weil sie auch Windenergie im Angebot haben, ihr Hauptgeschäft aber mit Öl und Gas machen. Auch selbst erfundene Umweltsiegel sind jetzt verboten. Bei Verstößen drohen Geldstrafen.
1: Knapp eine Woche nach der Wahl in Berlin hat die SPD auf einem Parteitag dafür gestimmt, die Einladung der Linken für Sondierungen anzunehmen. Als Streitpunkte gelten allerdings die Wohnungspolitik und der Umgang mit Antisemitismus. Die Linke in Berlin will mit SPD und Grünen eine Koalition bilden. Bundespräsident Steinmeier sieht in der Olympia-Entscheidung für München eine große Chance für Deutschland. Auch Bundeskanzler Merz ruft das Land auf, jetzt mutig voranzugehen. Die Spiele 2036 will das Internationale Olympische Komitee 2029 vergeben. In der spanischen Hauptstadt Madrid haben tausende Menschen für bezahlbare Wohnungen demonstriert. Auslöser war die Zwangsräumung einer 87 Jahre alten Frau, die 70 Jahre lang in ihrer Wohnung gelebt hatte. Die Regierung berät jetzt über einen stärkeren Mieterschutz in Spanien. Spiel 2 heute für den neuen Fußball-Bundestrainer Jürgen Klopp. Am Abend geht es in der Nations League in Augsburg gegen Griechenland. Zum ersten Mal seit 25 Jahren sind da bei einem Länderspiel in Deutschland wieder Stehplätze zugelassen. Sportlich gibt es auf jeden Fall eine Änderung. Statt Ter Stegen steht Nübel im Tor.
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4: Mit KI-Support. Nebel gibt es am Morgen vereinzelt und der löst sich dann meist auf. Tagsüber bleibt es trocken, erst sind noch mehr Wolken dabei, am Nachmittag werden die wieder mehr. Die Höchstwerte landen bei 22 bis 29 Grad, im Südwesten sind sogar bis 31 Grad drin. Morgen im Norden viele Wolken und ab und zu Schauer, sonst freundlich, maximal bis 29 Grad.
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1: Im Studio Christiane Hampe. Schönen guten Morgen. Erstmals seit Beginn des Ukraine-Kriegs haben die Außenminister Deutschlands und Russlands direkt miteinander gesprochen. Am Rand der UN-Vollversammlung in New York traf Johann Wadephul überraschend seinen russischen Kollegen Lavrov. Gisa Weber, wie lief's denn?
2: Ja, 20 Minuten saßen beide zusammen. Wadephul hat die Gelegenheit natürlich genutzt und die großen Themen angesprochen, also den Krieg in der Ukraine, aber auch den Drohnenvorfall am Leipziger Flughafen. Große Fortschritte gab es dabei nicht. Zwar sprach Wadephul im Anschluss von einem sinnvollen Treffen, Sergej Lavrov wiederum erklärte, er hätte dem Gespräch nichts Neues entnehmen können.
1: In der EU gelten ab heute schärfere Regeln gegen sogenanntes Werbe-Greenwashing. Produkte dürfen nicht mehr ohne weiteres als umweltfreundlich oder klimaneutral beworben werden. Mehr von Tim Britztrup.
3: Die Hersteller dürfen solche Begriffe im Werbesprech nur noch verwenden, wenn sie dafür Belege haben. Und da reicht es nicht, wenn zum Ausgleich irgendwo Bäume gepflanzt werden. Außerdem dürfen sich beispielsweise Energiekonzerne nicht als nachhaltig bezeichnen, weil sie auch Windenergie im Angebot haben, ihr Hauptgeschäft aber mit Öl und Gas machen. Auch selbst erfundene Umweltsiegel sind jetzt verboten. Bei Verstößen drohen Geldstrafen.
1: Knapp eine Woche nach der Wahl in Berlin hat die SPD auf einem Parteitag dafür gestimmt, die Einladung der Linken für Sondierungen anzunehmen. Als Streitpunkte gelten allerdings die Wohnungspolitik und der Umgang mit Antisemitismus. Die Linke in Berlin will mit SPD und Grünen eine Koalition bilden. Bundespräsident Steinmeier sieht in der Olympia-Entscheidung für München eine große Chance für Deutschland. Auch Bundeskanzler Merz ruft das Land auf, jetzt mutig voranzugehen. Die Spiele 2036 will das Internationale Olympische Komitee 2029 vergeben. In der spanischen Hauptstadt Madrid haben tausende Menschen für bezahlbare Wohnungen demonstriert. Auslöser war die Zwangsräumung einer 87 Jahre alten Frau, die 70 Jahre lang in ihrer Wohnung gelebt hatte. Die Regierung berät jetzt über einen stärkeren Mieterschutz in Spanien. Spiel 2 heute für den neuen Fußball-Bundestrainer Jürgen Klopp. Am Abend geht es in der Nations League in Augsburg gegen Griechenland. Zum ersten Mal seit 25 Jahren sind da bei einem Länderspiel in Deutschland wieder Stehplätze zugelassen. Sportlich gibt es auf jeden Fall eine Änderung. Statt Ter Stegen steht Nübel im Tor.
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4: Mit KI-Support. Nebel gibt es am Morgen vereinzelt und der löst sich dann meist auf. Tagsüber bleibt es trocken, erst sind noch mehr Wolken dabei, am Nachmittag werden die wieder mehr. Die Höchstwerte landen bei 22 bis 29 Grad, im Südwesten sind sogar bis 31 Grad drin. Morgen im Norden viele Wolken und ab und zu Schauer, sonst freundlich, maximal bis 29 Grad.

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1: Im Studio Christiane Hampe. Schönen guten Morgen. Erstmals seit Beginn des Ukraine-Kriegs haben die Außenminister Deutschlands und Russlands wieder direkt miteinander gesprochen. Am Rande der UN-Vollversammlung in New York traf Johann Wadephul seinen russischen Kollegen Lavrov. Wadephul forderte Russland erneut auf, an den Verhandlungstisch zurückzukehren. Im ersten sagte der deutsche Außenminister am Abend:
2: Es hat kein positives Ergebnis gebracht, aber allen, die immer wieder sagen, Deutschland muss verhandeln, Deutschland muss mal mit Russland reden, denen erwidere ich jetzt: Das tun wir. Und Russland zeigt zum jetzigen Zeitpunkt bedauerlicherweise keine Bereitschaft, in eine konstruktive Verhandlungsposition zu gehen.
1: In der EU gelten ab heute schärfere Regeln gegen sogenanntes Werbe-Greenwashing. Produkte dürfen nicht mehr ohne weiteres als umweltfreundlich oder klimaneutral beworben werden. Mehr von Tim Britztrup.
3: Die Hersteller dürfen solche Begriffe im Werbesprech nur noch verwenden, wenn sie dafür Belege haben. Und da reicht es nicht, wenn zum Ausgleich irgendwo Bäume gepflanzt werden. Außerdem dürfen sich beispielsweise Energiekonzerne nicht als nachhaltig bezeichnen, weil sie auch Windenergie im Angebot haben, ihr Hauptgeschäft aber mit Öl und Gas machen. Auch selbst erfundene Umweltsiegel sind jetzt verboten. Bei Verstößen drohen Geldstrafen.
1: Die Europäische Union stellt über 700 Millionen Euro für vertriebene und von Krisen betroffene Menschen weltweit bereit, vor allem aber in Afrika. Das kündigte EU-Kommissionspräsidentin von der Leyen an. Auch die Nothilfe für Betroffene der Kriege im Nahen Osten und in der Ukraine soll aufgestockt werden. Papst Leo setzt heute seine Frankreich-Reise fort. Er trifft sich unter anderem mit Opfern sexuellen Missbrauchs durch katholische Geistliche. Zu seiner Messe gestern auf der Place de la Concorde in Paris waren rekordverdächtige 800.000 Besucher gekommen. Spiel 2 heute für den neuen Fußball-Bundestrainer Jürgen Klopp. Heute Abend geht es in der Nations League in Augsburg gegen Griechenland. Zum ersten Mal seit 25 Jahren sind da beim Länderspiel auch wieder Stehplätze zugelassen. Klopp sagte dazu:
4: Die Stimmung im Stadion hat eine dramatische Auswirkung auf Leistung. Menschen, die stehen, sind per se eher dazu bereit, so war das in der Vergangenheit, da kommt normalerweise die Lautstärke her. Es geht immer nur, dass die richtigen Leute im Stadion sind. Und dann, wenn die richtigen stehen, ist es überragend, ist der Einfluss groß.
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5: Mit KI-Support. Nebel gibt es am Morgen erstmal noch, der löst sich dann aber. Danach wird's richtig freundlich mit viel Sonne und es bleibt trocken. Nur über der Mitte zeigen sich ab und zu mal mehr Wolken. Dazu wird es warm. Die Höchstwerte liegen zwischen 22 und 29 Grad. Morgen bleiben im Norden mehr Wolken hängen und ab und zu kann mal ein Schauer runterkommen, sonst oft sonnig, maximal bis 29 Grad.

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2: Im Studio Christiane Hampe. Schönen guten Morgen. Nach jahrelanger Funkstille haben Deutschland und Russland erstmals wieder direkt miteinander gesprochen. Außenminister Wadephul traf seinen russischen Amtskollegen Lavrov am Rande der UN-Generalversammlung in New York. Dabei ging es neben dem russischen Angriffskrieg gegen die Ukraine auch um den Drohnenvorfall am Flughafen Leipzig-Halle. Wadephul sagte gestern Abend im Ersten:
3: Ich wollte klar machen nach dem Vorfall in Leipzig, der ja sehr gefährlich war. Ich wollte Russland sagen, dass damit eine Grenze überschritten wurde und dass wir erwarten, dass so etwas nicht noch einmal geschieht und dass wir jederzeit bereit sind zu reagieren.
2: In der EU gelten ab heute schärfere Regeln gegen sogenanntes Werbe-Greenwashing. Produkte dürfen nicht mehr ohne weiteres als umweltfreundlich oder klimaneutral beworben werden. Mehr von Tim Britztrup.
4: Die Hersteller dürfen solche Begriffe im Werbesprech nur noch verwenden, wenn sie dafür Belege haben. Und da reicht es nicht, wenn zum Ausgleich irgendwo Bäume gepflanzt werden. Außerdem dürfen sich beispielsweise Energiekonzerne nicht als nachhaltig bezeichnen, weil sie auch Windenergie im Angebot haben, ihr Hauptgeschäft aber mit Öl und Gas machen. Auch selbst erfundene Umweltsiegel sind jetzt verboten. Bei Verstößen drohen Geldstrafen.
2: Die EU stellt über 700 Millionen Euro für vertriebene und von Krisen betroffene Menschen weltweit bereit, vor allem aber in Afrika. Das kündigte EU-Kommissionspräsidentin von der Leyen an. Auch die Nothilfe für Betroffene der Kriege im Nahen Osten und in der Ukraine soll aufgestockt werden. Papst Leo setzt heute seine Frankreich-Reise fort. Er trifft sich unter anderem mit Opfern sexuellen Missbrauchs durch katholische Geistliche. Zu seiner Messe gestern auf der Place de la Concorde in Paris waren rekordverdächtige 800.000 Besucher gekommen. Bundespräsident Steinmeier sieht in der Olympia-Entscheidung für München eine große Chance für Deutschland. Auch Bundeskanzler Merz ruft das Land auf, jetzt mutig voranzugehen. Die Spiele 2036 will das Internationale Olympische Komitee 2029 vergeben. Spiel 2 heute für den neuen Fußball-Bundestrainer Jürgen Klopp. Am Abend geht es in der Nations League in Augsburg gegen Griechenland. Zum ersten Mal seit 25 Jahren sind da bei einem Länderspiel in Deutschland wieder Stehplätze zugelassen. Sportlich gibt es auf jeden Fall eine Änderung. Statt Ter Stegen steht Nübel im Tor.
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5: Mit KI-Support. Sonnig ist es heute Vormittag und das bleibt meist auch so. Ab und zu ziehen in der Mitte später mehr Wolken durch, aber es bleibt trocken. Dazu gibt es richtig warme Höchstwerte zwischen 22 und 31 Grad. Morgen dann im Norden mehr Wolken und vereinzelt ein Schauer, sonst wieder viel Sonne bei maximal bis 31 Grad.

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2: Sonntagvormittag, kurz nach 10, hier in deinem Lieblingsradio. Ja, wir strecken uns einmal nach oben, nach links und nach rechts und starten gemeinsam hier in diesem Sonntagvormittag in deinem Lieblingsradio. Schön, dass du am Start bist, jetzt mit Loy und David Wentes mit Golden Summer. Schönen Sonntagvormittag.
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Sonntagvormittag hier in deinem Lieblingsradio, 10 Uhr und 11 Minuten, die perfekte Zeit für unsere Trompeten. Wir haben Sonntag, den 27. September 2026. Das hier ist einfach Essig, deine Late-Morning-Show Deutschlands. Immer sonntags von 10 bis 12 hier in deinem Lieblingsradio. Schön, dass du mit dabei bist. Hey, jetzt Zeit für die wirklich wichtigen Dinge. Zum Beispiel noch 89 Tage bis Weihnachten. Ja, kein Stress, aber Lebkuchen kaufen fühlt sich inzwischen zumindest nicht mehr komplett illegal an, ja. Diese Woche war ja außerdem offizieller Herbstanfang, wobei Herbst ja diese schöne Jahreszeit ist, in der du morgens Winterjacke brauchst, mittags im T-Shirt dastehst und abends nicht mehr weißt, ob die Heizung jetzt schon an darf oder eben nicht. Und dann haben wir eben auch Ende September, also genau die Zeit, in der überall plötzlich Kürbisse rumstehen, vor der Haustür, im Supermarkt, in der Suppe, im Kaffee. Der Kürbis hat aktuell mehr Auftritte als manche Influencer. Es ist Sonntag, wir starten rein, jetzt mit Walk the Moon.

Kamerad, Love Sober. Leute, holt die Bravo-Hits raus, sucht das alte Poster aus dem Keller und prüft vorsichtshalber, ob die Hüfte noch Boyband-Choreografien mitmacht, denn... Die Backstreet Boys, die sind zurück in Deutschland. Und zwar nicht irgendwie, nein, in Düsseldorf stehen gleich 10 Konzerte auf dem Programm. Rund 450.000 Tickets sind schon verkauft. Das ist keine Konzertreihe mehr, nein, Düsseldorf ist aktuell praktisch eine sehr große Klassenfahrt der 90er Jahre. Und die Jungs, die wissen offenbar, was ihre Fans wollen. Kurz nach 20 Uhr ging's los und die Backstreet Boys kamen auf Surfbrettern durch die Luft auf die Bühne geschwebt. Ja, natürlich, wenn du Mitte 50 bist und seit über 30 Jahren Boyband machst, gehst du nicht mehr einfach durch eine Tür, du schwebst rein. Und die Knie, die werden es dir wahrscheinlich dann auch danken. Und dann wurde es richtig nostalgisch, denn die Jungs haben erzählt, wie ihre Karriere damals in Deutschland Fahrt aufgenommen hat und woran sie sich besonders erinnern, nämlich an unsere deutschen Hotelbetten. Zu klein nämlich. Nick Carter meinte sinngemäß, keine Ahnung, ob das so ein europäisches Ding sei, aber die Betten waren wirklich sehr, sehr schmal. Ja, Nick, herzlich willkommen hier in Deutschland. Wir haben euch groß gemacht, aber beim Bett haben wir gesagt, 90 cm reichen. Der Junge schläft ja nur drin. Ja, ne? Wobei, schlafen war damals offenbar sowieso schwierig, denn vor den Hotels standen die Fans und sangen nachts immer wieder, macht die Fenster auf, macht die Fenster auf. Kevin Richardson fasste die Erfahrung auf der Bühne dann in wunderbarem Denglisch zusammen. We did not schlafen gut. Ganz ehrlich, das ist vermutlich der deutscheste Satz, den die Backstreet Boys jemals gesagt haben. Und irgendwann, gegen 3 Uhr nachts, hat Nick tatsächlich dann auch das Fenster aufgemacht. Und das war eben auch ein großer Fehler. Denn wenn vor deinem Hotel hunderte Backstreet Boys Fans stehen, die seit Stunden auf genau diesen Moment warten, dann machst du um 3 Uhr morgens nicht das Fenster auf. Du machst höchstens ganz vorsichtig den Vorhang zur Seite und hoffst, dass dich keiner sieht. Aber irgendwie ist es ja auch schön, ne? Früher haben die Backstreet Boys dafür gesorgt, dass Millionen Teenager nachts nicht schlafen konnten. Heute wissen wir, die Teenager haben zurückgeschlagen. Und jetzt, gut 30 Jahre später, stehen sie wieder da, die Backstreet Boys, auf der Bühne und ihre Fans davor. Nur mit einem kleinen, aber feinen Unterschied. Früher haben die Fans nach dem Konzert vorm Hotel gewartet. Heute sagen sie nach der Zugabe, ja, war mega, aber komm, wir müssen los. Morgen tut mir sonst wieder der Rücken weh. Backstreet's back und die Bandscheibe, die ist gleich mit back. Hier ist einfach Essig, deine Late-Morning-Show Deutschlands. Jetzt natürlich, wer hätte es anders gedacht, mit den Backstreet Boys. 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

0: Purple Disco Machine und Sophie in the Giants Hypnotize. Der Herbst steht vor der Tür, aber hey, der Sommer, der hat offenbar noch nicht ganz wirklich abgeschlossen und den Schlüssel mitgenommen, denn bis zu 32 Grad zum Wochenstart. Jetzt schauen wir mal genauer aufs Wetter.
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0: Heute am Sonntag müssen wir noch mal kurz überprüfen, ob wirklich Ende September ist. Ja, wir haben wirklich den 27. September. Okay, ein paar Nebelfelder hängen morgens noch herum. Die lösen sich aber schnell auf und dann übernimmt die Sonne. Viel Sonnenschein, lockere Wolken und kein Regen. Von 18 Grad an der Ostsee bis zu 31 Grad am Kaiserstuhl ist alles mit dabei. Nur an den Küsten, da pustet der Wind etwas kräftiger, aber auch viel, viel Sonnenschein. Morgen am Montag denkt sich der Spätsommer dann offenbar, 31, da geht doch noch ein bisschen mehr. Viel Sonne, ein paar lockere Wolken und Temperaturen zwischen 19 und 32 Grad. Nur Richtung Nordwesten wird es wolkiger und an der Nordsee kann auch mal ein Schauer vorbeischauen. Und Dienstag dasselbe Spiel, in weiten Teilen Deutschlands Sonne satt, höchstens ein paar dünne Schleierwolken. Richtung Nordsee sind auch mal ein paar dickere Wolken unterwegs und mit 20 bis 31 Grad bleibt die kurze Hose weithin absolut geschäftsfähig. Mittwoch wird es dann, Achtung, geradezu frisch. Nur noch 19 bis 29 Grad. Ansonsten ändert sich wenig, viel Sonne in weiten Teilen des Landes, ein paar mehr Wolken Richtung Nordsee und besonders im Südwesten bleibt es ungewöhnlich warm. 32 Grad Ende September. Der Herbst kann seine Bewerbung offenbar nächste Woche nochmal einreichen. Jetzt aber erstmal der Spätsommer am Start. Hier ist einfach Essig, deine Late Morning Show Deutschlands. Immer sonntags von 10 bis 12 hier in deinem Lieblingsradio. Jetzt mit Musik von Nico Santos, Why Don't You Stay? The Cardigans mit Love Fool und davor George Ezra mit Shotgun. Schönen Sonntagvormittag.
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München hat letzte Woche vorgelegt. Stuttgart hat seit Freitag jetzt auch wieder offiziell einen Sitzen. Der Cannstatter Wasen, der läuft nämlich. Und damit sind wir wieder in diesen wunderbaren Jahreszeit, in der erwachsene Menschen freiwillig Lederhose tragen, morgens um 11 schon Bier bestellen und spätestens um 3 behaupten, das geht schon noch. Ja, die Wiesn in München hatten ja eine Woche Vorsprung, aber ganz ehrlich, sollen die Bayern ruhig schon mal sich warm trinken? Wir Schwaben mussten erst mal noch ausrechnen, ob sich die Maß überhaupt lohnt. Und da zeigt sich direkt der Unterschied. In München heißt es, Ortsaft ist, in Stuttgart, wie viel kosten die? Ja, in München wird angestoßen, in Stuttgart wird vorher noch kurz der Literpreis ausgerechnet. Aber dann sind wir auch mit dabei, auf jeden Fall. Und so ein Wasenbesuch, der beginnt ja grundsätzlich mit der größten Lüge, die der Mensch halt jeweils neben ich habe die AGB gelesen, je erfunden hat. Wir gehen nur kurz drüber, heißt es meistens. Ja, genau. Nur kurz was essen, ein Bier, vielleicht noch eine Runde übers Festgelände und 6 Stunden später stehst du auf einer Bierbank, hast keine Stimme mehr, trägst ein blinkendes Lebkuchenherz mit Schatzi drauf und singst Arm in Arm mit Kevin aus Ludwigsburg einen Song, den du nüchtern nicht mal freiwillig zu Ende hören würdest. Dazu einmal Achterbahn, natürlich nach Händel, Pommes und 3 Maß. Dann, wenn der Magen schon eine Betriebsversammlung einberufen hat, kann man ihn auch direkt komplett eskalieren lassen. Und irgendwann kommt dieser magische Moment. Du schaust aufs Handy, der Kontostand, kritisch, Schrittzähler sagt 18.000 Schritte, würde, zuletzt gesehen gegen 16.37 Uhr im Festzelt. Aber genau dafür lieben wir ihn doch. Die Münchner haben ihre Wiesen, wir haben den Wasen. Seit Freitag heißt also wieder Dirndl raus, Lederhosen an, Geldbeutel auf und Verstand am besten gleich an der Stadtbahnhaltestelle abgeben. Den braucht heute eh keiner mehr. Willkommen auf dem Wasen und willkommen hier bei Einfach Essig.

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Die Bundesliga, die macht Pause, keine Konferenz, kein Topspiel und vor allem keine Tabelle, die wir nach 4 Spieltagen schon völlig überinterpretieren können. Dafür gehört die Bühne heute der Nationalmannschaft. Um 20.45 Uhr spielt Deutschland in Augsburg gegen Griechenland und es ist die Heimpremiere von Jürgen Klopp als Bundestrainer. Sein Einstand am Donnerstag endete mit einem 1:1 gegen die Niederlande in Amsterdam. Felix Nemtschar brachte Deutschland in Führung, doch in der 92. Minute machte Cody Gakpo noch den Ausgleich. Heute also der nächste Versuch und Griechenland sollte man besser nicht unterschätzen. Die haben zum Auftakt 2:1 in Serbien gewonnen und mittlerweile eine ziemlich spannende junge Mannschaft. Für Klopp wäre ein Sieg bei der Heimpremiere natürlich trotzdem ganz praktisch. Sonst beginnt spätestens morgen die beliebteste deutsche Sportdisziplin Bundestrainer diskutieren. Aber raus aus dem Fußball, denn in Berlin laufen heute auch mehr als 56.000 Menschen freiwillig 42,195 Kilometer beim Berlin-Marathon. Bei den Frauen gehört Tigist Assefa zu den großen Namen im Rennen und während dort Menschen über 2 Stunden am absoluten Limit laufen, bin ich schon stolz auf mich, wenn ich beim Treppensteigen nicht kurz über einen Aufzug nachdenke. Auch beim Tennis geht's heute zur Sache. Beim Laver Cup in London heißt es Europa gegen den Rest der Welt mit einigen der besten Tennisspielern überhaupt. Auch Alexander Zverev und Carlos Alcaraz sind für Team Europa dabei. Und dann haben wir tatsächlich auch heute noch Handball. In der Bundesliga wird heute ebenfalls ordentlich gespielt. Unter anderem gibt es Hannover gegen Göppingen, Gummersbach gegen den Bergischen HC und Hamburg gegen Wetzlar. Fußball, Marathon, Tennis, Handball. Und wer heute also behauptet, während der Länderspielpause sei sportlich nichts los, der hat schlicht nicht richtig hingeschaut. Und ganz ehrlich, 56.000 Menschen laufen heute einen Marathon. Da können wir uns jetzt wenigstens guten Gewissens noch einen Kaffee holen. Sind ja zum Glück nur ungefähr 12 Meter. 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
2: Hier ist einfach Essig. Sonntagvormittag, ja. Das kommt davon, wenn man auf Instagram rumguckt und nicht wegkommt davon. Ja, bis 12 Uhr noch am Start. Jetzt mit Musik von Leonie, Don't Worry. Schönen Sonntag.
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Brad Pitt ist zurück im Kino. Und diesmal hat er ein echtes Problem. Sein Co-Star ist ein haariger, vermutlich günstiger in der Maske und klaut ihm offenbar auch noch regelmäßig die Show. Eiserne Wildnis, Heart of the Beast heißt der neue Film. Seit Donnerstag läuft er im Kino und die Geschichte ist eigentlich schnell erzählt. Brad Pitt spielt den ehemaligen Special Force Offizier James Belmont. Der stürzt mit einem Flugzeug mitten in der Wildnis Alaskas ab, gemeinsam mit seinem Militärhund Odin. Und damit beginnt das vermutlich härteste Gassigehen der Filmgeschichte. Keine Leine, keine Leckerlis, dafür eisige Kälte, reißende Flüsse, Verletzungen, Bären, Wölfe und weit und breit niemand, der sagt, ach guck mal, darf ich den mal streicheln? Das Spannende, Odin ist hier nicht auf einfach nur der süße Filmhund fürs Publikum, sondern praktisch die zweite Hauptfigur. Ja, gespielt wird er hauptsächlich vom Schäferhund Uber, einem ausgebildeten Such- und Rettungshund, und Brad Pitt hat vor dem Dreh extra intensiv mit ihm trainiert, damit die beiden vor der Kamera tatsächlich wie ein eingespieltes Team wirken. Regisseur David Ayer, der mit Pitt schon Herz aus Stahl gedreht hat, macht daraus deshalb nicht nur ein Survival-Thriller, nein, sondern vor allem eine Geschichte über die Verbindung zwischen Mensch und Hund. Und ganz ehrlich, als Hundebesitzer ist das natürlich maximal gefährlich. Du gehst rein und denkst, cool, ein neuer Brad Pitt-Film, und spätestens nach einer Stunde sitzt du da und denkst dir nur noch, wehe, dem Hund passiert irgendwas. Von uns gibt's dafür 7 von 10 Essigpunkten. Starke Naturbilder, ordentliche Spannung und vor allem ein Mensch-Hund-Duo, bei dem Brad Pitt ausnahmsweise mal damit leben muss, nicht der attraktivste Typ im Film zu sein. Eiserne Wildnis, Heart of the Beast, rund 101 Minuten Survival, Action und große Hundeliebe jetzt im Kino. Und ich weiß jetzt schon, würde ich mit Baloo irgendwo in Alaska abstürzen, wäre die Rollenverteilung ziemlich eindeutig. Baloo sucht den Weg zurück in die Zivilisation und ich trage seine Leckerlis.

0: Mal schnell den Kaffee bezahlen, den Wocheneinkauf erledigen oder das Bahnticket kaufen. Oft reicht heute ein kurzes Auflegen der Karte ans Lesegerät. Aber wie funktioniert eigentlich diese Kartenzahlung und wie sicher sind sie? Mein Kollege Gerrit Zienicke weiß mehr darüber.
1: Ich bezahle ehrlich gesagt öfter mit Karte als bar.
2: Es geht schnell und gerade, das kontaktlose Bezahlen ist praktisch.
3: Kartenzahlung ist halt einfacher.
4: Die Girocard ist seit über 35 Jahren die Debitkarte der deutschen Kreditwirtschaft. Der Bezahlvorgang ist dabei komplett made in Germany. Wie dieser abläuft, erklärt Ingo Limburg von Euro-Kartensysteme.
5: Stellen Sie sich vor, Ihre Karte ist der Schlüssel und das Bezahlterminal ist die Tür. Beim Bezahlen fragt dann das Terminal die Bank kurz, ist denn der Schlüssel überhaupt gültig, ist da noch Geld da? Und die Bank überprüft das und gibt dann grünes Licht. Am Kassenterminal kommt dann das Signal, Zahlung genehmigt. Es piept, der Bon kommt raus und Sie gehen mit Ihrem Einkauf dann einfach nach Hause.
4: Das alles passiert innerhalb von wenigen Sekunden und ist zudem sicher verschlüsselt.
5: Das liegt in erster Linie an dem hochsicheren Chip auf der Karte. Dank dieser modernen Technologie ist im Girocard-System bis heute kein einziger Schadensfall mit G- oder mit verfälschten Karten zu verzeichnen.
4: Mittlerweile können wir auch fast überall mit unserem Smartphone bezahlen, indem wir unsere Girocard aufs Handy übertragen. Hier wird dann jede einzelne Zahlung mit Biometrie bestätigt und freigegeben.
5: Das sind einfach die vielen Dinge im Leben, die mittlerweile einfach so digitalisiert wurden, dass wir auch gar nicht mehr mit Bargeld bezahlen können. Und Karte ist da das eine. Ich glaube, dass in Zukunft aber immer mehr Menschen ihre Karte, also ihre Girocard, digitalisieren und ins Smartphone bringen. Und ich glaube, für uns alle macht es das alles deutlich einfacher und bequemer.

0: sun. Moving to the Sun, Hügel, hier am Sonntagvormittag in deinem Lieblingsradio. Ende September, aber der Sommer denkt noch lange nicht ans Einpacken. Viel Sonne und morgen sogar bis zu 32 Grad. Hier ist das Wetter.
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0: Heute am Sonntag verschwinden die letzten Nebelfelder tagsüber ziemlich schnell. Danach gibt es in weiten Teilen Deutschlands richtig viel Sonnenschein. Dazu meist nur lockere und gelegentlich dichtere Wolken. Trocken bleibt es überall. Die Temperaturen reichen von 18 Grad an der Ostsee bis zu 31 Grad am Kaiserstuhl. An den Küsten kann der Südostwind etwas frischer werden. Morgen am Montag geht es fast genauso freundlich weiter. Viel Sonne und lockere Wolken. Nur Richtung Nordwesten wird die Wolkendecke zeitweise dichter. Und an der Nordsee kann auch mal ein einzelner Schauer durchziehen. Ansonsten bleibt der Regenschirm arbeitslos bei Temperaturen von 19 bis 32 Grad. Auch der Dienstag liefert jede Menge Sonne. Höchstens ein paar dünne Schleierwolken ziehen vorbei. Richtung Nordsee sind zeitweise kompaktere Wolken unterwegs. Dazu nochmal spätsommerliche 20 bis 31 Grad. Und am Mittwoch, der macht einfach weiter in weiten Teilen viel Sonnenschein Richtung Nordsee, auch mal mehr Wolken. Besonders im Südwesten bleibt es für Ende September ungewöhnlich warm bei 19 bis 29 Grad. Also, der Kalender sagt Herbst, die kurze Hose sagt, wir reden nächste Woche nochmal. Hier ist einfach Essig, deine Late-Morning-Show Deutschlands, immer sonntags von 10 bis 12, hier in deinem Lieblingsradio. Gleich quatschen wir noch über Schafe. Und eine Weltmeisterschaft, ja. Und wieder verrückte Dinge hier in der Show. Bleibt auf jeden Fall dran. Jetzt erstmal Musik von Justin Timberlake. Can't Stop the Feeling. Pink mit So What. Und Anfang macht Carly Rae Jepsen mit Cut to the Feeling. Schönen Sonntagvormittag, 11.32 Uhr.

liebe Freunde, wir sind wieder Weltmeister. Ja, tatsächlich, im Schafehüten. Ja, du hast richtig gehört. Und ganz ehrlich, bei dem, was momentan überall so frei rumläuft, vielleicht eine völlig unterschätzte Kernkompetenz. Sandra Premiker aus Rehde hat gemeinsam mit ihrer Border Collie Dame Curie und der deutschen Mannschaft den Weltmeistertitel geholt und das Ganze funktioniert beeindruckend. Sandra pfeift, Curie rennt los und plötzlich bewegt sich eine komplette Schafherde genau dahin, wo sie hin soll. Kein Gebrüll, kein Curry hier sofort, ich habe ich gesagt. Zwei Pfiffe reichen. Ich finde das faszinierend. Bei meinem Baloo kann ich ungefähr 17 Mal komm sagen und beim 18. Mal schaut er mich dann an, als wollte er sagen, hey Nico, ich habe dich doch schon beim ersten Mal gehört. Ich hatte nur andere Pläne. Curry dagegen, absolute Fachkraft, sie treibt die Schafe durchs Tor, kann eine Herde teilen und arbeitet damit sogar geräuschlos. Trainiert wird dafür bis zu 5 Mal die Woche, teilweise nur 15 Minuten, manchmal eine ganze Stunde. Und jetzt kommt's, Sandra und Curry haben dieses Jahr mit der Mannschaft nicht nur den Weltmeistertitel, sondern auch noch den Europameistertitel geholt. Also quasi das FC Bayern München der Schafwiese. Und Sandra sagt, jetzt wolle sie einfach weitermachen und noch besser werden. Da frage ich mich, noch besser? Sandra, ihr seid Weltmeister. Ab jetzt würde ich persönlich nur noch mit Sonnenbrille auf der Weide stehen und sagen, Curry, du weißt, was zu tun ist. Und ganz ehrlich, vielleicht leihe ich mir Curry auch mal aus, nicht für Schafe. Einmal sonntags durch den Supermarkt, 2 Pfiffe und zack, alles schön geordnet Richtung Kasse 3. Deutschland, Weltmeister im Schafehüten. Sachen gibt's und genau deshalb liebe ich diesen Job.

Und zack, das war schon wieder mit Einfach Essig für diesen Sonntag. 2 Stunden Musik, Geschichten, ein bisschen unnützes Wissen und vermutlich mindestens 3 Dinge, die ihr morgen auf der Arbeit weitererzählt und so tut, als hättet ihr sie selbst gewusst. Ich bin raus für heute, ihr macht euch noch einen schönen Sonntag, genießt den Tag und denkt dran, morgen ist Montag, aber darüber reden wir jetzt einfach noch nicht. Nächsten Sonntag gibt es natürlich wieder Einfach Essig, eure Late-Morning-Show Deutschlands von 10 bis 12 hier in deinem Lieblingsradio. Bis dahin, bleibt gut drauf, kommt gut durch die Woche und vor allem bleibt ein bisschen Essig. Macht's gut, ciao!

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1: Im Studio Christiane Hampe. Schönen guten Tag. Berlin statt Düsseldorf, Kanzleramt statt Staatskanzlei? Nein, so lautet die Antwort von NRW-Ministerpräsident Wüst. Er hat keine Ambitionen für einen Wechsel in die Bundespolitik. Das sagte er dem Deutschlandfunk. Mehr von Daniel Bornberg.
2: Seit dem miesen Abschneiden der CDU bei den Wahlen in Sachsen-Anhalt, Mecklenburg-Vorpommern und Berlin ist der Druck auf Kanzler Merz noch einmal größer geworden. Immer wieder gab es zuletzt Debatten über seine Person. Ist er der richtige Mann? Kann er es überhaupt? Sollte nicht lieber Wüst übernehmen? Der spricht sich nun gegen einen solchen Schritt aus und sagt mit Blick auf die Landtagswahl in NRW im nächsten Jahr: Ich trete an für 5 Jahre. Ich habe keine anderen Pläne.
1: Ab heute gelten in der EU schärfere Regeln für Werbung mit Klimaslogans. Begriffe wie umweltfreundlich oder klimaneutral dürfen nur noch auf Produkte gedruckt werden, wenn die Hersteller das belegen können. Verbraucher sollen so vor falschen Versprechungen geschützt werden. Erstmals seit Beginn des Ukraine-Kriegs haben die Außenminister Deutschlands und Russlands direkt miteinander gesprochen. Am Kreml-Kurs ändert das allerdings nichts. Moskau will nicht über ein Ende des Ukraine-Kriegs verhandeln, das sagte Außenminister Wadefuhl nach dem Gespräch mit Lavrov. Auf der A96 ist ein Reisebus in Oberbayern verunglückt. Dabei gibt es nach aktuellem Stand 2 Tote und 8 Schwerverletzte. Der Bus war in der Nähe von Landsberg am Lech von der Autobahn abgekommen und umgekippt. An Bord war eine Reisegruppe von den Philippinen. Taylor Swift hat einen neuen Spotify-Rekord aufgestellt. Ihr aktueller Song Patient Zero war am Freitag der meistgestreamte Song einer Künstlerin an einem Tag in diesem Jahr. Im Rahmen der MTV Video Music Awards stellt Swift heute das Musikvideo zu Patient Zero vor. Deutschland gegen Griechenland. Das ist das 2. Nations League-Spiel, bei dem der neue Bundestrainer Jürgen Klopp an der Seitenlinie steht. Die Partie geht heute Abend in Augsburg über die Bühne. Zum ersten Mal seit 25 Jahren sind da bei einem Länderspiel in Deutschland wieder Stehplätze zugelassen. Dazu sagte Klopp:
3: Die Stimmung im Stadion hat eine dramatische Auswirkung auf Leistung. Menschen, die stehen, sind per se eher dazu bereit, so war das in der Vergangenheit, da kommt normalerweise die Lautstärke her. Es geht immer nur, dass die richtigen Leute im Stadion sind. Und dann, wenn die richtigen stehen, ist es überragend, ist der Einfluss groß.
1: Anstoß heute Abend ist um 20.45 Uhr.
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4: Mit KI-Support. Viele Wolken gibt es heute in Teilen des Landes, aber es bleibt erstmal trocken. Und wo sich der Nebel verzieht, setzt sich oft die Sonne durch. Dazu werden es 22 bis 31 Grad. Richtung Nachmittag und Abend sammeln sich im Westen wieder mehr Wolken. Morgen dann mehr Wolken, an der Küste ab und zu Schauer, maximal 31 Grad.

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2: Sie hören die Radioreise mit Alexander Tauscher. Ich grüße Sie. Diesmal heißt es Schweden Crossover. Es wird eine Tour von Göteborg über die Region Skåne und Småland nach Gotland. Und schließlich erreichen wir die Hauptstadt Stockholm. Wir schippern auf der historischen Juno und übernachten am Leuchtturm. Es geht um das schwarze Gold einer Insel und um einen schwedischen Kämpfer für den Frieden. Und das sind nur ein paar Stimmen in diesem Skandinavienurlaub.
3: Hey, jag heter Niklas och jag driver Uniformsmuseet. Mycket välkomna.
4: Hi, my name is Kalle Bengtsson. I'm the owner of Konditori Campanilen in Majuna in Gothenburg.
5: Hallo, ich heiße Håkan Strömberg und ich bin Ausbilder im Stadtmuseum in Göteborg.
6: Hej, jag heter Gunilla Herrenberg och jag är intendent här på Dag Hammarskjölds Backåkra.
2: Nein, viel Spaß in Schweden. Der Urlaub kostet bei uns natürlich keine einzige Krone. Gleich geht's los. Viel Spaß.

0: dass es die Radioreise, die neue Horizonte öffnet und damit Reiselust wecken soll. Im Studio Alexander Tauscher, herzlich willkommen hier bei uns in dieser Show. Wir sind heute unterwegs im Land der tausend Seen. Ja, mit diesem Begriff ist eigentlich meist Finnland gemeint, doch diese Beschreibung trifft genauso auf Schweden zu, das rund 90.000 Binnengewässer besitzt, kleinere und größere Seen. Der größte ist der Varnhem, nordöstlich von Göteborg gelegen. Und in Göteborg, der zweitgrößten Stadt des Landes, beginnt nun unsere kleine Safari durch Schweden. Wir starten diese Reise einmal typisch schwedisch mit einer Fika. Ja, das ist eine schwedische Kaffeepause, die mehr ist als nur eine Pause. Sie hat so einen sozialen Aspekt und sie ist so schwedisch, wie aber schwedisch ist. Die Fika, die ist ein Bestandteil des festen täglichen Lebens. Sie ist ein Moment zum Innehalten, zum Durchatmen und auch zum Verbinden. Der Name, er stammt vermutlich von einer Umkehrung der Silben dieses alten schwedischen Wortes Kaffee. Denn in Schweden wurde ja der Kaffee im 18. Jahrhundert eingeführt und da tauchte eben dieser Begriff Fika erstmals auf. Deswegen gibt es jetzt keinen besseren Ort, an dem man die Fika einmal testen könnte, als in einem Kaffeehaus, nämlich in Göteborg. Ich war zu Gast bei einem der besten Konditoren Schwedens, bei Kalle Bengtsson, der in Göteborg die Konditorei Kampanilen führt.
1: It's like when you worry about it, it's just like you go to take a fika, you make it appointment to meet somebody.
2: Die schwedische Fika, das ist einfach, wenn man sich mit Bekannten in einer Bäckerei, aber auch beispielsweise im Pub trifft, egal ob Vormittag oder Nachmittag, man trifft sich zum Kaffee mit etwas Süßem oder auch etwas Salzigem. So there is either something sweet or something salty.
1: Yes, often something sweet.
2: Also vor allem etwas Süßes. Es kann ein Kuchen dabei sein, muss nicht, aber dazu gehört meist ein Kaffee.
1: Something sweet. Yeah. And coffee, yes.
2: We see that you don't have so much dark bread like in Germany. You have more white bread, is it so?
1: Here we try to make most of it with sourdough and baked instant.
2: Mit Sauerteig, hier wird beides gemacht, schwarz und Weißbrot.
1: But of course the light bread sells most, I would say, yes. But we also have, you see, we have the dark. It's very Swedish. Every bakery in Sweden has it, but it's called Danish rye.
2: Danish rye heißt das Schwarzbrot, was sie auch hier haben, was es in jeder Bäckerei gibt, was überall verkauft wird, aber es heißt nun mal Danish rye.
1: We call it Danish rye. We don't make it as the Danish, because they have their own, but similar. Ours is more sweet, but it's very dark.
2: Wir nennen es einfach Danish rye. Wir machen es nicht wie die Dänen. Die machen ihr eigenes. Unseres ist etwas süßer. Is it so that the Swedish bread is a little bit more sweeter than also in Germany, the bread?
1: Not the normal bread, I would say. We don't, with the Levain and the sourdough bread, is nothing sweet about it. It's normal bread, but our dark rye bread is often sweeter.
2: Also ich fragte, ob das Brot hier süßer als in Deutschland beispielsweise ist. Er sagt nein, aber eben dieses Sauerteigbrot, das dunkle Brot, ist etwas süßer. The Swedish people like it more sweeter than maybe in middle of Europe.
1: Yes,
2: ist die Schweden etwas süßer?
1: I would say, yeah. If you go to the normal supermarket, every bread has a lot of sugars in them. Yes, Swedish people like that.
2: Wenn man im Supermarkt Brot kauft, überall ist deutlich mehr Zucker drin. Is it because of those long dark season in the winter? Ist es wegen der Dunkelzeit?
1: Maybe, it could be so. And also I think because if you put in sugar in bread, it's gonna last.
2: auch deswegen, weil natürlich, wenn man Zucker ins Brot rein tut, etwas mehr, dann hält es etwas länger. You are so slim. How do you keep so slim? Wie hält er sich so schlank und rank, Kalle, als Konditor Dirk?
1: I work a lot.
2: Er arbeitet viel.
1: And I think actually when I worked as a chef with salt food, as a cook, I always ate sweets. I love the sweets. All the time I eat cookies and buns and stuff.
2: Schon als Koch, als er im Prinzip pikant gekocht hat, hat er immer Süßes genascht, also Cookies und all das. Also er hat schon immer das Süße gemacht.
1: But when I started making the sweets, you taste all the time and that's enough. So when I'm off work now, I only want salt stuff. Instead, when I worked with the salt stuff, I only wanted sweet stuff. So.
2: Aber als dann Kalle angefangen hat, hier als Bäcker und Konditor die süßen Dinge herzustellen, wollte er eigentlich nur noch salziges essen. Also wenn er hier nicht in der Konditorei arbeitet, dann isst er salziges. So you only taste a little every day sweet, but you don't really eat it, no?
1: No. You get full during the work. So this been a bakery and a pastry shop since.
2: Diese Konditorei existiert seitdem das Haus gebaut worden ist im Jahr 1920.
1: Bakery and pastry shop here at this address. And I'm the fourth owner.

0: of this establishment here on this address.
1: Kelly ist inzwischen der vierte Besitzer dieser Konditorei und Bäckerei.
0: I have been running this business since 2018.
1: Seit 2018 betreibt er dieses Geschäft.
0: We try to be a traditional conditory or a pastry shop, but we also do some.
1: Man mischt hier einerseits das Traditionelle, aber ist auch sehr innovativ, denn Kelly war an mehreren Wettbewerben, hat beispielsweise die schwedischen Wettbewerbe der Konditoren gewonnen, war also Schwedens bester Konditor.
0: Pastry chef of Sweden. We have of course our princess cake.
1: Die Prinzessentorte ist sehr traditionell, die grüne mit sehr viel Marzipan. Viele Touristen kennen sie.
0: Many tourists know this one. So it's with marzipan on top and
1: Schlagsahne, Erdbeer, Marmelade und auch noch Vanillecreme obendrauf.
0: Vanilla custard.
1: Zu Gast in einer Konditorei in Göteborg, einer der Orte für eine Fika, bei der man sich Zeit nehmen sollte, denn die Fika ist eine echte Pause. Mehr als nur ein schneller Kaffee zwischendurch.
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0: Die Radioreise mit Alexander Tauscher sagt heute Hi, denn wir sind in Schweden auf einer Tour von Göteborg bis nach Stockholm. Obwohl Göteborg die zweitgrößte Stadt Schwedens ist, lässt sie sich bequem zu Fuß erkunden. Beliebt ist bei Touristen ein Spaziergang durch Haga, eines der ältesten Viertel der Stadt. Die historischen Holzhäuser, die Kopfsteinpflasterstraßen und diese gemütlichen Cafés vermitteln den Charakter des Göteborg im 17. Jahrhundert. Damals hatte König Gustav Adolf die Stadt gegründet, zunächst als Außenposten des Landes, um den Zugang zum Meer zu sichern. Später prägten holländische Baumeister und auch der Handel der Ostindien-Kompanie diese maritime Stadt. In einem Gebäude, das davon geprägt war, befindet sich das Stadtmuseum, durch das uns nun Håkan Strömberg führt. Ja, bei Führungen durch Museen bin ich zunächst oft skeptisch und fürchte lange theoretische Abhandlungen, die ermüden können, durchaus. Doch in diesem Fall gibt es einige Überraschungen und eine davon fängt gleich zu Beginn jetzt gleich an. Sie hängt nämlich mit uns hier zusammen, mit dem Radio.
1: Es ist eigentlich ein Collage, das heißt, es ist keine Chronologie in hier. Es sind verschiedene Dinge, die hat etwas mit Göteborg zu tun.
0: Und zum Beispiel, das freut mich sehr, ja, sehen wir hier ein Radio.
1: Ja, Schweden haben einen Meister im Boxen, Ingemar Johansson, in 1959. Er bekam Weltmeister im Boxen. Und in dieser Zeit, wir hatten keine TV und hier haben wir ein altes Radio, weil in Mitternacht, weil es war in Amerika, die ganze Schweden saß im Garten und versuchte sein Radioapparat zu...
0: Was hätte der? Das ist noch ein schönes, weißt du, gutes altes Röhrenradio, wo man noch zwei Kurbeln dreht. Und damals ist es übertragen worden, da gab es ja auch sicher nur ein Radioprogramm.
1: Mhm. So, es war ein besonderes Radiokanal, Radio Luxemburg.
0: Oh, Radio Luxemburg.
1: Normal hat es Musik
0: gespielt,
1: aber diese Nacht machte die in die schwedische Sendungen eine Sendung von Amerika mit diesem Match.
0: Das ist ein sehr berühmter Sender, Radio Luxemburg.
1: Ja, doch.
0: Es war ja der Sender auch, als Luxemburg von den Deutschen okkupiert wurde. Mhm. Und dann hat die Königin von Luxemburg, als sie im Exil war, dann auch ihre Rede gehalten aus London über die Wellen von Radio Luxemburg.
2: Ingemar has been a professional fighter for 7 years and steps into the ring tonight as an undefeated professional.
0: Und warum eben dieser Boxer hier dargestellt wird?
1: Weil er war aus Göteborg.
0: Heute noch ein Held hier?
1: Doch, er hat natürlich ein Statue auch.
0: Auch hier?
1: Ja.
0: In Göteborg.
2: Ingemar is looking for that one opening for a clean shot with his booming right hand.
0: Stadtmuseum in einem auch historischen Gebäude. Wer hat das gebaut?
1: Es kommt aus der Ostindien-Kompanie im 18. Jahrhundert. Die hat das gebaut.
0: Wir werden jetzt so ein wenig im Schnelldurchlauf durch das Museum laufen. Was ist das Interessante, gerade für uns deutschsprachige Besucher?
1: Ich denke, dass wir gucken an das Anfang, das Geburt von Göteborg. Wir haben doch eine deutsche Periode, sozusagen, in der 1600.
0: Und von der Lage her, wir sind ja auch nah am Kanal hier.
1: Es war mehrere Kanäle anfangs, weil es war ein niederländisches Stadtplan. So, wir hatten erst ein niederländisches Periode sozusagen, 50 Jahre oder so, und dann kam ein deutscher Periode.
0: Jetzt sind wir im Museum drin und beginnen mit der Geschichte von Göteborg.
1: Göteborg ist geboren sozusagen im 1621 und der König von Schweden, er dachte, er möchte viele Leute aus Nordeuropa hier zu kommen. Davor macht man sogar die Privilegiebriefe in Schwedisch und Deutsch, weil Deutsch war die internationale Sprache in dieser Zeit. Und davor, Göteborg hat zwei Namen. In Schwedisch Göteborg und in Deutsch Gothenburg.
0: Also im Deutschen hatten wir früher Gothenburg gesagt.
1: Ja.
0: Deswegen heute auch noch die englische Bezeichnung Gothenburg.
1: Heute braucht die Engländer das, aber die Deutschen nicht, glaube ich.
0: Wir sagen Göteborg.
1: Ja. Also man dachte, dass die Goten kamen aus Schweden und dafür nennt man es Gothenburg.
0: Also eine gar nicht so alte Stadt, wenn man sie vergleicht mit anderen Städten.
1: Oh nein, aber es gab früher Städte hier mit anderen Namen. Und als die waren vom Krieg zerstört, man hat die Städte weitergezogen. Und als die neuen Namen bekommen, dann fing man sozusagen an. Und die älteste Stadt hier ist von Jahre 1000 oder sowas. Aber mit einem anderen Namen, ein bisschen andere Platzierung.
0: Das heißt, die Geschichte der Besiedlung reicht schon viel früher zurück. Aber eben Göteborg als Gothenburg damals ist erst seit
1: 1621
0: hier. Ja. Ne? Deswegen die etwas noch junge Geschichte.
1: Ja.
0: Das sehen wir hier im Museum an verschiedenen Objekten auch.
1: Die Stadt war gebaut als ein europäisches Idealstadt, wie ein Stern mit hohen Mauern.
0: Hier sehen wir diesen Prototyp des Volvo?
1: Doch, die erste war in Stockholm gemacht.
0: Ja. Ist aus dem Jahr 1926?
1: Doch, aber später, das Fabrik war in Göteborg. Als die fing an, die zu produzieren, war sie ja in Göteborg.
0: Welche Rolle spielt heute noch Volvo für Göteborg?
1: Also nicht so besonders groß. Ich meine, in 1970, dann war es die größte Fabrik in Göteborg, Westschweden. Ja. Aber heutzutage, ich meine, es sind in verschiedene kleine Teile und es hört zum einem chinesischen Konzern.
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0: Historischer Luftgesang auf

0: Schweden erleben, heute in der Radioreise zwischen den beiden größten Städten des Landes, Stockholm und Göteborg. Da ist viel Platz für Natur. Und am Mikrofon Alexander Tauscher. Zusammen mit dem Trollhättekanal, dem Fluss Götta auf und diesen fünf Seen bildet der Götta-Kanal eine fast 400 Kilometer lange Wasserstraße quer durch das Land. Zwischen diesen beiden Städten kann man Schweden auf einer wirklich einzigartigen Schiffsreise erleben. Da ist das Wort einzigartig also wirklich nicht übertrieben, denn wir steigen jetzt an Bord der 1874 gebauten Juno. Es ist das weltweit älteste, noch aktive Passagierschiff mit Kabinen. Es schippert in aller Ruhe und Gemütlichkeit in knapp einer Woche durch die schwedische Naturidylle und das durch unzählige Schleusen. Die Juno, die passt haargenau in diese engen Kammern und verlangt der Schiffsbesatzung jedes Mal viel Geschick und Können ab. Im Hafen von Göteborg, da begrüßen uns nun Kapitänin Annette, die Gästeführerin Maria und Hampus, einer eben der Matrosen an der Gangway. Ja, vom Zentrum in Göteborg leitet die Juno entlang der Hafenpromenade und fährt dann entlang der historischen Industrieanlagen aus der Stadt heraus. Neben den großen Frachtschiffen, da wirkt die Juno zunächst sehr klein. Mit der Einfahrt in den Götterkanal aber dreht sich das Bild. Die Juno und ihre Schwesterschiffe sind hier die größten.
1: Willkommen an Bord Juno. Jetzt verlassen wir Göteborg und fahren Richtung Stockholm. Götaälv, Götakanal und Stockholm. Herzlich willkommen.
2: Kom gossar så ska ni få höra en liten trallbåt gammal och skral. Göteborgs stad är tillhöra, vi kopplat och starkt som en val.
3: So alt, so schön und so weiß kommt sie da ganz alleine und segelt so sehr stolz, muss ich sagen. Und deswegen sind ja auch alle Leute, die rundherum gehen. Also es reicht ja, wenn jemand mit seinem Hund hier geht. Die müssen alle knipsen. Und ich denke, das ist das majestätische Schiff, das kommt von einer anderen Jahrhundert. Sie ist ja so alt und heute gibt es ja keine Schiffe. Juno ist das älteste Schiff, das immer noch Passagiere nimmt, mit auch Schlafmöglichkeiten. Und wenn man die dann sieht, dann wird man so, oh, das ist von früher und das sieht so schön aus, wie es damals war. Ich denke, das ist auch ein Grund. Es gibt ja Leute, die das Schiff nur gesehen haben und deswegen haben sie gebucht.
4: Gott auf mir, hatten ich Silber, Drömmen.
3: Die meisten Gäste sind auch sehr an Kanäle interessiert, weil die kennen den Canal du Midi. Viele Gäste waren auch schon in England und haben Kanal gefahren und auch in den Niederländern und auch Frankreich. Die haben sehr hohe Verhoffnungen und die kriegen sie aber auch bestätigt, die Verhoffnungen, weil was wir bieten, ich denke, das ist, was sie möchten. Und dann auch die schwedische Natur, ganz viel Wald, ganz viel Wiese, die Tiere gehen hier und dann den Kanal. Man kann sich gut ausruhen, man kann nur sitzen, man wird verwöhnt, man kriegt Mittag zwei Gerichte, Abendessen drei Gerichte, dazwischen kriegt man Kuchen, wir machen kleine Spaziergänge, wir machen so kleine Ausflüge zu einem Kloster oder zu einer Ruine, wir gucken Sachen an, Kleinigkeiten.
5: What shall we do with the drunken sailor? What shall we do with the drunken sailor? What shall we do with the drunken sailor early in the morning?
3: Die lustigste Situation war einmal, wo ich mit am Tisch saß. Es war Captain's Dinner. Ich saß mit ein paar Dänen. Ich habe überhaupt nichts verstanden. Und plötzlich, da hat der eine gefragt, haben Sie keine Gitarre an Bord? Ja, wir haben eine Gitarre, weil früher waren auch ein bisschen so, dass manche von unserer Besatzung konnten singen und auch Gitarre spielen. Und da kam die Gitarre jedenfalls hoch. Und da war die Gitarre den ganzen Abend hoch. Und alle haben mitgesungen. Und alle Gäste haben sich auch gemeinsam zusammengesetzt. Also das waren Finnen, das waren Schweden, das waren Deutschen. Alle haben oben auf Brückendeck gesungen. Das war eins von den Tagen, wo es so sehr schön heiß war. Und die Leute haben sich sehr gut da oben amüsiert, ganz alleine. Wir hatten die Bar auf. Alle hatten sehr viel Energie.
0: Ja, so klingen gut gelaunte Schweden abends an der Bar. Die gute alte Juno, ein historischer Dampfer mit 29 kleinen nostalgischen Kabinen auf drei Decks verteilt das Ganze. Wer mit der Juno reist, der hat nicht viel Luxus an Bord. Es gibt eben keine WCs in den Kabinen, aber eben man hat eines in Hülle und Fülle, Zeit und Ruhe.

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2: Willkommen in der zweiten Stunde. Es ist die Radioreise, die Reiselust mit Alexander Tauscher.

0: Oder?
1: Det här är Radioresan, aus dem Schwedischen übersetzt. Das hier ist die Radioreise. Und Alexander Tauscher auf einer Tour kreuz und quer durch das Land, aber schön geordnet. Südlich von Göteborg schließt sich an der Westküste des Landes die Region Halland an. Mit einer Kombination aus Sandstränden und Wäldern, hohen Dünen und Wasserfällen ist sie gerade auch im Sommerurlaub sehr beliebt. Der Sand stammt von Felsen in Norwegen und Schweden, die während der Eiszeit vom Inlandeis zermahlen wurden. So befindet sich der längste Sandstrand Schwedens hier in Halland. Weiter südlich erreichen wir die Region Skåne, eben als südlichste Provinz.

0: Here we have the customs uniform from the border.
1: Hinter dieser Glasvitrine sieht man Zollbeamte in ihren Uniformen.
0: From the 1940s to the contemporary uniforms.
1: Beginnend aus den 1940er Jahren bis hin zu modernen Uniformen.
0: And here we have Konrad Schumann, East German in East Berlin.
1: Hier sehen wir die Uniform von Konrad Schumann, einem DDR-Grenzsoldaten, dem es noch gelungen ist, zwei Tage nach dem Mauerbau in den Westen zu fliehen. Mit einem beherzten Sprung über den Stacheldraht gelang ihm die Flucht am 15. August 1961. Er war damals 19 Jahre alt gewesen. Ein bekannter Name ist das. Fotografiert übrigens von
0: Berlin Mauer, just a day off. We have a railway.
1: Eisenbahn ist ein großer Bereich hier.
0: So it will be a conductor with a uniform, with clipping the tickets.
1: Man blickt hier in ein Abteil einer Eisenbahnromantik hinein, sieht hier also, wie ein Beamter gleich die Dame kontrollieren wird. Originalausstattung der Sitze, natürlich auch noch ein Zigarettenaschenbecher und auch noch ein Original Kaugummi aus jener Zeit, Toy.
0: Real chewing gum. Here we have another thing that's quite interesting.
1: Und jetzt schließt uns Niklas die Türe auf.
0: This is actually the railway as well.
1: Ah, ein Eisenbahnbeamter hier.
0: He's trying to wake him up, point at the... You have to wake up, the train is...
1: Also ein Eisenbahnbeamter, der an sich hier die Abfertigung des Zuges erledigen muss, ist eingeschlafen am Telefon. Draußen steigen die Beamten aus dem Zug aus, pochen an seinem Häuschen und versuchen, diesen Beamten aufzuwecken. It's kind of a real world.
0: Yeah, we try to incorporate.
1: Wenig hier auch durch den Film wird Leben projiziert in dieses Museum. Nun fährt der Zug weg.
0: It's fun to use all our knowledge we have from the filmmaking and put it into the museum.
1: Hier wird auch wiederum das Wissen genutzt aus den Filmen, das Wissen genutzt für eben die Ausstattung dieses Museums.
0: A couple of uniforms from different missions for the United Nations.
1: Uniformen aus den Vereinten Nationen und zwar aus verschiedenen Missionen der UN. For instance, in Middle East or something
0: yes,
1: like this.
0: Here's a couple from Congo in 1960.
1: Ein Einsatz in Kongo in den 1960er Jahren.
0: In Angola 1998.
1: In Angola im Jahr 1998.
0: We have from Lebanon.
1: Aus dem Libanon-Krieg.
0: And we have from Mali a couple of years ago.
1: Und hier noch Einsätze aus der UN-Mission in Mali. Yeah. Und zwar in den Jahren 2021, 2022. Sowie auch, wir sehen es hier aus Bosnien. Das war der Beginn des Bosnienkrieges 1994. Also wirklich lebendige Zeitgeschichte.
0: Yeah. And here we have from nurses. From different times.
1: Sehr interessant auch eine Ausstellung mit Uniformen von Krankenschwestern aus den verschiedensten Zeiten.
0: My mother in 1960 she was a student.
1: Seine Mutter hier in den 60er Jahren damals Medizinstudentin.
0: And in the 70s she worked in
1: Der Arbeitszyklus seiner Mutter setzt sich fort. In den 1970er Jahren war sie in Malmö im Krankenhaus gewesen, eingesetzt dann in den 80er Jahren als Krankenschwester auf dem Land unterwegs. Also hier sieht man den gesamten Zyklus von der Studentin bis hin zur Schwester auf dem Land.
0: Working life. If you look here, it looks like Nun.
1: Denn die eine Uniform, die wir sehen, ähnelt ein wenig einer Nonne.
0: So you can see the Entwicklung during 40 years.
1: Man sieht also die Entwicklung innerhalb von 40 Jahren allein der Uniformen von Krankenschwestern.
0: The fun thing.
1: Als Niklas dieses Museum eröffnet hat, war seine Tochter 11 Jahre alt. Und er hat sie damals gefragt, was ihr spontan dazu einfällt. Dann sagte sie, ach, Daddy, gute Frage, ich werde mal mit meinen Enkeln hierher gehen.
0: She said, oh, that's a good idea, Dad. Then I can go there with my grandchildren.
2: Niklas Östergren, er sagte mir, dass Filmproduktionen immer wieder hier auf das Museum zukommen, wenn sie historische Streifen drehen wollen und sich dann eben die entsprechenden Uniformen ausleihen. Auch das finanziert eben den Betrieb dieses Museums. Wir legen nun kurz eine Rast ein.

0: Richtet auf eure Lauscher, denn hier spricht der Tauscher. Der Alexander grüßt sie alle miteinander und wünscht auf diese Weise eine schöne Radioreise. Wir sind heute im fünftgrößten Staat Europas, ein Land mit viel grüner Fläche zwischen den Küsten. Es ist das Land der Elche, die wir aber selbst nicht treffen werden, denn wir bewegen uns in der Südhälfte dieses skandinavischen Landes, nämlich in Schweden. Dafür können wir einen Traum verwirklichen, eine Nacht am Leuchtturm. Das Smygog Lighthouse Hostel wird nämlich von Joanna und Mick Daly sowie ihrem vierbeinigen Begleiter Sheldon geführt. Mick stammt aus Australien, Joanna ist seine neue Lebenspartnerin in Schweden. Sie ist ausgebildete Köchin und Sommeliere. Als Gast schläft man hier in einem kleinen, individuell eingerichteten Zimmer im Stil eines Leuchtturmwärters. Zwar ist das WC aus dem Gang, aber so ist es eben in einem Hostel meist. Und dafür aber bringt wiederum Mick das Frühstück einzeln, liebevoll, wirklich ganz klein und süß verpackt in Körbchen zu jedem Gast früh. Gerne drin oder draußen am Leuchtturm. Ich traf Mick nach dem Frühstück, als sich die Sonne so langsam durch die Nebelschwaden der Ostsee durchgekämpft hatten.
1: We are about 500-600 meters from the southernmost point of Sweden, which we can actually see from our garden.
2: Wir liegen hier am Leuchtturm etwa 500 Meter entfernt vom südlichsten Punkt Schwedens, einem kleinen Hafen mit einer Mauer, und wir können auch wirklich den südlichsten Punkt sehen.
1: You can actually see basically the southern point itself. This is an old fishing harbor.
2: Das ist ein alter Fischerhafen, der heute noch betrieben wird von einigen wenigen Fischern, die hier anlegen können, aber auch Touristen können ihren kleinen Fischerbooten hier an diesem Punkt anlegen.
1: Visitors can come here and port in this little harbor here. They have set up so there's a place where you can actually go.
2: Zum einen ist im Boden markiert ein großer Kompass, der große Städte der Welt zeigt, Entfernungen beispielsweise nach Kopenhagen, nach Paris, nach Moskau, und dann kann man ein paar Stufen hinuntergehen und zu einem Rondell gelangen, wo man dann wirklich am südlichsten Punkt ist und auch die Kraft der Wellen spürt.
1: Basically in front of the water and almost feel the waves crash against you. One of the interesting things to also look at.
2: Das Interessante an diesem Punkt ist, dass wir hier näher an Berlin liegen als an Stockholm.
1: Than we are to Stockholm. It puts into context a little bit.
2: Das zeigt auch, wie groß Schweden ist, ein langgezogenes Land, und das zeigt uns hier, dass wir uns näher am Kontinent Mitteleuropas befinden als an unserer schwedischen Hauptstadt.
1: We are closer to the continent than we are to our capital city. There is something amazing. Australia is such a big.
2: Australien, wo er herkommt, ist so ein großes Land. Wenn man innerhalb Australiens reist, dann muss man so große Distanzen zurücklegen. Erst recht, wenn man Australien verlassen möchte.
1: Even just to leave Australia takes a very long time. And for us here, we can be within 1 hour.
2: Und hier ist es so, dass man innerhalb einer Stunde bereits in einem anderen Land ist. Man ist in einer Stunde in Dänemark, und das ist für mich immer noch etwas Unbegreifliches.
1: And that for me, it still blows my mind a little bit. Also with the fact that 15-20 minutes away we have.
2: Auch die Tatsache, dass man hier in 20 Minuten in Trelleborg ist und dann mit der Fähre nach Deutschland fahren kann, nach Polen fahren kann, ist für mich etwas, was ich immer noch schwer begreifen kann, dass es möglich ist. Das Tolle auch hier, dass man so viele verschiedene Landschaften an einem Ort hat. Einerseits das Meer, dahinter die Felder und ein wenig weiter dahinter auch bereits Wälder und auch die ersten Hügel hier in Schweden. Diese Vielfalt ist schon etwas Besonderes. Das Interessante und das Tolle ist, dass hier in diesem Teil Schwedens die meisten Lebensmittel hergestellt werden. Wir haben hier Agrar, wir haben vieles andere, und das macht es auch für mich sehr, sehr interessant. Man sieht hier, wie auch die Landschaft wechselt im Laufe der Jahreszeiten, also wie die Felder ihre Farben ändern, je nachdem, was gerade blüht und was geerntet wird. Sehr beeindruckend.
1: You'll see beautiful fields of canola, the rape fields here, and the next week there'll be wheat, and so it changes all the time, and it's amazing.
2: You don't want to go back to Australia. You want to stay here.
1: I miss Australia. I will always have. It's always my home. My mother still lives in Australia, so there is still that connection.
2: Ich mag Australien. Ich liebe Australien. Ich vermisse Australien. Meine Mutter lebt nach wie vor dort, aber hier leben meine Kinder, meine Frau, und ja, es ist so, dass ich mich hier wohlfühle. Ich sag mal so, das Einzige, was mir nicht gefällt, sind die 3 Monate Winter. Das ist in Australien besser, aber die anderen 9 Monate sind auf jeden Fall toll.
1: I'm not so happy in the winter, but the other 9 months of the year, I'm very, very happy.
2: Und deswegen geht Mick in den 3 Wintermonaten nach Australien, um hier dem schwedischen Winter zu entfliehen. Wenn man auf so einen Leuchtturm steigt, von oben auf das Meer und das Land in einer 360-Grad-Perspektive sieht, zur Ruhe kommt und die Gedanken schweifen lässt, dann kommt vielleicht ja diese Weisheit. Das Denken ist wie ein Leuchtturm in der Nacht. Er weist dir den Weg durchs Leben, vorausgesetzt, es ist angeschaltet.
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0: Jak önskor dik en travelig semester. Ich wünsche einen schönen Urlaub mit der Radioreise. Alexander Tauscher kreuz und quer in Schweden unterwegs und jetzt im schönen Småland. Småland heißt übersetzt kleines Land. Es ist die Landschaft mit der Küste im Osten und seinen Inseln. Im Landesinneren ist Småland geprägt von fast endlosen Wäldern und vielen Seen mit Wasserläufen. In dieser Landschaft, da machten früher kleine süße Wesen ihre Späße. Pippi, Ronja, Medita und viele andere Figuren aus eben Astrid Lindgrens Geschichten sind untrennbar mit Småland verbunden. Kinder und auch Junggebliebene, sie können heute diese Figuren treffen, ihnen begegnen im Themenpark Astrid Lindgrens Värld in Vimmerby. Dieser Park befindet sich direkt neben dem Hof Näs, in dem ja die Autorin geboren wurde und auch ihre Kindheit verbrachte. Auf dem Hof, da ließ sie sich inspirieren für all ihre Geschichten und auch Bücher. Sie spielte mit ihren Geschwistern im Tischlerschuppen, sie stieg auf den Limonadenbaum und lauschte in der Küche der Nachbarin Christine zu, wenn sie nämlich alte Sagen und auch Märchen erzählte. Einer der unzähligen Fans dieser Geschichten ist Anja Aspern-Krog, die uns auf den Spuren von Astrid Lindgren nun begleiten wird.
1: Das Elternhaus ist nicht nur das Haus, wo Astrid geboren und aufgewachsen ist, es ist auch ein Herzstück in fast alle ihre Geschichten. So, wenn Astrid Lindgren zum Beispiel die Bücher Michael, Madita und Wir Kinder aus Bulleby schreibt, dann schreibt sie eigentlich über ihre eigene Kindheit hier. Die Leute, die hier wohnten, die Spielen, dass sie selber hier gespielt hat. Sie hat natürlich die Leute in die Geschichten einen anderen Namen gegeben, aber es ist die Kindheit von Astrid in die Geschichten.
0: Ein kleines Holzhaus, rote Holzbalken, weiße Fenster, zweietagig.
1: Und die wohnten ganz viele Leute da drinnen. Ja, im Obergeschoss wohnten 2 oder 3 Mägden und auch die Großeltern, so ungefähr 5 Leute. Und im Erdgeschoss wohnte dann Astrid mit ihren 3 Geschwistern und die beiden Eltern. 11 Leute.
0: War schon ziemlich eng hier drin. Ja?
1: Ja, und es bekam zu eng am Ende und dafür hat Astrids Vater das gelbe Haus hier aufgebaut. So 1920, dann zog die Familie dort ein. Und das Gelbhaus ist auch Vorbild für Villa Kuntebund. So, es ist auch ein bisschen wichtig. Am Anfang, dann kamen die Großeltern von Astrid Lindgren hier. Und die kamen hier 1895 mit 5 Jahren 7 Kinder. Die 2 Ältesten wurden nach Amerika ausgewandert. Und einen von diesen 5 Kindern war Astrid Lindgrens Vater. Er übernahm die Verantwortung hier für diesen Hof 1905, wenn er heiratete Hanna, seine Jugendliebe. Und ich finde diese Liebesgeschichte auch ganz wichtig in den Mensch Astrid Lindgren bekam, also was wichtig für sie war und so. Es war die Geborenheit und die Freiheit in den Spielen. Und ich finde diese Eltern ganz toll und stark, modern und so wunderschöne Eltern und ganz viel Liebe. Das war wichtig.
0: Viel Liebe und so viel Freiheit, Natur. Ich nehme an, der Baum stand hier auch schon.
1: Ja, und der Limonadenbaum liegt auch hier, hinter dieser anderen Bäumen hier. Also hier auf Astrid Lindgrens Näs haben wir auch einen wunderschönen Garten aufgebaut über die Gefühlungen in die Geschichten. So, wir haben ein Gartenzimmer, zum Beispiel mit Melancholie. Und wir haben auch mit Geborgenheit, ein mit Sicherheit, Lebensfreude und so weiter. So, überall in der Natur kann man auch Astrid weitererleben, aber auf einem anderen, ja.
0: Eine andere Art und Weise, aber ja. Es lebt noch. Jetzt auch die Vögel, die über uns kreisen, als wären sie damals schon hier geflogen. Und diese Ruhe, die es ausstrahlt, obwohl wir ja gar nicht so weit entfernt sind von einer Stadt, aber hier ist es wie eine grüne Insel mitten in diesem belebten Ort.
1: Ja, und wirklich. Und als Astrid klein war, dann war es ganz weit zum Zentrum. Also die Stadt hat natürlich größer geworden. So, gerade hier über der Straße gab es die Scheune. Und es war ein von den größten in Vimmerby über ungefähr 108 Meter. Viele von den alten Häusern stehen noch hier. Es gibt den alten Tischlerschuppen und ja, die Laden hier, wo die Knechten wohnten. Und
0: ich bin jetzt ja eben gekommen von Mosse, die Guesthouse.
1: Ja.
0: Kennst du auch?
1: Ja.
0: Und da sagte man mir, ja, hier ist das Astrid Lindgren-Land. Also wenn man schon da reinkommt in dieses Haus, aber eben auch hier, man hat das Gefühl, das ist so eine Märchenwelt, auch die Menschen. Also das kann man gar nicht beschreiben, diese kleinen Holzhäuser, das Liebliche, wie man angezogen ist, wie man sich präsentiert.
1: Also Astrid Lindgren ist überall. So in Astrid Lindgrens Welt, dann kann man die Charaktere treffen, die verschiedenen Umgebungen von den Büchern. Also wir haben ein Katthult aufgebaut, wir haben Wildrosental und Kirschblütental und also den Borg, wo Ronja wohnen. Und das ist wirklich so cool. Man ist in Umgebung.
0: Genau, also jetzt sie die Geschichten gefunden, geschrieben. Und daneben ist eben diese Astrid Lindgren-Welt.
2: Ein großes Zentrum mit Erlebnischarakter, was wird da geboten?
1: Es ist ein Park meistens für Kinder, wo die spielen sollten und die Charaktere treffen und alles erleben. Für uns ist es, die Spielen ist ganz wichtig und auch das Treffen zwischen dem Kind und Charakter. Sie schreibt für den Kind in jedem Mensch. Und eben wenn man 50 Jahre alt sind oder 60, so sie schreibt eigentlich für alle Kinder in alle Leuten. Spielt keine Rolle, ob die Kinder war oder was.
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2: Willkommen in der dritten und letzten Stunde. Die Radioreise mit Alexander Tauscher. Entdecken wir mit euch gemeinsam die Welt mit den Ohren.

0: Richard Hasselblad gilt als einer der besten Trüffelköche der Insel. Ich traf ihn in seinem Restaurant Smakrikla, also schmackhaft übersetzt.
1: Für mich so war das hier. Wir hatten einen anderen Restaurant, das mit der Gula Hörnern. Da hatte ich gehört, dass es fanns Trüffel.
2: Vor 20 Jahren war er tätig in der Gelben Hühne. Er hatte von Trüffel gehört, aber es war sehr, sehr geheim vor 20 Jahren. Und es war unmöglich, Trüffel hier zu kaufen.
1: Det fanns Trüffel på Gotland, men det var väldigt, väldigt hemligt. Och det var omöjligt att få tag på vem som plockade. Från början så blev bara så, man var så rädd för att...
2: Trüffel auf Gotland ist eine Wirtschaft und eine Wissenschaft. Es gibt eine Frau, die doktoriert hat auf Gotland-Trüffel. Sie heißt Frau Christina Wedén und sie ist in jedem Jahr hier und aktiv mit dem Trüffelfestival. Dass sie angefangen hat, so hatten die Leute, die mitmachten, eine Angst wirklich, dass jeder Mann kommen sollte und Trüffel aus der Erde holen. Und dies ist ja nicht erlaubt, Trüffel für eigene Zwecke zu suchen, sondern die Wiesen und die Gelände, wo Trüffel wächst, sie sind verpachtet.
1: Det blev öppet att man kan faktiskt berätta vem man är och sälja trüffel. Nej, inte överallt. Det finns på hela ön, spritt från norr till söder, öster till väster.
2: Es gibt zwar Trüffel über ganz Gotland, aber man kann nicht sagen, dass man überall gehen kann, um Trüffel zu finden. Es hängt darauf an, wie der Boden aussieht. Es darf nicht zu viel Seeboden sein. Und es darf nicht zu viel Sand in der Erde sein. Und insbesondere gibt es Trüffel in den sogenannten Gotlandwiesen, die oft Gelände, die zur Kirche gehören. Weil also nötig ist ja ein Mutterbaum für den Trüffel. Und dort wächst also Eichen und Hasel und sie sind die Besten.
1: Så där finns det väldigt mycket Trüffel. Och det finns ju över hela. Det var nog så att de som letade Trüffel verkligen ville göra någonting för att göra tryffeln mer känd.
2: Es gab ja einige Köche, einige Chefs, die sich mit dem Trüffel beschäftigen wollten, um den Trüffel, gotischen Trüffel mehr bekannt zu machen. Aber es war am Anfang schwierig für sie, weil also mehrere Köchs und Chefs auf dem Festland sagten, dass der gotische Trüffel war nicht gut genug, sondern dass sie wollten eher den französischen haben. Aber deswegen so ist es so angefangen, um unseren Trüffel mehr bekannt zu machen und die Qualität mehr bekannt zu machen.
1: Alla möjligheter som finns med den gotländska tryffeln. Precis. Man kan komma till oss under tryffelsäsongen och få vara med ute med tryffelhundar, leta tryffel.
2: Hier kann man während der ganzen tryffelsäsong kommen, um ein Wochenende hier zu verbringen und tryffelsafaris werden organisiert mit hunden. An jedem Wochenende so wird ein tryffelmenü angeboten, ein sechsgängiges Menü, alle Gänge mit tryffel mit drin. Und hier wird auch eine Trüffelbrunch angeboten, sodass die Leute sehen, dass es muss nicht immer so teuer und hochwertig sein mit dem Essen, sondern man kann auch Trüffel für einfachere Gerichte benutzen.
1: Man kann es auch als eine Krydda in dem Essen. Ich glaube, bland det bästa som finns det är en enkel tryffelpasta.
2: Wenn man über einfache Gerichte spricht, so ist eine Pasta wirklich das Beste. Also Pasta mit Trüffel, ein bisschen Parmesan, mit Bacon und Sahne. Und das ist ja echt klasse.
1: Blanda i den äggula och det är så enkelt, men det blir väldigt, väldigt gott. Vad vi har lärt oss under de här snart 20 åren som jag har lagat mat med tryffel.
2: Man kan tryffel tillsammans med alla verschiedenen Speisen benutzen. Alltså es geht mit Fleisch, es geht mit Fisch, Gemüse, zu Nachtischen. Das ist endlos, wie die Möjligheten aussehen. Man muss nur berücksichtigen, wie viel tryffel man nimmt. Man muss vorsichtig sein mit den Nachspeisen, sodass sie nicht zu viel tryffel bekommen.
1: I vissa rätter, speciellt desserter, får det inte bli för mycket tryffel. Självklart är det speciellt. Vi försöker...
2: Es ist in jedem Jahr was ganz Besonderes, also Trüffel zu testen, den Geschmack von Trüffel so mitzubekommen. Aber er sagt auch, dass er zu wenig Trüffel selbst isst. Er denkt daran, da die Trüffelsaison schon vorbei ist, dass jetzt habe ich nicht genug Trüffel selbst gegessen.
1: Att jag själv borde ha ätit lite mer.
0: Trüffel sind das edle Sahnehäubchen auf den Gerichten aus

0: Schottland. Experten sagen, die Lebensmittel, die schmecken hier viel besser als auf dem schwedischen Festland. Kann sein, kann ich nicht direkt beurteilen.
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0: Denn normalerweise, ich sag's extra normal,

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1: Hier ist Rias Reiseimpressionen aus Schweden. Alexander Tauschall kreuz und quer durch dieses schöne skandinavische Land. Wer Stockholm mit dem Kreuzfahrtschiff erreicht, der schippert mindestens 2 Stunden lang durch den Schärengarten, also diese große Inselwelt in der Ostsee. Bei uns musste immer wieder ein Lotse aus der Region das Schiff steuern, weil es eine große Herausforderung ist, in einem so großen Dampfer zu fahren, da zwischen diesen vielen kleinen Inseln das Ganze auch zu manövrieren. Es ist aber ein tolles Bild vom Deck aus, wenn sich die Sonne im Wasser spiegelt und wenn die Sonne diese kleinen Inseln anstrahlt. Diese Inseln sind teils kahl, teils mit Wald bedeckt. Darauf befinden sich verstreut kleine Holzhäuser oder auch Zelte. Man sieht ab und zu auch ein paar Menschen da sitzen, die gerade auch abends da ein schönes Bier vielleicht in der Abendsonne genießen. Denn der schwedische Sommer ist kurz, aber er ist schön. Kai Bold als promovierter Geograf und Lektor auf Kreuzfahrtschiffen, der hatte mich vor etlicher Zeit auf einer Tour nach Stockholm begleitet.
2: Die Fahrt nach Stockholm ist natürlich absolut atmosphärisch, absolut gigantisch, weil die Kulisse der Schären, durch die man fährt, natürlich ein absolutes Erlebnis ist. Diese Schären basieren darauf, dass die Landschaft durch das Eiszeitalter sehr stark geprägt worden ist. Als die Eismassen da waren, haben sie eine leicht reliefierte Landschaft hinterlassen. Damals war die Ostsee natürlich nicht von Wasser überflutet, sondern es waren die Gletscher da. Als dann die Gletscher abgetaut sind, ist die Ostsee über verschiedene Phasen wieder geflutet worden. Der Meeresspiegel ist gestiegen und so ist die Landschaft überflutet worden und sind die kleinen einzelnen Inseln entstanden.
1: Stockholm liegt am Ausfluss des Sees Mälaren in die Ostsee. Deswegen gibt es mitten in Stockholm eine Schleuse, die das Süßwasser vom Salzwasser trennt und auch den Höhenunterschied ausgleicht. Direkt an der Ostseebucht liegen die Häuser der Altstadt Gamla Stan. Brigitte Södefkin mit einem ganz kurzen Rundgang vom Dom zum Schloss, wo ja jeden Mittag ein Wachwechsel stattfindet. Der Hofgarde kann man da wirklich sehr schön erleben mit Marsch und mit Musik. Und so klang es, als die Soldaten mit Trommeln und mit Musik durch die Altstadt liefen.
3: Das hier ist auf jeden Fall die älteste oder die erste Straße in der Stadt. Das ist die Kaufmannstraße. Köpmann. Wissen Sie, wie wir sagen? Wir sagen Schöpmann. Deswegen, das, was Sie bei Ikea kaufen, heißt also nicht Köttbullar, sondern Schöppbullar. So, wenn Sie das nächste Mal gehen, dann sagen Sie, ja, ich hätte gern ein Paket Schöttbullar. Und sagen Sie, ich war in Schweden, ich weiß, wie man das ausspricht.
1: Die Altstadt liegt auf einer großen Insel mit dem Netz an mittelalterlichen Gassen, die immer zum Wasser führen. Mittendrin befindet sich die deutsche Kirche, erklärt uns Kai Bold.
2: Wenn ich Gästen einen Rat gebe, wo sie sich hinbewegen sollen, würde ich natürlich sagen, erstmal in die Altstadt hinein, sich einfach durch die Gassen treiben lassen, sich das ganze Leben anschauen, sich dann das ebenfalls in dieser Altstadt beheimatete königliche Schloss anzuschauen, dieses königliche Flair mal ansehen und dann kann man über die Drottningsgatan dann in den Neustadtbereich hineingehen, wo sie dann zunächst an den ganzen Einkaufsbereichen vorbeigehen können, dann auch den großen zentralen Platz Sergelstorg erreichen, wo dann in dem dortigen Brunnen die Stockholmer sehr gerne feiern, wenn sie mal im Eishockey gewonnen haben, gegen die Finnen zum Beispiel. Das machen sie dann ganz gerne. Da gibt es auch dort Autokorsos oder sie baden dann eben in diesem dortigen Brunnen. Von dort ist es auch gar nicht mehr weit, dann zu Kungsträdgården. Das ist ein Bereich mit einem künstlichen kleinen Gewässer, wo dann auch die großen Einkaufstempel beheimatet sind. Von dort aus kann man weitergehen, kommt dann eben entlang der Gewässer dort, entlang der Wasserfront, dann auch Richtung Vasa-Museum. Das ist ein längerer Fußweg. Man sollte sich dann vielleicht für diesen Rundweg mit Kaffee trinken, mit Mittagessen und Ähnlichem dann vielleicht 4-4,5 Stunden einplanen. Man kann einen Abstecher noch machen, von der Altstadt auch zum Stadtzuset, zur Insel Ridderholm mit der Ridderholmenkirche. Dann hat man nochmal so 2-3 kleine Wege und hat dann schon eine ganze Menge von Stockholm gesehen.
1: Stockholm ist immer gut besucht, doch die größte Party des Landes, die steigt immer Ende Juni, an dem Tag, an dem die Nacht am kürzesten ist, die Midsommernacht. Neben Weihnachten das wichtigste Fest in Schweden.

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0: Die Radioreise mit Alexander Tauscher geht langsam in die Schlussetappe. Heute unterwegs in einem Land, das als Sehnsuchtsort für Menschen gilt, die weite Natur und viel Ruhe mögen. Schweden. Schweden ist eben nicht nur das Land der vielen Seen und Wälder, der langen Küsten und oft auch menschenleeren Landschaften. Es ist auch ein Land, das für Ruhe und Frieden steht. Ein Land, das sich immer dem Frieden verbunden fühlt. Die politische Neutralität Schwedens, sie gehört mit dem NATO-Beitritt der Vergangenheit an. Kann man bewerten, wie man will. Daher möchte ich am Ende dieser Reise einen besonders friedvollen Ort vorstellen. An der Südküste Schwedens, in der Region Skåne, liegt in einer Heidelandschaft ein alter ehemaliger Bauernhof namens Dockhammarskjöldsbakkarna. Dieser kleine Hof aus dem 19. Jahrhundert erinnert an das Leben des großen schwedischen Diplomaten Dockhammarskjöld, diesem ehemaligen Generalsekretär der Vereinten Nationen. Dock war ein Mann, der viele Konflikte und Kriege gelöst hatte oder eben lösen wollte. Er war ein Mensch, den man heute dringend braucht. Ein selbstloser, ehrgeiziger Kämpfer für Frieden. Der ehemalige Bauernhof aus eben dem 19. Jahrhundert bietet Ausstellungen und eine Landschaft mit weiten Horizonten und Meerblick, die eben zur ruhigen Besinnung einlädt. Gunita Hardenberg, sie leitet diesen kleinen Ort des Gedenkens.
1: And Congo also became his destiny. He died in Congo.
0: Die Lösung des Kongo-Konflikts war gewissermaßen sein Schicksal. Er ist dort verunglückt.
1: It was a crash when an normal aeroplane, a Swedish one.
0: Kurz umrissen dieser Hintergrund, Mois Schambe, quasi der Chef einer Region, die sich für unabhängig erklären wollte im Inneren des Kongo, eine Region namens Katanga, sehr reich an Rohstoffen, beispielsweise an Uran, wollte sich unabhängig machen vom Rest Kongos. Das hatte einen Bürgerkrieg ausgelöst und Dockhammarskjöld war gerade auf dem Weg zu diesem Herrscher, um da möglicherweise eine Lösung zu erreichen. Und auf dem Weg dahin ist ein Flugzeug verunglückt, das Flugzeug, in dem er auch darin war. 16 Menschen kamen ums Leben gemeinsam mit ihm.
1: 16 persons. Today say that it was probably an attentat, but it's not proved.
0: Aus heutiger Sicht geht man davon aus, dass dies möglicherweise ein Anschlag war, aber dies ist noch nicht gesichert. Now we are sitting in a very important room for the United Nations. Wir sitzen hier in einem wichtigen Raum für die Vereinten Nationen. Which room is it?
1: It is a room where the UN Security Council met 2018. And the UN Security Council, they have never been outside Manhattan.
0: An diesem Ort hat sich der UN-Sicherheitsrat getroffen im Jahr 2018, als man hier Bakarka einmal besuchen wollte. Das war das erste Mal, dass sich der UN-Sicherheitsrat außerhalb von Manhattan getroffen hat.
1: The whole Security Council were here.
0: Zwei Tage lang tagte hier der Sicherheitsrat der Vereinten Nationen und es war bis heute das größte Treffen des UN-Sicherheitsrates generell und auch die größte UN-Konferenz, die Schweden jemals hatte.
1: You see all the belongings from Dag Hammarskjölds apartment at Manhattan on the 73rd Street.
0: Heute sieht der Besucher hier in diesem Haus all die Utensilien seines Büros in Manhattan einerseits, denn Dag Hammarskjöld hatte in seinem Testament vermerkt, dass dieses Anwesen hier übergehen soll und getragen werden soll von der Vereinigung des Tourismus in Schweden, aber auch von der Schwedischen Akademie. Er war Mitglied der Akademie gewesen. Der Stuhl Nummer 17 war sein ständiger Sitz in dieser Akademie gewesen. Und so sieht man heute eben all diese Utensilien aus Manhattan.
1: From his apartment in Manhattan. It's a big field and it is about.
0: Um dieses Gebäude herum befindet sich ein 40 Hektar großes Naturschutzgebiet. Schon zu Lebzeiten hatte er entschieden, da kam es gehört, dass dieses Gebiet unter Naturschutz stehen soll.
1: Wanted this to be a nature reservat. And this is the spot on his land.
0: Wir haben hier außerhalb dieses Hauses als Höhepunkt dieses Naturschutzgebietes diesen Meditationsraum, eine große Fläche umgeben von Steinen, einen Ort der Ruhe, in dem man nur den Himmel und die Wiese sieht. Und nochmal auf dieses Haus zurückzukommen, es war Bubesco gewesen, derjenige, der zum einen dieses Bild hier gemalt hat, was in diesem Raum an der Wand so wunderbar thront, auf dem Stuhl sitzend Dockhammarskjöld. Und Bubesco war es einst gewesen, der ihm dieses Haus, dieses Land gezeigt hatte und verantwortlich im positiven Sinne dafür war, dass Dockhammarskjöld so verbunden mit diesem Stück hier in Schweden war. Dock Hammarskjöldsbakkara in der Heidelandschaft an der schwedischen Südküste Skånes gelegen, besuchen wir in einer anderen Radioreise eben aus Skåne ausführlich, dann auch mit anderem Gesprächsinhalt. Zu all den heute besuchten Regionen gibt es eben separate Sendungen, von Göteborg über Småland bis nach Gotland. Und die schwedische Hauptstadt, die findet sich in unserer Sendung Ostseekreuzfahrt sowie auch in einer Radioreise, die sich St. Petersburg-Stockholm nennt. Auch schon fast historisch, ja. Unser großer Schwedenreisekatalog unter www.radioreise.de mit allen Podcasts sowie den Bildern und Texten in unseren Blogs radioreise.de und überall da, wo man in Schweden gute Podcasts finden kann. Ich grüße nun unser großes Radioreise-Universum. Goodbye, au revoir, adios, ciao, this is Daniel Shalom und in Schweden sagt man Heida.
2: Tack så mycket för att ni lyssnade och ni är välkomna till Uniformsmuseet. Hälsa Niklas.
3: Thank you and goodbye from Radio Reise with Alex. And my name is Kalle Bengtsson.
4: Håkan Strömberg. Und das war's auch schon wieder mit der Radio Reise für heute. Wir hoffen, Sie haben sich heute treiben lassen und vielleicht sogar schon das nächste Ziel im Kopf. Wir reisen weiter. Bis dahin, gute Reise im Herzen und im Radio. Mehr Infos zur Sendung unter www.radioreise.de. Auf Weiterhören, die Radioreise mit Alexander Tauscher.
0: In diesem Sinn, wie immer, bis bald.

0: Tag. Die EU geht gegen sogenanntes Greenwashing bei Werbung vor. Es gelten jetzt schärfere Regeln. Produkte dürfen nicht mehr ohne weiteres als umweltfreundlich oder klimaneutral beworben werden. Mehr von Tim Britztrup.
1: Die Hersteller dürfen solche Begriffe im Werbesprech nur noch verwenden, wenn sie dafür Belege haben. Und da reicht es nicht, wenn zum Ausgleich irgendwo Bäume gepflanzt werden. Außerdem dürfen sich beispielsweise Energiekonzerne nicht als nachhaltig bezeichnen, weil sie auch Windenergie im Angebot haben, ihr Hauptgeschäft aber mit Öl und Gas machen. Auch selbst erfundene Umweltsiegel sind jetzt verboten. Bei Verstößen drohen Geldstrafen.
0: Etwa 3,8 Millionen Besucher sind bislang zum Münchner Oktoberfest gekommen. Das schätzt die Festleitung in einer Zwischenbilanz. Das sind 300.000 Gäste mehr als im letzten Jahr zu dieser Zeit. Mehr von Daniel Bornberg.
2: Das Wetter passt, die Stimmung ist bestens, die Festleitung zeigt sich zur Wiesnhalbzeit rundum zufrieden und auch die Polizei zieht eine positive Zwischenbilanz, auch wenn die Zahl der Einsätze und Straftaten gestiegen ist. Ob der Durst nicht so groß oder die Maß mit bis zu knapp 16 Euro einfach zu teuer ist, das lässt sich nicht sagen. Fakt ist, der Bierabsatz auf dem Oktoberfest liegt leicht unter dem Vorjahresniveau.
0: Eine Mehrheit der Schweizer lehnt eine striktere Neutralität des Landes ab. Laut Prognosen haben sich bei einem Volksentscheid mehr als 70% dafür ausgesprochen, die aktuellen Regeln beizubehalten. Damit kann die Schweiz etwa auch weiterhin EU-Sanktionen gegen Russland übernehmen. Schwerer Busunfall in Oberbayern. Dabei sind auf der A96 bei Landsberg am Lech 2 Fahrgäste gestorben und 8 schwer verletzt worden. Der Bus mit einer Reisegruppe von den Philippinen war auf dem Weg von Mailand zum Oktoberfest in München. Er kam von der Autobahn ab und kippte um. Für die deutsche Fußballnationalmannschaft steht heute das nächste Nations League-Spiel an und für Jürgen Klopp damit das zweite Spiel als Bundestrainer. In Augsburg spielt die DFB-Elf am Abend gegen Griechenland. Nach dem Unentschieden in den Niederlanden soll für Klopp jetzt der erste Sieg her.
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4: Mit KI-Support. Viel Sonne gibt es heute Nachmittag erstmal, meist mit wenig Wolken und trocken. Später schieben sich im Westen mehr Wolken rein, aber Regen ist weiterhin kein Thema. Dazu liegen die aktuellen Werte so zwischen 22 und 31 Grad. Morgen dann im Norden mehr Wolken und an der Küste kann ab und zu ein Schauer dabei sein. Sonst bleibt's oft sonnig bei maximal 31 Grad.

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1: Im Studio Colin Mock, schönen guten Tag. In der EU gelten jetzt schärfere Regeln für sogenanntes Greenwashing bei Werbung mit Klimaslogans. Begriffe wie umweltfreundlich oder klimaneutral dürfen nur noch auf Produkte gedruckt werden, wenn die Hersteller das auch belegen können. Dafür reicht es auch nicht aus, wenn irgendwo zum Ausgleich Bäume gepflanzt werden. Verbraucher sollen so vor falschen Versprechungen geschützt werden. Bei Verstößen drohen Geldstrafen. Deutschland hat einen neuen Solarrekord geknackt. Seit Anfang des Jahres ist bereits mehr Solarstrom produziert worden als im gesamten Jahr 2025. Finn Riebesel Freundlieb mit den Zahlen.
2: Rund 90,2 Terawattstunden sind seit Jahresbeginn in nicht mal 9 kompletten Monaten zusammengekommen. 2025 waren es insgesamt etwa 90. Verantwortlich dafür sind laut Bundesverband Solarwirtschaft ungewöhnlich viele Sonnenstunden in diesem Jahr und der stetige Ausbau von Solaranlagen. Verbandchef Carsten König spricht von einer Nachricht, auf die Deutschland stolz sein kann.
1: In Großbritannien sind Polizei und Militär auf und rund um einen Stützpunkt der Luftwaffe im Großeinsatz. Mehrere Männer wurden festgenommen, Bombenexperten untersuchen Fahrzeuge. Die Basis im Südwesten Englands wird auch von der US-Luftwaffe im Krieg gegen den Iran genutzt. Zur Halbzeit zieht das Münchner Oktoberfest eine positive Zwischenbilanz. Schätzungsweise 3,8 Millionen Besucher sind bisher gekommen, 300.000 mehr als letztes Jahr zu dieser Zeit. Leicht unter Vorjahresniveau liegt dagegen der Bierabsatz. Die deutsche Fußballnationalelf muss heute Abend wieder in der Nations League ran. In Augsburg spielt das DFB-Team mit dem neuen Bundestrainer Jürgen Klopp an der Seitenlinie gegen Griechenland. Der setzt dieses Mal auf Alexander Nübel statt Marc-André Ter Stegen im Tor.
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3: Mit KI-Support. Sonnig und trocken ist es gerade. Meistens nur ein paar Wolken am Himmel. Erst Richtung Westen wird's später wolkiger, aber es bleibt trocken. Dazu werden es heute nochmal 22 bis 31 Grad. Morgen sind im Norden und Westen mehr Wolken dabei. An der Küste kommen ab und zu Schauer runter. Sonst oft freundlich. Maximal bis 31 Grad.
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Hallihallo und herzlich willkommen mal wieder zum Hit-Countdown. Hier ist sie, die Chartshow mit den Hits aus der Vergangenheit. Und heute gehen wir zurück ins Jahr 1986. Tolle, tolle, große Hits sind mit an Bord und was für Interpreten, zum Beispiel Billy Ocean, Europe, die Pet Shop Boys, Modern Talking, Tina Turner und viele, viele andere. Genau, und wir legen los mit Platz Nummer 30, mit zwei Herren, die soldatenmäßig in Deutschland waren. Und sie wunderten sich, dass die Deutschen so ein Wort benutzten, nämlich geil. Ja, und das münzten sie um zu ihrem Hit, der natürlich eine Nummer 1 wurde. Ein riesiges weißes Cover und da stand einfach mit dicken, fetten, schwarzen Buchstaben geil drauf. Unsere Eltern fanden das damals nicht so toll. Naja, heute sehr, sehr harmlos, oder? Bruce and Bongo, geil. Platz Nummer 30 des Jahres 1986. Für Platz Nummer 29 gehen wir dann nach Holland, in die Niederlande zu MC Michael and G and DJ Swan. Holiday Rap. Ja klar, Madonna hatte diesen Titel ein paar Jahre zuvor schon aufgelegt. Jetzt gab es die Dance-Version auf der 29 gelandet. Und Musik aus Österreich gab es auch. Falco nämlich, The Sound of Music. 8 Wochen lang hielt sich der Song in den deutschen Top 10. Platz Nummer 28. Legen wir also los beim Hit-Countdown mit den Hits des Jahres 86. Ich darf's präsentieren. Und mit ich meine ich mich, Michael Klein-Luttmar.

0: Der Ösi-Rapper, sehr, sehr erfolgreich, auch im Jahre 1986. Ja, da sollte aber noch viel, viel Erfolgreicheres kommen. Falco auf der 28. Die 27 dann belegt von einem Weltstar Tina Turner, Typical Male, ihr Song, der es bis auf Platz Nummer 3 in den Charts in Deutschland schaffte. Survivor dann auf der 26 mit Burning Heart und Johnny Nash hatte auch seinen Hit Rock Me Baby, Schmusenummer auf der 25. Bevor dann Prince kommt mit seinen Revolution, ja klar, die Band um ihn herum. Was für ein Hit, was für ein Song, wurde später noch vielmals gecovert. Kiss nämlich bis auf Platz 4 in den deutschen Top 10 und Diana Ross, auch wieder so ein Weltstar, hatte auch 1986 ihren Superhit, der es allerdings nie in die Top 10 schaffte. Nur Platz Nummer 11, dafür aber viele Wochen in den Charts, deswegen die 23 des Jahres 86. Chain Reaction, Diana Ross. Vorher Prince, Johnny Nash, Survivor und hier ist Tina Turner.
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0: Eine der erfolgreichsten Ladies in der Musikgeschichte, Frontfrau der Supremes, später auch solo unterwegs, Diana Ross. Was für eine Karriere, was für Hits hatte die Dame. Diesen hier im Jahre 1986, Chain Reaction. Jetzt zum nächsten Weltstar, ja, auch eine der erfolgreichsten Künstlerinnen überhaupt. Das konnte man allerdings damals noch nicht so ganz riechen. Ja, man dachte, ein paar Hits kommen, aber dass sie sich so lange hält, auch heute noch bringt sie ihre Alben und Platten heraus. Madonna, Papa Don't Preach war ihr Riesenhit im Jahre 86 bis auf Platz 2 in den deutschen Singlecharts. Anymotion dann auf der 21, 8 Wochen lang in den Top 10 in Deutschland, auch eine Nummer 2, I Engineer. Dann wieder zu einer Nummer 1. Thomas und Dieter etablierten sich in den Charts. Es war schon ihre vierte Nummer 1. Brother Louie auf der 20. Und adelig wurde es 1986 auch mit Stephanie Irresistible. Genau, die Stephanie aus Monte Carlo, aus Monaco. Irresistible. Bis auf Platz 2 in den Charts auf der 19. Und dann gibt's gleich zwei Jungs aus der Tierhandlung sozusagen. Vorher aber Stephanie, Modern Talking, Anymotion und hier ist Madonna.
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0: Was für Hits, alle aus dem Jahre 1986, jawohl, und das war gerade eben Adelig Stefanie von Monaco auf der 19. Gehen wir hoch auf die 18. Sie hatten ihren ersten großen Hit und es würden noch viel, viel mehr folgen. Die Pet Shop Boys, nämlich West End Girl, bis auf Platz 2 in den deutschen Singlecharts schaffte es ihre Debüt-Single, die schon 1985 startete, aber erst 86 so richtig zum Erfolg wurde. Cock Robin dann auf der 17, The Promise You Made, und den letzten Song, den wir hören, kommt von einer neuen deutschen Welle-Ikone, der ganz erfolgreich zum Beispiel mit Michael Cretu zusammenarbeitete. In vielen, vielen Sandra-Hits hört man seine Stimme. Ich spreche von Hubert K. Sein Riesenhit 86, Limousine, auf der 16 bis auf Platz Nummer 8 in den Top 10. Die Songs hören wir jetzt noch und dann gibt's gleich die zweite Stunde der Hits des Jahres 86, unter anderem mit Level 42, mit Human League, Chris Norman und vielen, vielen anderen. Also dranbleiben.
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0: Hallihallo und herzlich willkommen zurück zum Hit Countdown. Wir gehen natürlich auch heute zurück in ein ganz bestimmtes Jahr mit den Hits aus der Vergangenheit. Und heute befinden wir uns immer noch im Jahre 1986. Genauer gesagt in den deutschen Singlecharts. Und was haben wir schon für tolle Interpreten und tolle Hits gehört in dieser ersten Stunde mit Survivor, Johnny Nash, Diana Ross und vielen, vielen anderen. In dieser zweiten Stunde legen wir sofort los mit einem Mega-Hit, der meistens montags im Radio läuft. Warum? Der Montag wird besungen. Manic Monday, The Bangles auf der 15 bis auf Platz 2 hoch in den deutschen Singlecharts. Dann eine echte Nummer 1 von Frankie Goes to Hollywood, Rage Hard, ihr Titel, der sich 10 Wochen lang in den deutschen Top 10 halten konnte. Die Nummer 14 des Jahres 86. Die 13 gleich hinterher mit Billy Ocean, When the Going Gets Tough, The Tough Get Going, sein Riesendiskothekenknaller. Auf der 13, dann wieder eine Girlband auf der 12, nämlich Bananarama, Venus. Naja, und wenn es eine große Veranstaltung gibt und das Finale wartet, dann kommt meistens dieser Song oder Silvester kurz vor 12. Es ist ein absoluter Song dafür. The Final Countdown, Europe mit ihrer Riesennummer 1, Platz Nummer 11 des Jahres 86. Was für ein Beginn, oder? Legen wir los mit 5 Hits hintereinander, alle aus dem Jahre 86. Viel Spaß auch in dieser zweiten Stunde Hit Countdown wünscht Michael Klein-Luttmar jetzt mit Bananarama, Billy Ocean, Frankie Goes to Hollywood und den Bangles.
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Ich hatte gesagt, wow, was für Hits, und ich habe doch auch recht, oder? 5 Songs zu Beginn dieser zweiten Stunde. Als letztes gerade Europe und The Final Countdown. Gehen wir rein in die Top 10 des Jahres 86 mit noch insgesamt 3 Nummer 1 Hits. Alles andere, was sich darin tummelt, war nie auf der 1, aber viele Wochen in den Charts. Eine Nummer 4 auf der 10, Sheila E. featuring Prince, A Love Bizarre. Und dann gibt's Musik aus Deutschland, die Münchner Freiheit nämlich. Ohne dich schlaf ich heute Nacht nicht ein. Ich werde mich wieder gleich ertappen, dass ich mitsinge. Es ist einfach ein geiler Song, die Nummer 9 des Jahres. Ja, und dann wollte er so gerne mal Musik für den Tatort machen. Hat ständig angefragt, ständig wurde er abgelehnt. Und dann wurde doch mal ein Song genommen, Dieter Bohlen nämlich. Der schrieb für Chris Norman Midnight Lady. Schon während der Ausstrahlung glühten die Telefone bei der ARD. Alle wollten wissen, wer singt in diesem Song. Und kurz danach war er eine Nummer 1. Chris Norman, Comeback schlechthin, Midnight Lady, der Ex-Smokey-Sänger, auf der 8. Die Human League dann auf der 7 mit Being Boiled, nur Nummer 6 gewesen, aber wie gesagt, viele Wochen in den Charts. Und dann kommen Freddie Mercury und seine Jungs auf der 6, A Kind of Magic, Queen. Wieder 5 Hits hintereinander, alle aus dem Jahr 86, hier beim Hit Countdown. Jetzt mit Queen, Human League, Chris Norman, die Münchner Freiheit, und hier sind Sheila E. und Prince.

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0: Es wird spannend. Wir sind gleich angelangt, ganz, ganz oben. Wer hat ihn denn den großen Hit des Jahres 1986 auf Platz Nummer 5 jetzt angekommen? Na, wenn es Queen doch schon nicht waren. Ja, er denn vielleicht? Nein, nur auf der 5. Peter Gabriel und Sledgehammer. Was für ein Video zu diesem Song. Der hat sicherlich den Erfolg auch beigebracht. Bis auf Platz 7 in den deutschen Singlecharts. Dann wieder eine absolute Nummer 1 mit Level 42, Lessons in Love, ihr großer Hit, der sich 13 Wochen lang in den deutschen Top 10 halten konnte. Die Nummer 3 dann, Bronzeposition an einen, den wir heute schon gehört haben. Ich habe gesagt, er hatte noch größere Hits. Diesen hier, das war der Überflieger-Hit. Falco, Genie, ja, Gewaltverherrlichung hieß es und deswegen wurde der Titel in vielen, vielen Radiostationen nicht gespielt. Genie. Was für ein Hit, die Nummer 3 des Jahres 86. Und Samantha Fox dann auf der Silberposition mit Touch Me, I Want Your Body. Tatsächlich nie auf der 1 gewesen, nur die 4. Dafür viele Wochen in den Charts. Samantha Fox hören wir gleich auf der 2. Und dann fehlt nur noch die 1. Aber erst einmal Samantha Fox, Falco, Level 42. Und hier ist Peter Gabriel.
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0: Newsflash.
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0: Samantha Fox und Touch Me, die Nummer 2 des Jahres 86. Und damit sind wir angelangt, ganz, ganz oben auf der Pole Position.
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0: Die Nummer 1 fehlt nur noch. Und wer ist es denn? Wer hatte denn den großen Hit? Es ist tatsächlich ein richtiger Oldie, der schon aus dem Jahre 1960 stammte. Tatsächlich, so alt war der schon. Aber warum war er denn die Nummer 1 des Jahres 86? Naja, es gab eine Levi's Jeans-Werbung, jawohl. Und obwohl die Version im Werbespot von Tony Jackson eingesungen worden ist, wurde halt die Originalsingle von Sam Cooke megamäßig verkauft. War in Deutschland tatsächlich der Hit des Jahres 86. Wonderful World. Mega-Hit, war zwar nie eine Nummer 1, nur eine Nummer 2, dafür aber so viele Wochen in den Charts, dass er es tatsächlich schaffte, die Nummer 1 des Jahres 86 zu werden. Sam Cooke hören wir jetzt noch und dann darf ich mich verabschieden. Das war der Hit-Countdown für heute. Natürlich freue ich mich aufs nächste Mal. Dann gehen wir wieder in ein ganz bestimmtes Jahr. Freue mich auf euch. Jetzt viel Spaß noch mit der Nummer 1, wünscht Michael Klein-Lutzmar.
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0: Es wird spannend. Wir sind gleich angelangt, ganz, ganz oben. Wer hat ihn denn den großen Hit des Jahres 1986 auf Platz Nummer 5 jetzt angekommen? Na, wenn es Queen doch schon nicht waren. Ja, er denn vielleicht? Nein, nur auf der 5. Peter Gabriel und Sledgehammer. Was für ein Video zu diesem Song. Der hat sicherlich den Erfolg auch beigebracht. Bis auf Platz 7 in den deutschen Singlecharts. Dann wieder eine absolute Nummer 1 mit Level 42, Lessons in Love, ihr großer Hit, der sich 13 Wochen lang in den deutschen Top 10 halten konnte. Die Nummer 3 dann Bronzeposition an einen, den wir heute schon gehört haben. Ich habe gesagt, er hatte noch größere Hits. Diesen hier, das war der Überflieger-Hit. Falco, Genie, ja, Gewaltverherrlichung hieß es und deswegen wurde der Titel in vielen, vielen Radiostationen nicht gespielt. Genie. Was für ein Hit, die Nummer 3 des Jahres 86. Und Samantha Fox dann auf der Silberposition mit Touch Me, I Want Your Body. Tatsächlich nie auf der 1 gewesen, nur die 4. Dafür viele Wochen in den Charts. Samantha Fox hören wir gleich auf der 2. Und dann fehlt nur noch die 1. Aber erst einmal Samantha Fox, Falco, Level 42. Und hier ist Peter Gabriel.
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0: Samantha Fox und Touch Me, die Nummer 2 des Jahres 86. Und damit sind wir angelangt, ganz, ganz oben auf der Pole Position.
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0: Die Nummer 1 fehlt nur noch. Und wer ist es denn? Wer hatte denn den großen Hit? Es ist tatsächlich ein richtiger Oldie, der schon aus dem Jahre 1960 stammte. Tatsächlich, so alt war der schon. Aber warum war er denn die Nummer 1 des Jahres 86? Naja, es gab eine Levi's Jeans-Werbung, jawohl. Und obwohl die Version im Werbespot von Tony Jackson eingesungen worden ist, wurde halt die Originalsingle von Sam Cooke megamäßig verkauft. War in Deutschland tatsächlich der Hit des Jahres 86. Wonderful World. Mega-Hit, war zwar nie eine Nummer 1, nur eine Nummer 2, dafür aber so viele Wochen in den Charts, dass er es tatsächlich schaffte, die Nummer 1 des Jahres 86 zu werden. Sam Cooke hören wir jetzt noch und dann darf ich mich verabschieden. Das war der Hit-Countdown für heute. Natürlich freue ich mich aufs nächste Mal. Dann gehen wir wieder in ein ganz bestimmtes Jahr. Freue mich auf euch. Jetzt viel Spaß noch mit der Nummer 1, wünscht Michael Klein-Lutmar.
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2: Im Studio Uwe Schimonek, schönen guten Abend. Die EU geht gegen sogenanntes Werbe-Greenwashing vor. Jetzt gelten schärfere Regeln. Produkte dürfen nicht mehr ohne weiteres als umweltfreundlich oder klimaneutral beworben werden. Mehr von Tim Britztrup.
3: Die Hersteller dürfen solche Begriffe im Werbesprech nur noch verwenden, wenn sie dafür Belege haben. Und da reicht es nicht, wenn zum Ausgleich irgendwo Bäume gepflanzt werden. Außerdem dürfen sich beispielsweise Energiekonzerne nicht als nachhaltig bezeichnen, weil sie auch Windenergie im Angebot haben, ihr Hauptgeschäft aber mit Öl und Gas machen. Auch selbst erfundene Umweltsiegel sind jetzt verboten. Bei Verstößen drohen Geldstrafen.
2: Deutschland hat einen neuen Solarrekord geknackt. Seit Anfang des Jahres ist bereits mehr Solarstrom produziert worden als im gesamten vergangenen Jahr. Verantwortlich dafür sind laut Bundesverband Solarwirtschaft ungewöhnlich viele Sonnenstunden in diesem Jahr und der stetige Ausbau von Solaranlagen. Die Doppelspitze der Grünen will weitermachen. Franziska Brandner und Felix Banaschak streben eine zweite Amtszeit an. Sie wollen sich Anfang Dezember bei einem Parteitag erneut zur Wahl stellen. Brandner und Banaschak führen die Grünen seit knapp 2 Jahren. Klare Worte von Papst Leo in Frankreich. Bei einer Predigt im Wallfahrtsort Lourdes hat er zur Buße aufgerufen und dabei auch die katholische Kirche selbst in die Pflicht genommen. Er sprach von tiefen Wunden und schmerzhaften Irrwegen. In Lourdes trifft der Papst auch Opfer sexuellen Missbrauchs. Etwa 3,8 Millionen Besucher sind bislang zum Münchner Oktoberfest gekommen. Das schätzt die Festleitung in einer Zwischenbilanz und das sind 300.000 Gäste mehr als im letzten Jahr zu dieser Zeit. Mehr von Daniel Bornberg.
4: Das Wetter passt, die Stimmung ist bestens, die Festleitung zeigt sich zur Wiesnhalbzeit rundum zufrieden und auch die Polizei zieht eine positive Zwischenbilanz, auch wenn die Zahl der Einsätze und Straftaten gestiegen ist. Ob der Durst nicht so groß oder die Maß mit bis zu knapp 16 Euro einfach zu teuer ist, das lässt sich nicht sagen. Fakt ist, der Bierabsatz auf dem Oktoberfest liegt leicht unter dem Vorjahresniveau.
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5: Mit KI-Support. Viele Wolken gibt es im Westen und Nordwesten. An der Küste kann gegen Ende der Nacht auch mal etwas Regen dabei sein. Sonst bleibt's oft klar oder nur leicht wolkig, ab und zu mit Nebel. Die Tiefstwerte liegen zwischen 14 und 3 Grad. Morgen bleibt's an der Küste wolkig mit Schauern, sonst meist trocken bei maximal 31 Grad.

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1: Ja, und ganz viel Bier zu trinken.
2: Oh Menno, ich wollte doch ein seriöses Intro machen.
1: Und Bier ist nicht seriös, oder was? 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
2: Du lässt nicht locker, oder?
1: Nö.
2: Gesang?
1: Gesang.

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1: Ja, moin moin und herzlich willkommen hier zu unserem 5. Geburtstag von der Insel, dem zweitbesten Podcast Deutschlands. Ich bin André und bei mir ist ein Mann, mit dem ich jetzt nicht nur 5 Jahre feiere, sondern genau genommen sogar 9 Jahre, denn wenn man dem vorherigen Podcast die McFleischer dazu zählt, was eigentlich der gleiche Podcast war, nur umbenannt, sind es 9 Jahre, die wir verbringen. Aber nein, wir feiern natürlich 5 Jahre heute hier, weil wir sind ja anständig und wir wollen ja nicht schummeln und so weiter. Und trotzdem stelle ich ihn vor, den Mann, der mir die Frisur nachmacht, der Alex. Hallo, Alex!
0: Guten Abend, liebe Genossinnen und Genossen. Ja, ich freue mich auch, nach 9 Jahren nicht klüger geworden zu sein und immer noch hier zu sitzen.
1: Und jedes Jahr denke ich, ob es nicht vielleicht das letzte Jahr ist, weil du einfach gar keinen Bock mehr hast. Aber
0: ja,
1: aus irgendeinem Grund schaffe ich es noch, dich Monat für Monat zu überzeugen, diesen Bums mit mir mitzumachen.
0: Als hättest du eine Wahl.
1: Als wäre da nicht so ein paar Knebelverträge im Hintergrund, die dich dazu zwingen würden.
0: Wobei ich gar nicht weiß, warum, weil ich bin ja sowieso, mich kann man ja eigentlich mit nichts mehr erpressen.
1: Na, wir wissen beide, dass das nicht stimmt.
0: Ist das so?
1: Egal. Alex, 9 beziehungsweise 5 Jahre Podcast, also Insel.
0: Leck mich in the Dash, das ist natürlich eine Hausnummer.
1: Also wenn man es auf uns beide bezieht, dann haben wir nächstes Jahr 10-Jähriges.
0: Geil.
1: Und das hat keiner von uns erwartet.
0: Das ist schon krass. Dieses Jahr bin ich 10 Jahre verheiratet. Das heißt, wir machen fast so lange Podcasts, wie ich mit meiner Frau verheiratet bin. Das ist auch kurios.
1: Mal gucken, wer sich zuerst scheiden lässt. Wir beide oder ihr beide. bin ich sehr gespannt drüber.
0: Also, meine Frau ist derzeit schon ausgezogen insofern.
1: Die ist ausgezogen?
0: Nein, die ist auf Montage, kann man quasi sagen. Die arbeitet zwar in der Pflege, aber sie ist jetzt hat jetzt am Stück so viele 12-Stunden Nachtdienste mit gewisser Fahrtstrecke, dass sie eine Ferienwohnung vom Arbeitgeber dafür gestellt bekommen hat.
1: Mhm. Ja, gut.
0: Deswegen kann ich sagen, meine Frau ist auf Montage.
1: Deswegen musst du dich jetzt auch um die Katzen kümmern. Deswegen sind die so auf dich geprägt.
0: Ja, oh je. Deswegen sind die so verhungert. Oh, Katzen.
1: Oh nein. Mhm. Ja, Kojak und sein Notar. Ja, was haben wir sonst noch für Themen? Geburtstag, also 5 Jahre die Insel. Ich sehe auch gerade, dass Raphael, um nicht zu sagen,
0: die Insel,
1: Arnold sich im Chat eingeschaltet hat und fragt, warum wir keinen Call-In haben. Wir haben noch nie Call-In gehabt bei der Insel.
0: Das stimmt.
1: Und wo ich Alex gerade sehe, der da liegt wie der Junge aus der Aquamaler-Werbung. Und sage ich, was? Was für meine neuen Aquamaler frei? Sag mal, Alex, hast du uns zufällig ein Bierchen mitgebracht?
2: Das des Monats.
0: Ich habe in erster Linie mir ein Bierchen mitgebracht. Und zwar nicht nur eins, sondern alle Bierchen, Inselbierchen, spiel gut. Und um die Überleitung noch zum Ende zu führen, habe ich einen Hiddenseer Hell gebraut in der Inselbrauerei auf Rügen. So, da schaust du.
1: So, das passt ja wie die Faust aufs Auge.
0: Das ist hier, ist die haben auch hier so richtig so ein künstlerisches mit so einem Leuchtturm Hiddenseer Hell.
1: Finde ich das schön. Alle, die seit Anfang dieser Folge heute dabei sind, natürlich wissen, dass das Bier gar nicht aus Rügen ist, sondern vom Mittelpunkt der Erde.
0: Ja, auf jeden Fall nicht von Hawaii, weil es gibt kein Bier auf Hawaii. Handwerkliche Braukunst ist das jedenfalls. Offene Gärung an Seeluft, Flaschenreifung, Naturhopfen, Tennenmalz, ich glaube nach Biff benannt. Insofern kann das nur was Gutes sein. Und ich habe aber dazu noch ein Alt-Summbarcher Dunkel. Das ist dieses schöne Ding. Aus der,
1: das ist von, aus der Almrum.
0: Privatbrauerei Gessner. Das ist aus Sonneberg, Thüringen.
1: Das finde ich nicht gut. Thüringen. Nee.
0: Also, wann machen wir hell oder dunkel?
1: Ich bin dafür, du startest dunkel und gehst dann ins Helle über, genauso wie halt unsere Podcast-Karriere.
0: Ja. Ein bisschen auch Ebony and Ivory in der Reihenfolge. So. Ja. Ich lese gerade, Costa wartet auf die Bahn, das heißt, er bleibt uns heute Abend länger erhalten. Das ist schön.
1: Kannst du lange warten, nur. Auf die Bahn, ey. Tja. Ja, apropos auf die Bahn warten.
0: Mhm.
1: So. Ich freue mich ja sehr mit dir, Geburtstag feiern zu dürfen.
0: Juhu!
1: Aber noch mehr freue ich mich auf die Top 3 nachher, weil es ist tatsächlich ein Top 3-Thema, was ich nicht vorbereiten musste, weil ich quasi vorbereitet war. Das ist total lustig. Da freue ich mich sehr drauf nachher. Den kleinen Spoiler mit Hook gab es ja schon. Hast du dich diesen Monat vorbereitet auf die Top 3 oder war das auch wieder so ein kurz vor knapp Ding?
0: Ich hab das mehr oder weniger, ich habe das zwar kurz vor knapp zusammengestellt, aber so schon in dem Wissen, dass ich das mehr oder weniger so ein bisschen auch aus der Lameng machen kann.
1: Das heißt, du hast nicht extra Filme geguckt, die du noch nicht kanntest?
0: Ich habe tatsächlich nicht extra Filme geguckt, die ich noch nicht kannte.
1: Ich bin dir so weit voraus.
0: Das gebe ich zu. Ja, siehste.
1: Ich sehe mich als Robin Williams-Experten seit letzten Monat.
0: Also ich kann schon mal ankündigen, ich habe aber keine knapp vorbei bei den Worst. Das, weil das gibt's gar nicht, behaupte ich.
1: Doch. Glaub mir. Doch.
0: Gut.
1: Aber dazu kommen wir später. Erstmal kommen wir doch mal zu den News des Monats. Also das
0: Aussteigeschild
1: dieses Podcasts, möchte ich fast sagen.
0: Du meinst der Vorwand dieses Podcasts?
1: Der Vorwand, oder um nicht zu sagen, dass ich würde gerne einen Podcast machen, aber worüber? Ach komm, machen wir das. Es ist, kann man ja mal
0: gucken. Der schamlos nichtige Versuch, diesen Podcast, die Existenzberechtigung dieses Podcasts irgendwie herbeizuführen.
1: Die vorgetäuschte Existenzberechtigung, weil eigentlich ist ja der erhoffte Sinn Ruhm und Reichtum gewesen, egal was für ein Inhalt.
0: Ja.
1: Inhalt. Inhalt.
0: Ja.
1: Apropos Inhalt. Du bist ja auch inhaltlich vertreten auf OnlyFans, habe ich gehört, ne?
0: Das ist richtig, ja.
1: So.
0: Ich habe nur keine Fans, leider. Aber ja.
1: Du bist auf Lonely-Fans.
0: Ja, nee, ich bin auf lediglich ventilatoren.de.
1: Ich dachte auf My Dirty Hobby. Gibt es noch My Dirty Hobby, seitdem es Onlyfans gibt?
0: Ich habe keine Ahnung, bestimmt. Das ist,
1: Ich erinnere mich,
0: ist für die Boomer dann halt immer noch.
1: Da sind auch nur noch Boomer.

0: das war ein großes Ding. Das war,
1: ja, ja.
0: Als wäre das Frau Merkel persönlich gewesen. Die waren alle auf Angela Merkel,
1: die
0: auf war
1: hoffentlich Hobby. Nie auf, aber nee.
0: Es ist, die ist auf Onlyfans. Da macht, ja, macht sie schöne bestimmt. Rautenbilder. Die sind im Verkauf. Die Raute des Monats.
1: Geil, mach mir die Raute.
0: Angie 69. Rauten Angie 69 da. Ein Fan hat sie, aber der ist ziemlich sauer. Ich habe ganz schlimme Bilder im Kopf. Wir schaffen das. OnlyFans nee, ist für uns alle nicht. Neuland.
1: Das stimmt.
0: Oh Mann. Naja gut, lieber die als der März.
1: Ja.
0: Stell,
1: das ist also.
0: Oh. Was würde Friedrich Merz auf OnlyFans anbieten? Bilder von Krawatten oder irgendwie sowas?
1: Aber schon so richtig Rambo-Zambo, würde ich sagen.
0: Rambo-Zambo. Aber ich glaube, der würde so wirklich so elitären Kram, so also nicht elitär, aber so hochgestellt, so Manschettenknöpfe, Bilder seiner Lieblingsmanschettenknöpfe oder irgendwie sowas.
1: Ich glaube, Friedrich Merz ist so jemand, weißt du, der sagt ja auch irgendwie, er ist gehobener Mittelstand und weil er ja nur einen Flieger hat, der würde wahrscheinlich auch Hardcore-Pornos drehen und würde behaupten, das ist nur Aktfotografie.
0: Jetzt habe ich definitiv schlimme Bilder im Kopf.
1: Ja.
0: Mr. Burns beim Knattern. Nee, das will ich nicht. Wie kommen wir denn da jetzt wieder weg? Wo waren wir?
1: Ob der untenrum die gleiche Frisur hat wie oben auf der Stirn? Na, ist egal.
0: Oh Mann. Das soll weg. Mach das aus meinem Kopf weg.
1: Ja.
0: Ich möchte zu niedlichen
1: Sachen. Du hast aber mit der Merkel angefangen.
0: Ja, aber ich wollte doch zu OnlyFans. Also zum Thema.
1: Ja, das denke ich mir.
0: Denn auf OnlyFans muss man ja nicht nur Nucky-Dye-Sachen sehen, man kann es auch für allen möglichen Content. Es gibt ja irgendwie auch Schauspielerinnen, die irgendwie Bilder von ihren Haaren posten oder von ihren Füßen oder...
1: Schauspielerinnen.
0: Ja, oder ehemalige Schauspielerinnen oder was weiß ich. Aber es gibt jetzt auch etwas für Leute, die auf Murmeltiere stehen. Also, jetzt nicht im sexuellen Sinne, hoffe ich. Weil in Amerika wurden
1: schon
0: ja
1: diverse so
0: Forschungsgelder von der US-Regierung gekürzt. Und deswegen hat ein Forscher für Murmeltiere, ein Biologieprofessor namens Daniel Blumstein, einen OnlyFans-Kanal mit dem Titel Only Marms. Marms wahrscheinlich war Marm? Was heißt Murmeltier auf Englisch?
1: Also, war das nicht Groundhog?
0: Groundhog, ja. Marms?
1: Also, gibt es vielleicht auch unterschiedliche Murmeltier.
0: Ja, wahrscheinlich ist Marm irgendwie Umgangssprache fürs Murmeltier.
1: Amerikanisch ist auf jeden Fall Groundhog, aber Marmot ist
0: Marmot,
1: eigentlich der.
0: Ja, genau, Marmot, ja. Only Marms, da kann man jetzt Bilder von Murmeltieren sehen, natürlich auf nicht sexuelle Weise. Das Ganze dient nur dazu, Spendengelder zu sammeln für die Forschung der Murmeltiere. Es gibt auch lustige kleine Projekte quasi. Es gibt die Fat Marmot Week oder es gibt die Bilder über Füße von Murmeltieren und ähnliches.
1: Geil.
0: Inzwischen sind über 5000 Dollar zusammengekommen und das finde ich eine schöne Sache und deswegen finde ich das schön. So. Murmeltiere sind ja auch fast sowas wie Notare.
1: Na klar. Und ich würde auch sagen, das ist schon fast die gute Tat des Monats. Liebe Wichser, lass da auch mal ein bisschen Geld für die Murmeltiere springen.
0: Ja, bin ich dafür. Und unterstütze die Murmeltiere bei der guten Tat des Monats.
1: Ja.
2: Die gute Tat des Monats.
1: Ist vielleicht auch ein Lifehack, weißt du, wenn du sowieso auf OnlyFans bist und irgendwie deine Lebenspartnerin findet das raus, guckt auf den Kontoauszug, da steht dann da irgendwie OnlyFans drauf, dann kannst du sagen, Moment, ich unterstütze nur die Murmeltiere.
0: Mit 10.000 Dollar im Monat? Ich mag die halt.
1: Die 348

0: Euro letzte Woche, die waren nur für die Murmeltiere, ich schwöre. Die waren nur für Murmeltier-Fußbilder.
1: So, das musst du aber auch unterstützen, indem du jeden Tag und täglich grüßt das Murmeltier guckst.
0: Na klar, na klar.
1: Sonst glaubt es dir ja keiner.
0: Den zitiere ich auch sehr häufig, den Film. Immer wenn ich mit meiner Frau im Auto unterwegs bin und die irgendwie, die ist so ein Fahrer, der sich gerne über andere Autofahrer aufregt, und dann kommt von mir eigentlich immer das Zitat, nicht mit Wut fahren.
1: So, ich dachte, du nimmst sie denn auf den Schoß, so wie Bill Murray das Murmeltier in der einen Szene.
0: Das wäre auch schön, ja.
1: Wenn ich das richtig im Kopf hatte, hat er im Interview mal gesagt, dass das gar nicht so schön war, weil es war ein echtes Murmeltier, was ihn auch in die Nase gebissen hat während des Drehs.
0: Das kann ich mir durchaus, ja.
1: Das kann gesagt, dir auch passieren mit deiner Frau.
0: Das hätte mir mit dem Notar ja eben auch fast blühen können. Das also da ist wieder der Zusammenhang zu sehen, ja.
1: Also, Kinder, gebt Acht vor Murmeltieren und Notaren.
0: Ja. Fußbinder ja in die Nase beißen? Nein.
1: So.
0: Nein. So.
1: Ich finde das eine schöne Sache. Und auch wenn das nicht geplant war mit der guten Tat des Monats, wenn das Alex sagt, das machen wir, dann machen wir das. So.
0: Ja.
1: Das genau. Ist sowieso mein Mantra. Wenn du sagst, das machen wir, dann machen wir das. Für dich würde so. Ich auch in den Kühlschrank steigen. Ganz ehrlich.
0: Sehr gut. Super. Das ist gut.
1: Wegen der Hitze, wir haben es mitbekommen, wir sind ja immer noch im Sommer. Im Moment haben wir Glück, was die Hitze angeht, aber wir haben in den letzten Wochen auch Tage und Wochen gehabt, wo es gar nicht so schön war.
0: Vor allem, gestern war es hier tatsächlich wieder grenzwertig. Also gestern war es sehr unangenehm.
1: Hier in Norddeutschland sind wir sowieso noch ein bisschen auf der glücklichen Seite. Je südlicher es geht, desto schlimmer wird es ja mehr oder weniger. Was hattet ihr gestern?
0: Ja. Um die 30 Grad. Das war jetzt gar nicht mal so ganz extrem krass, aber es war auch die ganze Zeit bewölkt dabei und es war einfach nur bis rausgegangen hast, das Gefühl gehabt, du läufst gegen eine Wand und bist sofort durchgeschwitzt.
1: Bei uns waren gestern 27, das ist ja meistens so 2-3 Grad weniger hier oben.
0: Ja.
1: Was aber, wenn es um die 40 Grad ist, auch keinen Unterschied mehr bringt, ob es jetzt 37 oder 40 Grad ist.
0: Ja.
1: Da sage ich, das ist auch wirklich egal. In Japan gibt es jetzt aber Abhilfe gegen Hitze, weil eine japanische Firma hat jetzt eine neue Erfindung auf den Markt gebracht, quasi den Kühlschrank für Menschen.
0: Das ist gut.
1: So, das ist vor allem für Fabriken und so weiter gedacht, wo Arbeiter wegen der Hitze eine kurze Abkühlung brauchen. So eine kleine Kammer, da können die sich reinstellen. Wenn die sich reinstellen, werden die halt mit kalter Luft angepustet, dass sie so auf 15 Grad angepustet werden. Kälter wird es auch nicht und nach ein paar Minuten schaltet sich das auch aus. Das soll so für die kurze Entspannung sein. Und dann müssen sie weiter in die Fabrik arbeiten. Also, ich weiß nicht, ob das so viel bringt, aber für den kurzen Moment ist das bestimmt sehr schön.
0: Ja, aber wenn man dann direkt wieder in die Hitze muss, ich weiß nicht. Das war so mein Gedanke.
1: Ja. Ich kenne das. Ich habe vor ewigen Jahren mal in der Großküche gearbeitet, über den Sommer. Und das war auch, das waren noch nicht aktuelle Temperaturen, waren aber auch heiße Sommertemperaturen.
0: Ja.
1: Und da habe ich mich gefreut, jedes Mal, wenn ich in das Kühlhaus gehen musste oder in den Kühlraum, besser gesagt. Und dann habe ich da auch ein paar Minuten gestanden manchmal und dachte, oh, das ist so schön. Und sobald du raus bist, war das halt wieder vorbei. Deswegen weiß ich nicht, wie viel das bringt, aber
0: nicht so wahnsinnig viel wahrscheinlich.
1: Vielleicht haben die Japaner ja einen speziellen Kältespeicher eingebaut, ich weiß das nicht.
0: Ich glaube, die fanden einfach den Indiana Jones Film, den es nicht gab, so toll. Wollten einfach mal einen Kühlschrank.
1: Den es nicht gab, ist schön. Inzwischen gibt es ja mehrere, die es nicht gab.
0: Das ist richtig.
1: Inzwischen gab es ja mehrere, die es nicht gab. Was für ein toller Satz.
0: Ja.
1: Naja, also wenn euch warm ist, macht es wie die Japaner. Oh, das war ganz knapp an Rassismus vorbei. Nein, nicht röten, ich habe mich noch unterbrochen, ich habe es nicht getan. Wenn dann nur so ein kleines, ganz klein.
0: Ich stelle das nur mal bereit, ich stelle es nur hier so bereit. So.
1: Okay. Habe
0: Angst. So mahnend ins Bild. Nee, geht nicht. Ich habe versucht, das hier auf das Bier zu stellen.
1: Warum auch immer. Macht es wie die Japaner und stellt euch in den Kühlschrank. Oder so.
0: Ja.
1: Ich kann fast beim Thema bleiben.
0: Das ist gut.
1: In Mittenwald, wo auch immer, in Bayern ist das, natürlich.
0: Achso, ich dachte, das wäre auch in Japan, deswegen wärst du beim Thema geblieben.
1: Nein.
0: Beim Thema bin ich... Mittenwald, Japan.
1: Mittenwald in Japan. In Bayern, was ja quasi das Japan Deutschlands ist.
0: Na, freilich. Gibt es ja, nicht, freilich ist dies.
1: Es gibt doch diesen einen Japaner, der in Deutschland lebt und jodelt. Weißt du, wen ich meine? Das meine ich nicht rassistisch, das weiß ich aber wirklich nicht, ob das ein Japaner oder ein Chinese ist, auf jeden Fall ein Asiate halt, der halt auch irgendwie Weltmeister im Jodeln geworden ist und der irgendwann halt nach Bayern gezogen ist, weil er das so geil findet.
0: Das ist Takeo Ishii.
1: Genau.
0: Ja. Das ist der Bruder von Takeshi's Castle. Ich habe ihn gefunden, weil ich gegoogelt habe, jodelnder Japaner.
1: Ich glaube, davon gibt es auch nicht so viele.
0: Nee, ich glaube tatsächlich, ja.
1: So, aber war ein Japaner. Ja.
0: Das war gebürtig ein Tokionese, tatsächlich sogar.
1: Oh. So machen ja die Tokioaner. Oh. Mhm. Oder so.
0: Oh. Das hat meine Oma aber früher auch gesagt. Oh. Wenn irgendwas interessant war, hat die immer, oh.
1: Wirklich?
0: Ja. Vielleicht war die auch Japanerin.
1: War deine Oma Japanerin?
0: Ich glaube, die war manchmal japanisch.
1: Manta ist aber wieder eine Rakete gezündet.
0: Ja.
1: Aber in Mittenwald, so, weg von den Japanern, gab es kürzlich eine Reihe von Einbrüchen, die keiner versteht. Unter anderem ist einer in ein Leichenhaus eingebrochen, ohne was zu klauen. Das wäre auch makaber gewesen, wenn er jetzt auch die Leichen beklauen würde. Der hatte einfach übernachtet und quasi neben einer Leiche, die da lag. Im Kälteraum, nehme ich an. Das ist ja so runtergekühlt, da wo die Leichen liegen.
0: Ja, vielleicht weil er keinen japanischen Kühlschrank zur Hand hatte. Das kann natürlich sein.
1: Ja, wenn das war, das wäre natürlich eine, also hier geht nicht hervor, was das Motiv gewesen sein könnte, aber das wäre natürlich eine Theorie, dass dem, vielleicht war das ein Obdachloser, dem einfach so warm war, dass er halt eingebrochen ist in das Kühlhaus und sich da hingelegt. Da sind ja auch Liegen. Vielleicht lag da ja sogar auf der Liege. Vielleicht hat er sich auch einfach, um nicht aufzufallen, noch einen Zettel an Fuß gemacht. Und
0: Ich habe tatsächlich noch diesen Baywatch-Film mit The Rock neulich mal gesehen. Da liegen sie auch im Leichenhaus zwischen den Leichen.
1: Okay, den habe ich nie gesehen. Ich glaube auch, habe ich nicht verpasst, nichts verpasst.
0: Sehr,
1: oder?
0: Sehr viele Pimmelwitze auf jeden Fall. Insofern Top-Film.
1: Dann muss ich mir den natürlich doch angucken.
0: Natürlich, ja.
1: Weil Pimmelwitze sind ja ungefähr unser Niveau. Nein, ich...
0: Natürlich.
1: Ich finde das sehr sympathisch. Warum nicht mal... vielleicht, man weiß ja nicht, der wurde ja nicht erwischt, bricht er dann im Winter im Krematorium ein, wenn ihm kalt ist. Ja.
0: Wie kalt ist das denn in so einem Leichenkühlraum? Also in so einem Leichenkühlschrank.
1: Also es werden keine Minusgrade sein, aber ich nehme...
0: Nee, das nicht, weil das würde ja wahrscheinlich das Gewebe irgendwie zerstören. Da würde ja Sachen irgendwie kristallisieren und da wäre ja doof.
1: Aber ich war auch noch nie in einem Leichenhaus. Ich war bei verstorbenen Verwandten und so weiter, habe ich mich von, was Abschied und so weiter angeht, immer ferngehalten von irgendwie sowas und habe das nur auf Trauerfeiern und so weiter gemacht. Deswegen weiß ich das nicht. Ich nehme an, so um die 15 Grad vielleicht.
0: 15 Grad, aber da fängt es an zu riechen, oder? 15 Grad ist ja mehr als das, was ich hier zu Hause im Kühlschrank habe.
1: Naja, er hat sich auch nicht in so eine Kammer gelegt. Also er war ja in dem Raum. Ich glaube, die Kammern werden vielleicht auch extra gekühlt, oder? Wenn das so Hollywood-like so eine Wand ist, wo man die so rauszieht. Ich weiß nicht, wie realistisch die Darstellung ist, aber googelst du jetzt, wie kalt Leichenhäuser sind?
0: Ich gucke, wie kalt Leichen gekühlt werden. Ach, guck mal. Ja, spannend. Ja.
1: Ja, was stand da denn?
0: Ach so, dass in der Leichenhalle die Verstorbenen normalerweise bei 2 bis 4 Grad gekühlt werden.
1: Also tatsächlich Kühlschranktemperaturen.
0: Tatsächlich, ja, so Kühlschranktemperatur oder ein bisschen. Ich glaube, im Kühlschrank darfst du auch mal so 7-8 Grad manchmal. Ja,
1: also Standard, ich weiß, dass ich einen neuen Kühlschrank habe, den ich selber einstellen kann mit der Gradzahl. Und dann habe ich nachgegoogelt und standardmäßig werden 4 Grad angegeben.
0: Ach ja. Ja gut, 4 Grad ist wahrscheinlich auch, das ist auch irgendwie so die Dichte an Anatomie, ja, die Dichte Anomalie des Wassers oder sowas. Das Wasser hat doch irgendwie bei plus 4 Grad die geringste Dichte und sowas. Wahrscheinlich hängt das auch
1: ich
0: damit
1: zusammen. Keine Ahnung, aber seitdem steht mein Kühlschrank auf 4 Grad.
0: Ja. Und für längere Aufbewahrung wohl teilweise um die minus 20 Grad. Aber das ist wahrscheinlich, wenn du sagst, okay, jetzt geht's nur darum, dass sie nicht verwesen und nicht darum, dass wir dann
1: jetzt auch irgendwie. Das ist, wenn die mehrere Wochen liegen, weil Trauerfeier sich hinauszögert oder sonst was. Das kenne ich auch. Also, dass die tatsächlich gefroren werden, damit sie nicht zu verwest sind für die Trauerfeier, weil die später stattfindet. Das haben wir familiär auch schon gehabt. Deswegen.
0: Ja,
1: haben wir wieder was gelernt.
0: Spannend.
1: Ja.
0: Schön.
1: Finde ich toll. Also, wer soll sagen, dass Podcasten nicht bildet?
0: So. Also bei uns bestimmt.
1: Ich bin mir nicht so ganz sicher. Naja.
0: Nee, warum denn nicht?
1: Ich bin mir, aber was anderes. Ich weiß, es gab auch noch eine andere Straftat. Und da bin ich mir sicher, dass die Idee aus Film und Fernsehen stammt.
0: Jetzt kommt's.
1: So. Denn in Hannover.
0: Oh, das ist schon gefährliches Pflaster.
1: Das geht schon, geht's gut los. Ich meine, Hannover ist ja auch eine Stadt, da will man nicht sterben.
0: Ja, nee. Da will auch, da will man auch nicht seinen Hund begraben.
1: Ich wollte ja, die Geschichte habe ich schon öfters erzählt. Als Kind habe ich immer gesagt, wenn ich groß bin, fahre ich auch mal nach Hannover. Einfach weil im Jahr 2000 war da ja die Expo. Expo 2000 war ja in Hannover. Und das war überall in den Medien, überall in den Nachrichten, Expo 2000. Und ich dachte, ich wusste nicht, was das ist als Kind. Ich dachte nur, das muss richtig geil sein, weil alle davon reden und so weiter. Und meine Familie ist dann tatsächlich hingefahren, hat mich aber nicht mitgenommen. Ich bin alleine zu Hause geblieben und die waren alle zusammen auf der Expo in Hannover, weil die gesagt haben, für dich ist das nix. So, aber ich dachte halt, doch, das ist voll was, das ist voll das geile Ding so. Und dann habe ich halt als aus Trotz gesagt, wenn ich groß bin, fahre ich auch mal nach Hannover.
0: So.
1: So. Und irgendwann war ich in Hannover und es war gar nicht mal so schön.
0: Echt nicht? Hannover?
1: Zwei Stunden Sachen. Am Bahnhof Hannover gewartet auf den Anschlusszug nach Kassel. Das war gar nicht
0: mal. Weißt du, was gibt's denn in Hannover? Hat Hannover Sehenswürdigkeiten?
1: Ich glaube, die Expo 2000 gibt's nicht mehr. Da bin ich mir relativ sicher.
0: Das Sprengelmuseum Hannover, das klingt irgendwie unanständig. Ich weiß auch nicht, was das...
1: Das klingt nach etwas, was Friedrich Merz besuchen würde.
0: Das stimmt, ja.
1: Naja, aber in Hannover kam ein Obdachloser auf eine gute Idee, weil er gesagt hat, ich habe keinen Bock mehr, obdachlos zu sein. Ich überfalle jetzt eine Bank. So, dann ist er in die Bank rein, bewaffnet und hat gesagt, hier, gebt mir euer Geld, ist ein Überfall. Und dann haben die gesagt, das Problem ist, wir haben gar kein Geld.
0: Was?
1: Wir haben keine Kasten. Es ist keine Kastenbank hier. Es ist eine Anlegerbank. Also das ist jetzt
0: eine Samenbank.
1: Aber was könnt ihr mir denn geben? Und dann war da auch ein Angestellter, der in sein Portemonnaie geguckt hat und ihm 10 Euro gegeben hat. Und mit den 10 Euro ist er dann vor die Tür gegangen und hat dann da gewartet, dass die Polizei kam und hat sich festnehmen lassen und herauskam, dass er das alles nur gemacht hat, weil er nicht mehr obdachlos sein wollte. Er hat gesagt, Knast ist besser als Obdachlosigkeit. Dafür hat er auch 5 Monate unbewährte Knast bekommen. Und der Richter hat das auch so festgehalten, dass es jetzt kein Raubüberfall an sich war, sondern eine Verzweiflungstat. Aber ich finde, den Gedankengang finde ich ja so schön. Lieber Knast als Obdachlosigkeit. Irgendwie kann ich es nachvollziehen. Ne? Dach über den Kopf, Verpflegung, irgendwie das Nötigste bekommt man.
0: Ja, aber da muss es doch auch, andere Möglichkeiten geben. Weiß ja nicht.
1: Also dem deutschen Sozialsystem nach muss man nicht obdachlos sein. Also
0: eigentlich ja.
1: Ich bin mir relativ sicher, dass man sich in gewissem Maß auch für die Obdachlosigkeit entscheiden muss oder darauf hinarbeiten muss, weil eigentlich gibt es genug Auffangnetze. Man möge mich berichtigen, dass es nicht so schlimm werden muss.
0: Es mag sein, dass jemand wirklich mal irgendwie ganz furchtbar viel Unglück am Stück hatte und da irgendwie reingerutscht ist, aber ich glaube, die Fälle sind doch schon sehr gering, wo das nur mit Unglück
1: ich weiß von
0: erklären ist.
1: Ich kenne 1-2 Leute, die mal obdachlos waren und bei denen war das eher so ein gegen das System, bevor ich mich vom Sozialstaat abhängig mache.
0: Ja, ne?
1: Sowas gibt es natürlich, aber das ist halt wie ich sage, so eine freiwillige Obdachlosigkeit, weil es gibt halt die Auffangnetze, um den Menschen zu helfen. Deswegen, ich glaube, es muss nicht sein. Ich bin da jetzt aber auch nicht so im Thema drin und ich meine das auch nicht böse, als wenn ich da jetzt irgendwie was sage, wo die Leute sagen, das kann man nicht sagen, es gibt so viele Obdachlose, die da gar nichts für können und sonst was.
0: Ja.
1: Lass ich gelten, bin ich jetzt nicht im Thema drin. Aber mein Gefühl also, sagt mir, wir haben ein gutes Sozialsystem, das das eigentlich verhindern könnte, sofern man wollte und mitspielt.
0: Was soll ich sagen? Ich bin Systemhure mit Eigenheim. Ich kann da eigentlich nichts zu sagen.
1: Du bist ja ein Eigenheim ja. Und wahlweise obdachlos, nur um das Gefühl mal zu kriegen. So alle paar Monate
0: ja.
1: Setzt deine Frau genau. Dich ja in Hannover aus, wo du eine Nacht da trinkst.
0: Ausgerechnet in Hannover.
1: Ja, also wenn schon, dann es muss ja auch prägend sein, wenn es nicht über längeren Zeitraum ist, ne?
0: Also ich bin auch schon mal obdachlos, aber wenn, dann nur auf eigenem Grundbesitz. Das ist mir dann doch schon wichtig.
1: Bist du so einer, der im Garten zeltet?
0: Ich habe kein Zelt mehr, glaube ich. Ansonsten würde ich das vielleicht sogar mal machen. Weiß nicht. Aber ich habe schon seit Ewigkeiten, ich glaube, ich habe seit wir podcasten, habe ich, glaube ich, nicht mehr gezeltet. Das ist so ungefähr.
1: Was ist das denn für eine so Aussage? Zeitlich. Als wäre der Podcast daran
0: das
1: schuld, dass du nicht
0: zeltest. Das hat jetzt nichts kausal damit zu tun, aber es ist, glaube ich, ein ähnlicher Zeitraum. Also so bestimmt seit 10 Jahren oder sowas. Ja, wahrscheinlich länger. Wahrscheinlich schon eher 15 Jahre habe ich nicht mehr gezeltet. Das war halt immer so auf so Metal-Konzerten. Und
1: also seit wir uns kennen quasi. Ja. Ich habe dir das Zelten ausgetrieben.
0: Das ist so, ja.
1: Als er mich gesehen hat, hat er gesagt, ja, das Elend mache ich aber nicht mehr. Also da auf das Niveau lasse ich mich nicht mehr hinab.
0: Ich habe mal in einem Zelt gezeltet.
1: Ach, so ein Zelt, was innerhalb von so einem großen Zelt war, wo man quasi so auch andere Sachen hingestellt hat, so.
0: Wir sind auf das Summer Breeze Festival gefahren, Open Air Festival, und haben unser Zelt zu Hause gelassen. Scheiße, sind wir da zum irgendeinem Laden gegangen, der Zelte verkauft, also ganz wirklich mini kleine Wurfzelte da, irgendwie so diese Iglu-Zelte. Das hatten wir aufgebaut und haben direkt festgestellt, das ist nicht wasserdicht. Was schon mal sehr gut ist für ein Zelt. Und dann hatten wir aber zum Glück die Leute, mit denen wir da hingefahren sind, die hatten so ein Mörder-Riesenzelt aufgebaut, dass wir unser kleines Zelt bei denen ins Vorzelt stellen konnten. Und dann hatten wir unser kleineres Zelt bei den Freunden im Vorzelt stehen und haben
1: das ist ein
0: gepennt.
1: Bisschen süß.
0: Ja, schon.
1: Ich habe, was Zelten angeht, ich erinnere mich, ich weiß nicht mehr, was das war, so ein Mini-Festival, da war ich 15, 16. Und ein Kumpel hatte gesagt, das Zelt baue ich später auf. Und dann waren wir halt die ganze Zeit da vor der Bühne und so weiter und am Saufen und sonst was. Und sind dann irgendwann nachts um 5 ins Zelt gegangen. Und mein Kumpel, der halt auch ein Zelt hatte, für sich alleine, weil er das mitgebracht hatte, hat gesagt, ja, das mache ich gleich. Und wir sind dann ins Zelt gegangen, sind eingepennt und am nächsten Morgen, als wir raus sind aus dem Zelt, haben wir dann halt gesehen, wie er im Zelt gepennt hat. Und das war halt so halb aufgebaut. Er lag mit dem Oberkörper drin und die Beine haben rausgekommen. Das war, ich glaube, er hat das nicht mehr geschafft, das richtig aufzubauen über Nacht.
0: Na Mann. Ja, aber wenn er irgendwo lag, dann ist ja auch erstmal gut.
1: Er hat überlebt.
0: Ja.
1: Heute hat er Frau und Kind. Also es scheint ihn geschadet zu haben. von daher so viel dazu.
0: Ich habe gerne, das Schönste war eigentlich, wenn ich auf einem Festival, wo ich war, da hatte ich mal schön den VW-Bus von meinem Bruder mir ausgeliehen, hinten mit einer Matratze einfach drin. Das war sehr angenehm.
1: Das ist natürlich dekadent.
0: Das ist dekadent, aber auch sehr gut. Und ich habe es, glaube ich, 2 Tage in Folge da drin geschafft, dass meine Frau, die hat nicht mit übernachtet, aber die war einen Tag da und hatte irgendwie so eine Cola-Flasche mitgebracht, wo aber Bärensen drin abgefüllt war, so dunkler Bärensen mit irgendeinem Bärenscheiß. Und ich habe es, glaube ich, 2 Tage in Folge geschafft, dass ich morgens irgendwie so im Halbschlaf so gerade aufgewacht so, Cola, irgendwie irgendwas trinken. Und erstmal so einen kompletten Geriss von diesem scheiß Bärensen genommen habe.
1: Bärensen? So schön. Bärensen ist auch so ein Ding, was ich seit meiner Jugendzeit nicht mehr getrunken habe. Das war wirklich so das räudigste Zeug, was man kaufen konnte, einfach weil es billig war. Das war ja einfach nur Korn mit Zuckerwasser oder so, ne?
0: Ja, und meine Frau hat, glaube ich, noch nicht mal Behrensen, sondern die hatte hier Oldesloa, glaube ich. Was irgendwie das Gleiche ist, aber noch ein bisschen billiger oder aber so.
1: Das ist so wie kein Jägermeister, aber Kümmerling oder sowas.
0: So ungefähr, ja.
1: Oder kein Bier, sondern Oettinger.
0: Apropos, wo du Bier sagst, ich gönne mir hier, glaube ich, nochmal so ein schönes Bierchen von Rügen, bevor man mich hier rügt.
1: Aus Rügen.
0: Ja.
1: Ha. Prost.
0: Na gut, Prost.
1: Dann können wir zur nächsten News kommen, die mich an einen Film erinnert hat, weil ich glaube, das war ein Filmplot. Da bin ich mir ganz sicher. Da gab es nämlich einen Film, wo genau das passiert ist. Denn in Brasilien, wir erinnern uns, Brasilien ist da, wo Jesus auf der Klippe steht.
0: Das stimmt.
1: Irgendwie so. Ja. Das war doch Jesus, ne? Die Christ.
0: Das ist Christus Rio, ja, wo diese große Christus-Figur herumsteht.
1: Dass die Brasilianer christlich sind, hätte ich jetzt auch nicht gedacht. Die hätte ich. Na gut, was sollen sie sonst sein? Mormon? Oh, das passt. Nö.
0: Ja, eben.
1: Gut. Also
0: ja. Ich meine, die Brasilianer sprechen ja nun mal Portugiesisch und Portugal ist, glaube ich, ziemlich erzkatholisch.
1: Ja, ich weiß auch nicht, wo ich gerade abgebogen bin, gedanklich. Ich war irgendwo in Asien, aber das ist ja Südamerika. Das ist ja.
0: Nee.
1: Es gibt bestimmt auch buddhistische Brasilianer oder irgendwie so.
0: Bestimmt.
1: Nee, die kennen doch nur König Fußball. War das nicht so?
0: Das kann natürlich auch sein.
1: So. In Brasilien wurde eine 38-jährige Frau festgenommen, weil sie sich...
0: Zu Recht erstmal, möchte ich sagen.
1: Zu Recht. Aber irgendwie auch ein bisschen selber schuld für die, die das mitgemacht haben. Die 38-jährige Frau hat sich nämlich als 11-jähriges Mädchen ausgegeben. Und hat dafür gesorgt, dass sie auch tatsächlich von einem Elternpaar als Pflegekind aufgenommen wurde. hat ihr Aussehen auf hormonelle Zwangsverabreichung zurückgeführt und hat auch gesagt, sie hat Autismus und ähnliches und hat dann 14 Monate tatsächlich als dieses Mädchen gelebt, hat auch ihren angeblich zwölften Geburtstag mit ihrer neuen Familie gefeiert.
0: Oh, süß.
1: Bis das dann irgendwann aufgeflogen ist.
0: Kamen da auch die anderen 12-jährigen Freunde vorbei zum Geburtstag.
1: Das wäre noch schauriger irgendwie. Vor allem, die muss ja dann auch in die Schule gegangen sein und.
0: Stell dir mal vor, da kommen so Typen wie wir einfach an und sagen, ja, wir sind auch alle 11.
1: Moin!
0: Ist ja so unsere Altersklasse, insofern. Ich bin ja eigentlich auch, also ich bin mental eigentlich bei 13, glaube ich, stehen geblieben.
1: Ich sage ja immer, im Kopf bin ich 12. Also da hat sich seit 2001 nichts mehr geändert bei mir. Das ist, ich habe das Jahr 2001 erlebt, ich habe die geistige Reife bis dahin durchgemacht und dann war vorbei.
0: Ja. Ja.
1: Da passierte nicht mehr viel, nur noch äußerlich.
0: Das stimmt.
1: Äußerliche Talfahrt, innerlicher Status quo. So ist das geblieben. Ja. Das ist irgendwie auch für diesen Podcast Aushängeschild. Aber die hat da richtig einen mitgemacht. Sie hat irgendwie nur, ich weiß nicht, was Nuggies sind, aber hier steht Spielzeug. Sie benutzte altersgerechtes Spielzeug und sogar Nuggies und Babyflasche, um ihre angebliche Autismusdiagnose zu untermauern.
0: Mhm.
1: Also die muss das
0: Schnuller. So ein Nuckel, so ein Schnuller, ja genau.
1: Okay,
0: oder? Nuggies? Ja.
1: Ich habe keine Ahnung.
0: Babyflaschen sind ja auch ein bisschen, also mit 11 eine Babyflasche ist auch ein bisschen. Nun ja.
1: Tja, vor Gericht hat sie sich auch damit verteidigt, hier mit Autismus und so weiter. Es kam aber raus, dass sie schon diverse Betrugsfälle hatte. Sie hat sich auch schon als... Warte mal, was war das? Als Leukämie-Patientin und als Kinderprostituierte und ähnliches ausgegeben, bevor sie jetzt Autismus hatte. Und auf ihrem Handy hat man festgestellt, sie hat Autismus und Symptome und ähnliches vorher gegoogelt. Auf ihrem Handy, von daher...
0: das geht denn an eine intensiven Recherche. 5 Minuten vorher nochmal schnell Autismus googeln.
1: So. Ich frage mich, also... Da muss ja einiges schiefgelaufen sein. Als fast 40-jährige Frau für ein 11-jähriges Kind durchzugehen, von der Familie adoptiert werden und das über Monate hinweg aufrechterhalten. Also ich habe Ehrfurcht vor dieser Dame und ich weiß, dass es einen Horrorfilm gab. Ich weiß nicht mehr, wie er heißt, wo aber genau das Thema war, wo ein 10-jähriges Kind oder so adoptiert wurde, was dann irgendwie ganz gruselige Sachen gemacht hat und später stellte sich heraus, es war eine 40-jährige Frau, die halt nur ein bisschen war. Also kann mir keiner erzählen, dass das nicht von diesem Film, der war auch recht bekannt, der Film. Wie hieß der? Google mal. Film, Horrorfilm, wo sich Frau als Kind ausgibt.
0: Horrorfilm, wo sich Frau als Kind ausgibt. Auch schön. Horrorfilm, wo Frau aus Fernseher kommt, ja. Nee, Orphan, das Waisenkind aus dem Jahr 2009.
1: Genau, genau. Der ist schon uralt, ne? Von wann ist der?
0: 2009 steht hier.
1: Ich wollte sagen, also hätte ich jetzt auch gesagt, vor 20 Jahren irgendwie wann. Das ist genau der Plot gewesen.
0: Geil.
1: Nee, nicht geil, gruselig, Alter.
0: Ich habe Hoffnung, dass das für mich vielleicht auch noch ein zweites Standbein sein könnte.
1: Willst du dich als 11-jähriges Mädchen ausgeben?
0: Ja.
1: Da hättest du dir aber die Haare lang lassen müssen.
0: Ich muss mir nur den Bart abmachen, dann geht das wieder. Ich hab, und ansonsten kann man Perücke tragen.
1: Nee.
0: Doch. Ich glaube schon.
1: Das lasse ich nicht durchgehen bei dir.
0: Warum denn nicht?
1: Ich war Samstag auf einer Feier und da hat mich der Sohn des Gastgebers, der 6-jährige Sohn des Gastgebers, gefragt, wie alt ich bin. Und ich habe den Fehler gemacht und habe gesagt, was glaubst du denn? Und dann kam erstmal 80 und dann dachte ich mir so, ja, innerlich ja. Also gefühlt ja.
0: Das ist richtig.
1: Aber dass Kinder so gar keinen Sinn für Alter haben, das finde ich immer faszinierend. Meine Nichte hat in dem Alter auch sowas gesagt.
0: Hm.
1: Das war, die sagen einfach random irgendwelche Zahlen, ohne zu verstehen, was dahinter steht, alterstechnisch.
0: Ja, aber das kommt ja auch mit der Lebenserfahrung, dass du Alter einschätzen kannst.
1: Ja, aber also 80 ist ja schon sehr hoch, ne?
0: Weißt du das als Kind? Hättest du es als Kind in dem Alter gewusst?
1: Das habe ich mich halt gefragt. So als 6-Jähriger hätte ich das, weil 6 ist ja jetzt kein Kleinkind mehr. Das ist ja, der wurde jetzt auch eingeschult, deswegen Grundschule.
0: Stimmt eigentlich. Wir müssen ja schon lesen, schreiben, rechnen, Steuererklärung machen. Das muss man ja eigentlich alles schon in dem Alter.
1: In der ersten Woche der Einschulung sollte man das drauf haben.
0: Ja.
1: Finde ich auch. Nee. Also,
0: Bin auch für mehr Fiskalpolitik in der Grundschule schon.
1: Definitiv.
0: Nee?
1: Ich weiß nicht. Aber wir können bei Schnullern bleiben.
0: Ja.
1: Bei Nuggies, von dem wir ausgehen, dass es Schnuller sind. Jenny Elvers, wer kennt sie nicht? Die Ex-Freundin von Jan Fedder. Weißt du, wer Jan Fedder ist?
0: Das war doch der vom Großstadtrevier.
1: Heißt nicht Farin Urlaub in Wirklichkeit Jan Fedder?
0: Das weiß ich nicht.
1: Der heißt auf jeden Fall Jan.
0: So?
1: Verwechsel ich das? Google mal.
0: Ja, aber er heißt Vetter wie der Vetter mit V und TT.
1: Ja, ich weiß.
0: Und der Schauspieler, den ich meinte, der heißt Fedder mit F
1: okay,
0: und DD.
1: Ich habe es einfach nur mit norddeutscher Schnauze ausgesprochen, aber
0: ist richtig.
1: Es war mir schon klar mit Doppel-T.
0: Ja.
1: Und Jenny Elvers ist ja tatsächlich Ex-Freundin von Farin Urlaub. Das kam irgendwie vor ein paar Jahren raus. Das hat sie irgendwie selber mal erzählt, weil er hält sein Privatleben ja komplett von der Öffentlichkeit fern. Aber die waren wohl mal ein paar Jahre zusammen.
0: Mir tut das für ihn leid, aber ja.
1: So. Und die war jetzt in einer neuen TV-Show.
0: Toll.
1: Die du sicher gesehen hast, die Villa der Versuchung.
0: Na klar. Da wohne ich ja, aber muss ich mir das im Fernsehen angucken. Wenn ich nicht gerade obdachlos hinten im Garten bin, dann bin ich hier in meiner Villa der Versuchung.
1: So. Ich weiß nicht, worum es geht. Ich habe noch nie davon gehört, aus Gründen.
0: Lass mich raten, um eine Villa und um Versuchung.
1: Ja, wahrscheinlich. Aber auf jeden Fall werden die wohl Tag und Nacht da überwacht und wohnen da in dieser Villa. Denn sie hat sich nachtfertig gemacht und hat sich dann ungeniert, so steht es hier, völlig ungeniert, mit einem Babyschnuller im Mund ins Bett gekuschelt.
0: Und hat dann gesagt, sie wäre 11.
1: Adoptier mich, ich habe Autismus. Oder
0: adoptier
1: so.
0: Mich, ich bin 11, ja, ich habe Autismus. Ich habe Buddhismus. Nee, Autismus. Ich bin in Brasilien und habe Buddhismus.
1: So. Sie hat es denn als persönliche Einschlafhilfe bezeichnet und hat gesagt, ich schlafe mit Schnuller, ich habe eine Zeit lang am Daumen genuggelt. Mhm. Ja. Ich weiß nicht, warum man deswegen mit Schnuller schlägt.
0: Ja, damit man nicht mehr am Daumen nuggelt, weil, ja.
1: Ja, aber dann nuggelt man halt nicht mehr am Daumen. Ich finde das halt höchst weird. Vor allem würde ich niemals ins Fernsehen gehen und das breittreten.
0: Nee?
1: Ich bin mir ziemlich sicher, das ist so ein Ding, dass sie vorher mit ihrem Manager abgesprochen hat, was sie Skurriles machen kann, damit sie in die Schlagzeilen kommt.
0: Ja, ja, ja.
1: Tut mir leid, ich kaufe ihr das nicht ab. Ich kaufe der, wie alt ist sie, 54-Jährigen nicht ab, dass sie, weil sie sonst am Daumen nuckelt, mit Schnuller schlafen geht. Ich sag, das ist vorher absolut geplant gewesen und das hat sie nur fürs Fernsehen gemacht, damit sie schön bei der Bunte und bei der Gala und bei der Bild der Frau danach Schlagzeilen bekommt.
0: Wahrscheinlich, wahrscheinlich.
1: Bin ich mir ganz, ganz sicher.
0: Wird das wirren. Ja, ja.
1: Bist du abgelenkt? Was googelst du?
0: Ich guck gerade die Villa der Versuchung. Ich guck mal, wer da so alles mitgemacht hat. Bin bei der ersten Staffel von letztem Jahr bin ich schon. Ach du Scheiße. Ja. Gut. Okay.
1: Bist du fertig?
0: Mhm.
1: Willst du uns ein paar Namen nennen?
0: Ich kann, also letztes Jahr war es, glaube ich, Jasmin Herren, die Witwe von Willi Herren, war letztes Jahr da.
1: Okay.
0: Die Tochter von Roberto Blanco, Patricia Blanco, war auch da.
1: Okay.
0: Manni Ludolf. Einer von den Ludolf-Brüdern.
1: Ja, Manni war, glaube ich, der Jüngste.
0: Das kann sein, ich weiß nicht. Jimmy Blue Ochsenknecht, das ist natürlich auch.
1: Das sind alles?
0: Ja.
1: Das sind alles Leute, die irgendwie nur mit Leuten verwandt sind, die berühmter waren als sie. Jimmy Blue Ochsenknecht, der Sohn von Uwe Ochsenknecht, hier Patricia Ronald Blanco, die Tochter Schill. Von Roberto Blanco.
0: Was? Ronald Schill, ehemaliger Hamburger Innensenator, auch der war dabei. Was ist denn das für eine Kombination von Menschen? Also das war letztes Jahr, da war Jenny Elvers noch nicht dabei.
1: Ronald Schill, sag mal einen Satz mit Ronald Schill, Patricia Blanco und der Witwe von Willi Herren.
0: Betty Ballhaus, Nacktmodell, ehemalige Fernsehmoderatorin. Ich glaube, die war auch so bei 9 Live und sowas, wenn die dann abends irgendwie so Pimperkram gemacht haben.
1: Keine Ahnung. Sag mir
0: ich glaube, die nichts. Hatte sehr große Talente.
1: Sehr große Ballhäuser.
0: Durchaus. Oh Gott, hier, Paddy Krötz war mit Jenny Elvers in der zweiten Staffel. Kennst du noch Paddy aus dem Kinderfernsehen? Kinderfernsehmoderator.
1: Oh ja.
0: Super ja. RTL.
1: Ich habe kein Bild mehr im Kopf, aber der Name sagt mir was. Der war so bei Togo irgendwie so unterwegs, ne?
0: Ja, vor 20 Jahren. Irgendwie solche Sachen, genau. Dolly Buster.
1: Oh.
0: Und Tatjana Gsell.
1: Dolly Buster kenne ich. Also, habe ich schon mal gehört. Also, natürlich. Hat mir schon mal jemand nahegetreten, wer das ist. Die hat auch 2 große Ballhäuser.
0: Es ist auch teilweise, was hier für Beschreibungen für die Leute dabei stehen. Roland Ludo Mirska. Und dann steht als Beschreibung dabei Käsemillionär und Teilnehmer bei Forsthaus Rampensau. Ich habe keine Ahnung. Ich weiß es doch nicht. Ich habe keine Ahnung.
1: Forsthaus Rampensau kann irgendwie alles sein. Von Swingerclub bis TV-Show über irgendein Twitch-Stream und sonst was. Also das kann wirklich alles sein.
0: Forsthaus Rampensau war ein österreichisches Promi-Reality-TV-Format.
1: Natürlich.
0: Ja, da küsst die Hand. Da schaust her. Ja, jetzt reicht's auch. Jetzt können wir wieder zu anderen Dingen übergehen.
1: Ja. Also ich unterstelle der Frau Elvers, das war ein vorher abgekatertes Spiel. Das war reine PR.
0: Ich krieg das nicht aus dem Kopf, irgendwie auch diese Kombination von Leuten. Patty von Togo und Jenny Elvers und Dolly Buster.
1: Das also tut mir leid, da sind so obskure Namen dabei, es würde mich nicht wundern, wenn wir nächstes Jahr dabei stehen. Also,
0: aber wir haben ja Stil und Anspruch.
1: Da hast du denn so Leute wie Olaf Scholz, ehemaliger Bundeskanzler, die Tochter von Peter Maffay, Alex von der Insel und keine Ahnung, den Affen aus Unser Charlie.
0: Ja.
1: So, das würde ich gucken. Das fände ich super.
0: Stell dir vor,
1: du wirst mit so einem Affen in so ein Haus gesperrt. Oder mit einem Gorilla und dann musst du dich vor dem verstecken irgendwie.
0: Aber nur wenn es das Forsthaus Rampensau in Österreich ist, dann gehe ich hin. Die können mich anfragen. Bei allen anderen sage ich nein.
1: Nein, wir können ja selber eine Show machen.
0: Ja?
1: Die nennen wir denn Lustvilla Rambozambo. Und dann
0: Lustinsel Rambozambo.
1: Lustinsel Rambozambo. Wir sperren 10
0: ja.
1: Pseudoprominente ja. Auf eine auf Rügen ein.
0: Ja. Wir kriegen dann auch, glaube ich, Angela Merkel an den Start, die kann ihr Rauten-Only-Fans promoten.
1: So. Und das Ziel ist, wer sich am längsten von Michael Lindner fernhalten kann.
0: Das ist tatsächlich ein sehr gutes Ziel.
1: Aber der war ja gar nicht auf Rügen, der war auf Sylt, ne?
0: Der war auf Sylt, ja.
1: Rügen, Sylt, Rügen. Ist alles auch rum.
0: Naja, für Christian Lindner ist wahrscheinlich Rügen unter seinem Niveau.
1: Obwohl, da kann er bestimmt gute Gebrauchtwagen verkaufen.
0: Das kann sein. Macht eigentlich Christian Lindner? Hört man von dem noch was?
1: Nö, der verkauft Gebrauchtwagen. Das ist das Letzte, was ich von ihm mitbekommen hatte.
0: Na siehste.
1: So. Apropos abgesägte Menschen, von denen niemand mehr was hören möchte. Uli Hoeneß.
0: Oh.
1: Uli Hoeneß stand jetzt vor Gericht und ich möchte fast sagen, für eine Sache, die deutlich weniger interessant ist, als warum er das letzte Mal vor Gericht stand. Der hat nämlich letztes Jahr 2 Bäume im Garten gepflanzt und hat deswegen jetzt ein Problem mit seinen Nachbarn. Die haben ihn nämlich jetzt angeklagt, weil die 2 Lindenbäume, vielleicht waren es auch Lindenbäume.
0: Also ein Knallerbsenstrauch, den in den Maschendrahtzaun gewachsen
1: ist. So ungefähr ist das. Weil, und ich zitiere, die 2 Lindenbäume den Blick auf das Gut Kaltenbrunn verdecken.
0: Oh!
1: So.
0: Auf das Forsthaus Rampensau.
1: Und deswegen ging das jetzt vor Gericht und der Uli Hoeneß sagt jetzt, das ist reine Schikane hier. Nee, ich glaube, der spricht nicht so, ne? Der spricht eher gegenteilig davon.
0: Wahrscheinlich. Das ist reine Schikane, du! Was ist denn das hier? Hummel, Hummel, Mors, Mors, hat er gesagt.
1: Also hier in Bayern.
0: Hier bei uns in Bayern, da gibt es sowas nicht, du. Das sag ich dir aber, du.
1: Ja, wenn er so sprechen, wäre er mir gleich sympathischer irgendwie.
0: Ja, natürlich. So.
1: Das ist der Bruder von Uli Hoeneß, das ist nämlich Bulli Hoeneß. Der hat auch keine Weißwurstfabrik, der macht Fischbrötchen.
0: Ja. So. Auch das ist mir schon gleich sympathischer.
1: Naja, Uli Hoeneß bezeichnet es auf jeden Fall als reine Schikane. Aber die Nachbarn sagen, hier, das kann ja wohl nicht angehen und die Bäume müssen weg! Die Bäume müssen weg! Die kommen nämlich aus dem Osten.
0: Die Bäume müssen weg. So. Ich habe schon gedacht, die wären dann wenigstens, dass sie sagen würden, ja, ey, das geht doch nicht, dass man da auf das Forsthaus nicht mehr schauen kann. Nee, war kein Forsthaus, war. Das habe ich mir eben ausgedacht. Aber ja.
1: Es war ein Gutshaus. Ja. Ich habe es sogar gegoogelt. Es sieht halt aus wie so ein großes Bauernhaus.
0: Ein sehr gutes Haus, ja.
1: Ja, ist irgendwie am See, keine Ahnung.
0: Am Tegernsee. Hm.
1: Ja. An dieser Stelle, weil ich es passend finde.
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1: Finde ich eigentlich gerechtfertigt.
0: Für wen jetzt? Für den Uli oder für seine Nachbarn?
1: Für beide.
0: Ja.
1: Aber vor allem für die Nachbarn tatsächlich, sich zu beschweren. Ja. Da stehen jetzt ein paar paar Bäume und deswegen können wir das Gutshaus an ihm hinten machen. Kann ich nicht nachvollziehen, tut mir leid. Nö.
0: Jetzt muss ich gucken, wie schön dieses Gut Kaltenbrunn am Tegernsee. Ich will jetzt wissen, ob die Aussicht das wirklich lohnt.
1: Also den See fand ich schön.
0: Der See ist schön, aber ja, weiß ich nicht. Da stehen ja auch Bäume drumherum. Du siehst ja auch das Gut schon selber nicht, weil das ja selber zwischen Bäumen steht. Das ist ja irgendwie ein bisschen Käse. Ja, ist halt.
1: Oder also, Weißwurst.
0: Naja.
1: Eins zum Beispiel.
0: Es ist jetzt nicht gerade, als würde man da irgendwie, weiß ich nicht, auf Schloss Neuschwanstein gucken und hätte da plötzlich da so eine Linde davor stehen.
1: Aber vielleicht mögen die das, weil es da so leckeres Essen gibt. Vielleicht gibt es da ja leckere Kartoffelgerichte. Und falls es so ist, möchte ich Ihnen nahelegen, ihr könnt auch einfach nach Lübeen gehen, liebe Nachbarn von Uli Hoeneß. Das liegt in Niedersachsen, im niedersächsischen Wendland, weil da gibt es ein Kartoffelhotel.
0: Boah,
1: So.
3: Das ist ja gut.
1: Das ist irgendwie aus einer Tradition heraus entstanden, aus so einer Notlage, weil damals gab es da so einen Pferdehof und da konnten die Leute auch übernachten und so weiter, aber statt Heu und Stroh, womit man dann bezahlt hat für die Pferde und jeniges, um da zu übernachten, haben die Leute Kartoffeln vorbeigebracht, welche die Pferde allerdings verschmäht haben, aber irgendwie ist daraus eine Tradition entstanden und da gibt es jetzt heute das Kartoffelhotel, wo es zum Check-in erstmal einen Kartoffelschnaps gibt aus einer ausgehöhlten Kartoffel. Die Zimmerschlüssel, da hängt eine Kartoffel dran. Die cool. Zimmer tragen keine Nummern, sondern Sortennamen wie Gloria, Hansa oder Cleva. Ich habe noch nie von diesen Kartoffeln gehört. Für mich gibt's nur Kartoffeln.
0: Ich kenne nur vorwiegend festkochend und so. Das ist für mich eine Kartoffelsorte. Ja.
1: Das sind die einzigen, die ich unterscheide Kartoffel in Kartoffeln und Drilling. Das ist
0: guck an.
1: Ich
0: unterscheide Kartoffeln in Kartoffeln und Süßkartoffeln. Und Süßkartoffeln finde ich scheiße.
1: Es gibt Kartoffel-Wellness-Programme, wie Ganzkörperpackungen oder Gesichtsmasken aus gekochten Knollen und ähnliches. Also es gibt alles mit Kartoffeln in diesem Kartoffelhotel. Und ich frage mich ja eine Sache.
0: Ich stelle mir gerade vor, wenn da so eine Kartoffelbehandlung, so eine Gesichtsbehandlung, dann kriegst du einfach so einen Sack Kartoffeln in die Fresse geschleudert. Das finde ich irgendwie ganz lustig. Also nee, zum Zugucken, selber möchte ich es nicht.
1: Es gibt ja so bei Wellness kriegst du ja so eine Gesichtsmaske und dann so Gurkenscheiben und da kriegst du halt so Kartoffelpüree aufs Gesicht und so rohe Kartoffeln auf die Augen.
0: Ja, so Kartoffelscheibe, ja, so. Genau. Kriegst du auch so zwei Pommes in die Ohren gesteckt oder so? Und dann,
1: ich glaube auch, so in Hotels werden ja gerne mal so Pralinen und so weiter aufs Kopfkissen gelegt für das Zimmer. Ich glaube, da liegen dann einfach so Pommes drauf.
0: Ja, oder so eine Krokette.
1: So eine
0: Schaumkrokette. Krokette auf dem Kopfkissen. Ja, genau, so auf dem Kopfkissen. Schön. Oh, lecker.
1: Nee, für den
0: hat auch so ein bisschen in den Kissenbezug noch so, war noch so gerade vom Frittieren noch ein bisschen fettig und hat so ein bisschen reingesupscht in den Kissenbezug. Schön. Der
1: Kissenbezug sind natürlich alte Kartoffelsäcke.
0: Natürlich.
1: So.
0: Was denn auch sonst? Ja.
1: Find ich von der Idee schön. Also, kann man mal machen.
0: Mhm.
1: Das ist das Deutscheste, ist was super. Ich mir vorstellen kann.
0: Kartoffel? Dabei hat sie ja erst der alte Fritz hierher gebracht, die Kartoffel.
1: Ach, echt, der Bundeskanzler.
0: Unser Bundeskanzler, der alte Fritz, der hat die Kartoffel nach Deutschland gebracht. Das ist richtig, genau das.
1: Merz und die Kartoffel, ne?
0: Ja.
1: Nein, ich finde das schön, unterstützt das Kartoffelhotel in Niedersachsen. Das finde ich, eine sehr, sehr schöne Sache.
0: Ja.
1: Etwas, was ich nicht unterstützen würde, weil es höchst gefährlich ist. Es gibt nämlich eine neue Studie, die sagt, wenn Taylor Swift.
0: Okay.
1: Du kennst sie. Taylor Swift, größter Popstar aller Zeiten, irgendwie was, keine Ahnung.
0: Ich bin absoluter Swifty. Ja.
1: Was bist du?
0: Swifty. Das sind die Fans von Taylor Swift. Die nennt man Swifties.
1: Heißen
0: die
1: wirklich so? Swifties?
0: Die heißen wirklich so, ja. Swifties.
1: Meine Fans heißen ja die McFluffies.
0: Die McFlurries, dachte ich.
1: Nee, das ist markenrechtlich leider geschützt.
0: Ja, das ist schwierig, ja.
1: Bei mir sind es die McFluffies. Die Swifties? Ja, die Swifties sterben!
0: Oh!
1: So!
0: Woran?
1: Eine Studie hat nämlich belegt, immer wenn Taylor Swift ein neues Album rausgebracht hat, gibt es prozentual mehr Verkehrstode als vorher, weil die... Die Taylor Swift-Fans oder auch andere Fans, also wenn Drake, ein neues Album rausbringt und ähnliches, also so die größten Alben, die in den letzten 10 Jahren rausgekommen sind, an den Tagen, wo die rausgekommen sind, sind prozentual die messbar die Verkehrsunfälle gestiegen, weil die Leute abgelenkt sind, wenn sie im Auto neue Alben hören.
0: Ich kann da nichts zu sagen. Sehe ich aus, als hätte ich in den letzten 20 Jahren ein neues Album gehört?
1: Nee, aber ich bin ja ganz bei dir. Ich würde ja fast sagen, in den letzten 20 Jahren habe ich nicht mal einen neuen Künstler irgendwie mitbekommen. Ich lebe ja in einer Playlist, die ich schon 2005 auf meinem MP3-Player hatte.
0: Ja.
1: Die ich irgendwann so 1:1 übertragen habe auf Spotify. Also tut mir leid, ich habe da keine Ahnung. Ich habe auch, und dazu stehe ich, noch nie im Leben ein Lied von Taylor Swift gehört. die Existenz von Taylor Swift ist mir nur gewahr, weil ich im Spiegel vor ein paar Jahren mal die Überschrift gelesen habe, Taylor Swift geht gegen KI-Nacktbilder von sich vor. Und dann habe ich es angeklickt und dann stand da der größte Popstar aller Zeiten. Da habe ich gedacht, aha,
0: natürlich. Der feine Herr kennt sie natürlich nur aus dem Schmökern des Feuilletons.
1: So.
0: Das ist selbstverständlich.
1: Ja, so viel zu Taylor Swift. Ich finde das einerseits.
0: Ich könnte auch kein Lied nennen. Ich habe keine Ahnung. Also ich weiß sogar, wie die aussieht, aber ich könnte kein Lied nennen.
1: Darum geht's ja auch nicht. Ich finde es aber trotzdem kurios, dass das tatsächlich so eine Kohärenz gibt zwischen neues Album von Taylor Swift und mehr Verkehrstode wegen Ablenkung wegen des neuen Albums von Taylor Swift.
0: Ein bisschen vielleicht auch natürliche Selektion, oder?
1: Hört weniger Taylor Swift, so. Hört mehr Manowar.
0: Hört. Nee, Manowar ist Sabbath. Auch nicht mehr. Ja.
1: So.
0: Black Sabbath kann man immer hören.
1: Meinetwegen auch Max Rabe, Hermann van Veen oder die Ärzte. Was
0: ist denn
1: los?
0: Ich bin jetzt traurig. Ich bin immer noch traurig, dass der Ossi gestorben ist.
1: Ja, aber das war jetzt nicht gestern. Das ist jetzt auch.
0: Nee, aber die letzten Tage sind auch schon wieder sehr viele.
1: Es sind sehr viele gestorben. Dolly Parton ist gestorben.
0: Dolly Parton, Tim Curry.
1: Tim Curry, auf jeden Fall.
0: Bin ich in beiden Fällen sehr traurig, dass die von uns gegangen sind. Also ich glaube, Tim Curry, dem ging es ja auch nicht mehr so gut. Ich weiß nicht, wie es bei Dolly Parton war.
1: Nee, der hatte vor 15 Jahren einen Schlaganfall, ich habe letztes Jahr ein Interview mit ihm gesehen, wo es gab irgendwie so ein Museum zu seinen Ehren, wo viele Sachen aus seiner Karriere ausgestellt wurden. Ja. Und er wurde auch interviewt. Und du hast gemerkt, das ging ihm besser als vor ein paar Jahren, also auch so sprachtechnisch. Aber er war halt, du hast halt gemerkt, okay, wird sich davon nie wieder erholen von dem Schlaganfall. Es war halt trotzdem gehandicapt. Aber er hatte seinen Humor nicht verloren. Aber es war ein sehr sympathisches Interview. Mhm. Und der hat letztes Jahr eine Autobiografie rausgebracht, die er selber auch eingesprochen hat als Hörbuch. Die werde ich mir demnächst tatsächlich mal anhören. Bin ich sehr gespannt drauf, weil ich fand Tim Curry immer einen sehr interessanten Menschen. Und es gab dieses Zitat, ich weiß nicht, von wem das ist. Das ist: Selbst wenn Tim Curry an einem Film mitgespielt hat, dem man nur 2 Punkte geben kann, sind diese 2 Punkte nur wegen ihm.
0: So. Ja, das stimmt.
1: Weil
0: das
1: egal, stimmt, wie absolut, beschissen es war, wenn man ihn gesehen hat, hat es immer Spaß gemacht.
0: Der hat in ziemlicher Scheiße mitgespielt, muss man ehrlich sein.
1: Der hat richtig Scheiße abgelegt. Aber der hat halt auch richtig tolle Sachen gemacht, wie die Rocky Horror Picture Show. Und an Weihnachten habe ich die beiden Kevin-Filme gesehen, wo er im zweiten Teil ja diesen Hotel-Concierge da oder Manager spielt.
0: Ja.
1: Also, der macht einfach nur Spaß, der Mann. Das ist ein höchst sympathischer Schauspieler gewesen.
0: Und dann kommt da Donald Trump und dann denkst du wieder. gut.
1: Ja, die Szene
0: hat ich vergessen. Auch Dolly Parton, auch unglaublich sympathischer Mensch gewesen. Und ich habe zuletzt noch gelesen, so Dolly Parton ist einer von den wenigen Menschen, die man eigentlich nicht mögen kann. Habt ihr so eine Zusammenstellung, da konnte ich einfach nur sagen, ja, das stimmt irgendwie. Dolly Parton, Weird Al Yankovic und Keanu Reeves. Gegen die kann man eigentlich gar nichts haben.
1: Ich würde noch Brendan Fraser dazu setzen. Das ist auch irgendwie so einer, der einfach höchst sympathisch ist.
0: Da gibt's
1: noch diverse andere, auf die man jetzt spontan nicht kommt, aber.
0: Na klar. Aber sie war auch jemand davon, finde ich. Also sie war auch irgendwie jemand da.
1: Kannst
0: du nicht mit vernünftigen Argumenten sagen, du magst sie nicht.
1: Das Lustige in Anführungsstrichen bei Dolly Parton ist, dass ich sie Zeit meines Lebens immer mit Bonnie Tyler verwechselt habe. Also nicht von der Musik her und so weiter, aber wer war das nochmal? Weil ich die beiden immer, die waren vom Typ sehr ähnlich, ne? Diese großen, blonden Frisuren immer und ne? Auch wenn sie völlig unterschiedliche Musik gemacht haben, aber ich habe die immer verwechselt. Ja. Und das Skurrile ist ja, dass die ja irgendwie innerhalb von einem Monat voneinander getrennt gestorben sind. Erst Bonnie Tyler und jetzt Dolly Parton. So, dann war Anthony Stewart Head ist vor kurzem ja gestorben. Vor 2 Monaten oder so.
0: Weißt du, dass Dolly Parton eine der geheimen Produzentinnen von Buffy war?
1: Ja. Was aber auch erst Jahre später rauskam. Das war
0: was Jahre später erst rauskam, ja.
1: Fand ich auch, die war ja auch am Reboot beteiligt, aus dem ja nichts geworden ist.
0: Ja.
1: Und ich sag ja, das ist der Buffy-Flug. Letztes Jahr ist Michelle Trachtenberg gestorben. Mit 38. Ja. Was so gar kein
0: Alter auch,
1: ist.
0: Und auch, wie hieß er noch, Xander?
1: Xander, Nicholas Brandon ist dies Jahr gestorben.
0: Nicholas Brandon, genau. Ja,
1: kurz
0: ja.
1: danach dann Anthony Head, der Giles-Darsteller. Ja. Und jetzt Dolly Parton, die alle was mit Buffy zu tun hatten. Und alle unerwartet. Also Dolly Parton hatte Krebs, aber unbekannt. Also das war nicht der Öffentlichkeit bekannt. Ja. Die anderen, der eine ist wegen Herzproblemen gestorben. Der nächste hatte eine Lungenentzündung und die Trachtenberg hatte irgendwie Diabetesprobleme, Komplikationen, irgendwie was. Das war alles so skurril, dass die alle wegsterben. Also vom Original-Buffy-Cast sind ja nur noch Sarah Michelle Gellar und Allison Hannigan da.
0: Ja, und
1: die Angel-Leute, die leben fast alle noch, bis auf Lorne.
0: Genau, richtig, ja. Ja.
1: Aber der ist schon seit 20 Jahren tot.
0: Ja.
1: Ich glaube, das war kurz nachdem die abgesetzt wurde, die Serie. Und der Doyle-Darsteller ist auch tot, ne?
0: Ja, der ist auch schon relativ früh gestorben.
1: Ich glaube, der
0: ja,
1: ist sogar während die Serie lief gestorben.
0: Der war ja nur in der ersten Staffel dabei. Ja. Der war in der ersten Staffel da und der ist irgendwann schon relativ kurz drauf ist der gestorben. Ja.
1: Und der Lorne ist irgendwie, ich glaube, der Lorne hatte auch was mit den Herzen. Und der Doyle hatte, so glaube ich, was mit Drogen oder so. Ich bin mir nicht ganz sicher. Ich will jetzt auch nichts sagen. Aber es sind schon
0: viele. Da muss man, glaube ich, Hotel Hyperion hören, um da auf dem aktuellen zu sein.
1: Wo ich glaube, dieses Jahr auch nochmal zu hören sein werde, weil die jetzt die letzte Staffel Angel besprechen und ich habe Gregor gesagt.
0: Ich habe immer noch nicht die letzte Staffel Angel gesehen. Ich habe die.
1: Du hast die noch gar nicht, noch nicht gesehen.
0: Ich habe die noch gar nicht. Nein, ich habe die 5 Staffeln sind's, ne? Irgendwie 1-4 habe ich gesehen. Die 5. habe ich irgendwann mal angefangen und dann hatte ich es nicht mehr weitergeschafft und dann ich stehe irgendwie so am Anfang der 5. Staffel. Den Rest habe ich noch nie gesehen.
1: Das ist tatsächlich so ein, ich will nicht sagen rühmlicher Abschluss, weil die Serie abgesägt wurde, obwohl sie gar nicht geplant war, dass sie gecancelt wird. Also guter Serienabschluss ist es nicht, aber qualitativ ist die 5. halt wieder deutlich besser als die Staffel davor.
0: Die hatten auch damals schon eine Muppet-Episode, die die Star Trek jetzt mittlerweile auch gemacht hat.
1: Das stimmt. Die Star Trek-Episode hat mich aufgeregt. Die war nämlich richtig gut. Hast du die schon gesehen von Stranger Worlds?
0: Ja, ich habe die schon gesehen.
1: Die war richtig gut. Die hat mir richtig Spaß gemacht. Ich finde, die haben aus dem Thema wirklich alles herausgeholt, was man aus so einer Folge raushören konnte. Ich fand es auch von der Erklärung her plausibel und hätte es gelten lassen. Und dann die letzte Minute, wo sie den Rückzieher gemacht haben, was die Story anging, hat mich tierisch aufgeregt. Ich will nicht spoilern, für alle, die es noch nicht gesehen haben, aber du weißt, was ich meine, oder?
0: ja, ich weiß, was du meinst.
1: Das hat mich voll aufgeregt, wo ich gesagt habe, schneid die letzte Minute raus, das macht mir die Folge kaputt.
0: Ich fand die tatsächlich irgendwie, die machen so eine Eventstaffel bei Strange New Worlds. Jetzt kommen wir völlig vom Thema ab, aber die machen irgendwie so, in jeder Folge ist das irgendwie so ein bisschen.
1: So ein Gimmick.
0: Und die hatten jetzt eine Folge, wo sie so, ey Mann, wo ist mein Auto? Und wo alle irgendwie auf diesem Drogenplaneten sind und alle sind einfach
1: die
0: nur
1: Hangover-Folge.
0: So. Die Hangover-Folge. Die hat mich genervt. Die hat mir einfach nur von vorne bis hinten unfassbar genervt.
1: Also ich fand eigentlich alle Folgen dieser Staffel gut, bis auf die Noir-Folge. Die fand ich stinklangweilig.
0: Ja, die war auch langweilig, das stimmt, ja.
1: Die ersten beiden waren bisher die besten, weil die erste war so komplett TNG. Das hätte auch so eine TNG-Folge sein können. Und die zweite war diese Event Horizon-Folge. Die fand ich auch sehr, sehr gut gemacht.
0: Ich fand bei dieser Noir-Folge, ich fand da tatsächlich auch die Erklärung irgendwie, dass man sagt so, ja, der Stern, der hat eine bestimmte Strahlung und deswegen, keine Ahnung, kommt nur schwarz-weißes Licht durch oder sowas. Ist auch irgendwie eine Bullshit-Erklärung, aber ich fand es irgendwie charmant. Aber die Folge an sich, die wollte dann irgendwie so dramatisch sein und hat es gar nicht geschafft und war einfach nur langweilig, ja.
1: Und das war die eine Folge, die mir diese Staffel nicht gefallen hat. Ansonsten, alle meckern über diese Gimmick-Folgen. Ja, muss jetzt jede Folge so ein Gimmick haben? Ich find's okay. Aber ich bin ja auch von Doctor Who zu Star Trek gekommen und nicht umgekehrt. Deswegen, ich bin es gewohnt, dass jede Folge so ein anderes Genre hat. Deswegen, für mich ist das wie nach Hause kommen. Mich stört das nicht.
0: Das stimmt auch wieder, ja.
1: Naja.
0: Na gut.
1: Apropos nach Hause kommen.
0: Aha.
1: Das wollte natürlich, natürlich ist gut. Das wollte eigentlich auch eine Kornnatter, die wollte gerne wieder nach Hause, durfte sie aber nicht, weil die Besitzerin dieser Kornnatter hat versucht, sie im Mülleimer in einem öffentlichen Zug zu entsorgen.
0: Das war nicht so nett.
1: Nö, die saß da im Zug und hat da so eine Tüte versucht, in den Mülleimer da am Sitz reinzustopfen, wurde dann gesehen von anderen Gästen, die dann da die Polizei gerufen haben, weil sie versucht hat, ihr Haustier zu entsorgen. Sie hat der Polizei dann angegeben, ja, tut mir leid, die Schlange war mir zu langweilig und zu kostspielig, deswegen wollte ich die loswerden. wo ich sage, ganz ehrlich.
2: Meine Fresse, bist du ein dummes Viech?
1: Wer versucht, seine Haustiere zu entsorgen, ist für mich absoluter Abschaum.
0: Ja, finde ich auch nicht in Ordnung. Also selbst Indy im ersten Indy-Film, der ist da in dieses Flugzeug reingesprungen, hat Schlangen zwar gehasst, aber er hat sie alle mitgenommen.
1: Das war ein Zugabteil, aber...

0: Sand gefallen. Und dann wirft ihm doch sein Sohn eine Schlange zu und er traut sich nicht, die anzufassen. Und dann sagt er, sag, das ist ein Seil, sag, das ist ein Seil. Und dann hält er sich daran fest. Wie oft wir heute auf Indiana Jones zu sprechen kommen, ist ja der Wahnsinn.
1: Sag, es ist ein Penis. Oh.
0: That's what she said.
1: Yes.
0: Ja. Aber genug von deinen ehelichen Eskapaden.
1: Die Frau, die da die Schlange entsorgen wollte, 37, ne? Das ist auch wieder irgendwie. Die Leute in unserem Alter, die haben sie alle, nicht alle.
0: Ja.
1: Sind alle verrückt.
0: Andere, weißt du, andere Leute entsorgen ihre Schlange bei der Deutschen Bahn. Die nächste gibt sich aus als 11-jähriges Kind. Wir machen Podcasts. Ja. Das ist alles eine verkommene
1: alle
0: Welt.
1: Alle verrückt, ist alle bekloppt geworden.
0: Tja. Ich möchte abschließen die News für heute mit einem lustigen kleinen Thema noch, weil das japanische Studio ist gar kein Studio, ist eigentlich nur ein Entwickler.
1: Na gut.
0: Aber das Studio von ihm heißt Eber Games, hat ein Spiel auf den Markt gebracht, beziehungsweise wollte es auf den Markt bringen, oder angekündigt hat das, nämlich das Spiel Boy Simulator, was quasi ein Spiel über den Alltag eines Baseballballjungen ist. So.
1: Mhm.
0: Und er
1: also
0: hatte...
1: Also der die Bälle wiederholt, wenn die irgendwo rausgeflogen sind.
0: Gehe ich davon aus. Und dieses Spiel, was angekündigt wurde, wurde genau von einem Menschen auf der ganzen Welt auf die Wunschliste bei Steam gepackt. Nämlich einem Tschechen.
1: Pavel Pipovic. Es war
0: aber
1: Pavel
0: nur der,
1: Pipovic
0: nicht Franko
1: aus
0: Kulitschka,
1: Prag.
0: Es ist nur der Pavel gewesen. Nein.
1: Branko Kulitschka war daran nicht beteiligt.
0: Was den Entwickler so gefreut hat, dass er das Spiel kurzerhand komplett auf Tschechisch übersetzt hat. Nur für diesen einen Fan, der das Spiel auf seine Wunschliste gepackt hat. Er hat es ja nicht mehr gekauft, er hat es nur auf der Wunschliste. So.
1: No.
0: Und für den hat er es komplett. Er hat es auch damit erklärt, dass die Vergangenheit ja gezeigt hat, dass Japan und Tschechien eine große sportliche Freundschaft miteinander haben, keine Ahnung. Das kam sehr gut an den Medien. Die Aktion wurde auch von vielen größeren Studios gelobt und so weiter. Es wurde sogar extra ein Stream nur für diesen Mann gemacht auf Twitch und ähnliches. Also finde ich ganz niedlich.
1: Er wurde sehr gelobt von Warhorse Studios, die ich auch kenne und deren Arbeit ich sehr gut finde. Die haben nämlich Kingdom Come Deliverance Teil 1 und 2 gemacht. Und dieser japanische Entwickler hat sich dann auch gleich den ersten Teil von Kingdom Come Deliverance gekauft und hat dann gesagt so, wenn ich den durch habe, dann kaufe ich auch den zweiten. Also da sind richtig Freundschaften entstanden. Das ist alles super.
0: Das ist doch schön, wenn sich so Freundschaften entwickeln. Das finden wir beide ja auch immer gut.
1: Wunderbar. Auch wenn es mit Ausländern, nein.
0: Irgendwann werden wir auch Freunde.
1: Ja. Ja.
0: Ja.
1: Du bist ja quasi auch Ausländer.
0: Im Herzen ja.
1: Ja, Schleswig-Holstein ist schon eigentlich Dänemark, das muss man schon sagen. Historisch.
0: Also du als Bayer solltest mal den Ball ganz flach halten.
1: Ja.
0: Südlich der Elbe, ne? Also alles mal ein bisschen kleinere Brötchen backen.
1: Natürlich.
0: Oder wie ihr sagt, kleinere Semmel.
1: Das sagen wir nicht. Wecke. Ein Wecke.
0: Was bitte?
1: Ein Wecken ist ein Brötchen.
0: Wecken tust du, wenn dich jemand weckt, du, wenn du schläfst, dann weckt dich jemand.
1: Pass mal auf, du altes Kreppelgesicht, du.
0: Freundchen, ne?
1: Na, was denn?
0: Du, alter Klapsbahn, du komm mal hier rüber.
1: Komm mal her, ja, pass mal auf, du. Ach, die Fliege.
0: Was macht der eigentlich heute, der Theologe?
1: Das ist eine gute Frage.
0: Lebt er noch?
1: Pastor
0: Jürgen
1: Fliege. Ja.
0: Hieß doch
1: Pastor
0: Jürgen
1: Fliege. Ja, Jürgen Fliege. Der lebt noch. Wahrscheinlich nicht mehr lange. Jahrgang 47, ne? Das war auch ist keine Diskriminierung, aber trotzdem unanständig.
0: Also wenn die Umstände seines nahenden Todes ungeklärt bleiben, dann könnte das jetzt auch hier gefährlich werden für dich, was die Aussage angeht.
1: Aber nicht mehr lange. Oh, September 2020 trat Fliege in München als Redner auf einer Demonstration gegen die Infektionsschutzmaßnahmen auf. Okay, gut, seitdem hat man auch nichts mehr von

0: ihm gehört, das
1: warum,
0: ist vielleicht.
1: Warum wusste ich, als du gesagt hast, 2020 schon, in welche Richtung es geht?
0: Ja.
1: Ah, ja. Naja.
0: Dabei gerade, also als Pastor, gerade die Kirchen, die konnten doch eigentlich in der Zeit machen, was sie wollten. Da ist doch jeder einfach hingegangen und das war doch die größten Covid-Infektionsherde.
1: Also meine Lieblingsfliege war ja auch schon immer Jeff Goldblum.
0: So.
1: So.
0: Da kommt es nämlich dazu. Meine Lieblingsfliege war Sumi von der Rettungstruppe. Ja, ja.
1: Chip, chip, chip, chip und chap. Ritter des
0: Ritter des Rechts.
1: Ah, kommen wir.
0: Ja.
1: Von,
0: ja, ich bitte
1: von Sumi zu unserer Top 3 diesen Monat.
0: Ja.
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1: Wir haben heute eine Top 3, auf die ich in meinem Leben noch nie so vorbereitet war wie heute. Denn ich sage ja immer, wenn mich jemand fragt, wer mein Lieblingsschauspieler ist, sage ich ja seit Jahren, wenn ich einen nennen müsste, wäre es Robin Williams, den ich halt immer über alles geliebt habe. Ich sage auch, seitdem Robin Williams gestorben ist, geht die Welt vor die Hunde. Weil ich glaube, 2014, nach dem Tod von Robin Williams, war der Punkt erreicht, wo die Welt scheiße wurde.
0: Jetzt, dann habe ich falsch recherchiert, weil ich habe gedacht, wir machen eine Top-3-Liste Bibi und Tina. Und meine Lieblingsfolge ist natürlich Folge 11, Papis Pony.
1: Wenn du da jetzt eine Überleitung noch zu Robin Williams gehabt hättest, aber...
0: Nein, überhaupt nicht.
1: Du wolltest einfach nur zeigen, dass du eine Bibi und Tina-Kassette da liegen hattest.
0: Wobei, hat
1: sag mal, hast du die aus der verlorenen, irgendwo aus der vergessenen Welt mitgebracht, oder was?
0: Natürlich, natürlich.
1: Oh Mann.
0: Die Frage natürlich, ob Per Augustinski vielleicht mal irgendwo bei Bibi Blocksberg mitgesprochen hat.
1: Das glaube ich nicht, aber man kann es nicht komplett ausschließen.
0: Ja.
1: Aber ich glaube, sein zweiter Sprecher, der Bodo Wolf, war, glaube ich, Erzähler bei Benjamin Blümchen oder Bibi Blocksberg. Irgendwann.
0: Also die gute
1: oder der Vater war eigentlich der Vater von Bibi Blocksberg irgendwann?
0: Der Vater von Bibi Blocksberg war irgendwann ab einer späteren Folge Bodo Wolf tatsächlich. So. Das sagt mir die KI hier zumindest.
1: Ja. Und ab 2005 war Bodo Wolf ja auch der Satzsprecher von Robin Williams.
0: So, da kommen wir ja gleich noch zu. Ja.
1: Da kommen wir genau jetzt zu. Denn wir machen heute die Top 3 der Robin Williams-Filme und ich bin darauf vorbereitet wie noch nichts, weil ich habe schon eine Liste meiner persönlichen Bewertung für Robin Williams-Filme seit ein paar Jahren gemacht tatsächlich, wo ich sämtliche Filme von Robin Williams geguckt habe und von 1 bis 5 Sterne bewertet habe. Deswegen musste ich mich nicht groß vorbereiten, weil ich diese Liste schon hatte. Ich musste nur die besten und die schlechtesten aus meiner Liste herausnehmen. Ich habe aber im Vorfeld ein paar Lücken noch gefüllt. Noch nicht alle. Ich habe noch nicht alle Robin Williams-Filme gesehen oder wiedergesehen, weil es einige auch nicht mehr verfügbar gibt. Die kriegst du nicht mal irgendwie online heruntergeladen auf obskuren Webseiten. So gerade aus den 90ern hat er ein paar Cameo-Auftritte in Filmen gemacht, die keiner kennt. Die sind nicht zu bekommen, außer wenn ich jetzt Geld bezahle für DVDs, was ich wahrscheinlich irgendwann mal machen werde, um die Liste zu vervollständigen, aber das habe ich jetzt nicht extra diesen Monat noch gemacht. Aber ich habe so ungefähr 6, 7 Robin Williams-Filme, die ich noch nicht kannte, diesen Monat noch geguckt. Unter anderem Popeye habe ich gesehen, den ich zwar vor 30 Jahren schon mal gesehen hatte, aber mich nicht mehr dran erinnert habe.
0: Oh ja, ja.
1: Wie er die Welt sah. Und vor allem noch ein paar Filme aus den Nullerjahren, die ich alle noch nicht gesehen habe.
0: Ja.
1: Also ich habe mich richtig vorbereitet und Alex hat gesagt, ja, mein Verwirrung vorher, das ist...
0: Also ich möchte aber sagen, dass ich vor fast einem Monat eine Aufnahme gemacht habe für eine Quantum Leap Folge, die Good Morning Peoria hieß und da hat Scott Bakula eine relativ passable Robin Williams Imitation abgeliefert.
1: Wurde er auf Deutsch von Gudo Hoge gesprochen?
0: Natürlich wurde er von Gudo Hoge gesprochen.
1: Gudo Hoge kommt jetzt. Kann ich mir vorstellen, dass er schauspielerisch auch an Per Augustinski rankommen könnte, wenn er wollte.
0: Ja, ich muss zugeben, ich hab die deutsche Synchronfassung gar nicht geguckt von der Folge. Ich habe nur das englische Original geguckt. Aber Scott Bakula hat das schon ganz schön gemacht. Ja.
1: Okay,
0: ja.
1: Dann lass uns mal einsteigen. Udo Hoge
0: spricht ja unser Intro für Sprunghaft, für unseren Quantum Leap Podcast.
1: Gute Hobby.
0: Verstauen Sie was? Hm.
1: Das ist ja cool. Wie seid ihr an den denn rangekommen?
0: Indem wir ihn bezahlt haben. Das machen solche Leute.
1: Auf die Idee bin ich tatsächlich noch nie gekommen. Nee, das stimmt nicht. Für Leute, unser
0: für
1: Intro.
0: Arbeit bezahlen, auf die Idee bin ich ja noch nie gekommen.
1: Ja, aber zum Beispiel die Gäste, die wir damals in der McFly-Show hatten, die waren alle freiwillig da, ohne Bezahlung.
0: Ja, klar.
1: So. Also da war auch, es gab ein, zwei, die gefragt haben, was ich dann bezahlen würde. Und das waren so Leute, wo ich dachte, ja, du hast es nötig, ey. So.
0: Die hatten es wahrscheinlich wirklich nötig. Ich muss mal gerade die Katze hier zu mir nehmen. Was ist mit der Katze los?
1: Aber dann kommen wir auch direkt in die Top 3 der Worst-Liste von Robin Williams Film Springen. Was hast du denn auf Platz 3?
0: Ich habe auch hier jetzt einfach mal geschummelt, weil ich einfach ganz pauschal gesagt habe, alle Filme, die im Deutschen nicht von Per Augustinski gesprochen werden, weil der ist für mich einfach im Deutschen, der ist untrennbar Robin Williams. Das geht nicht anders. Das funktioniert einfach
1: nicht.
0: Ich
1: kann es verstehen. Wenn ich neuere Filme mit ihm gucke, ist das für mich auch immer so ein extremer Bruch, wo ich sage, ich mag das nicht. Allerdings, und die meisten Filme sind auch kacke. Also der Großteil der Filme nach 2004, 2005 habe ich in meiner Liste so mit maximal 2 bis 2,5 Punkten.
0: Ich glaube, das war ja auch so die Zeit. Irgendwie 2005 hatte, glaube ich, Augustinski diesen Schlaganfall, glaube ich,
1: ja,
0: war
1: so
0: das.
1: Dann
0: hat er ein paar Jahre ausgesetzt und dann ist er nochmal wiedergekommen, hat nochmal ein bisschen was gemacht. Ja.
1: In der Zeit gab es nur einen einzigen Film, den ich höher bewertet habe.
0: Okay.
1: Und ich glaube, das war auch der letzte, wo ihn Augustinski nochmal gesprochen hat.
0: Ah, okay.
1: Der kam nämlich später nochmal zurück für ein, zwei Filme, bis er dann komplett vom Bodo Wolf abgelöst wurde. Dazu kommen wir aber gleich.
0: Okay.
1: Ich kann es nachvollziehen, aber es liegt nicht am Bodo Wolf. Es liegt vor allem daran, dass Bodo Wolf die Zeit übernommen hat, wo Robin Williams zu 99% nur noch Scheißfilme gemacht hat.
0: Das liegt daran und es liegt aber halt einfach daran, dass irgendwie ist für mich im Deutschen, weil da auch Kindheitserinnerungen dran hängen, ist einfach die Stimme von Per Augustinski, die ist so verschmolzen mit der Person Robin Williams, dass ich da ich kann keinen anderen Sprecher neben ihm akzeptieren. Das ist fast so wie die 10 Gebote.
1: Verstehe ich absolut.
0: Ja.
1: Bei mir ist auf Platz 3 ein Film aus den 80ern, einer seiner ganz frühen Filme, mit dem deutschen Titel Die Überlebenskünstler. Hast du garantiert noch nie gehört. Das ist ein Film, wo er zusammen mit Walter Matthau die Hauptrolle spielt.
0: Oha.
1: Und was eigentlich,
0: was ja erstmal gut klingt.
1: Was eigentlich gut klingt, aber der Film ist so eine dermaßen dröge, schlechte und peinliche Slapstick-Klamotte. Das kann man sich nicht antun. Der ist wirklich sehr, sehr schlecht gewesen.
0: Okay.
1: Und diese Beschreibung kommt übrigens, kann man auf alle meine 3 Top-Worst-Filme anwenden. Aber der war wirklich, werde ich nie wieder gucken. Ja. Der ist so schlecht, dass du beim Gucken, dass sich dein Gehirn beim Gucken schon entscheidet, alles auszublenden, was du siehst.
0: Okay.
1: Dein Platz 2 der Worst.
0: Mein Platz 2 der Worst ist ein Film aus dem Jahre 1996.
1: Das wird
0: Willst du raten?
1: Höchstwahrscheinlich Jack sein.
0: Das ist höchstwahrscheinlich Jack. Es ist tatsächlich Jack. Dieser Film, wo er irgendwie einen Jungen spielt, der 4-mal so schnell altert und deswegen ist er halt irgendwie mit 10 Jahren
1: 40.
0: ein 40-jähriger Robin Williams.
1: Ja. Den kannte ich, den habe ich aber kürzlich trotzdem nochmal geguckt, um ihn zu bewerten. Der ist nicht gut. Und das ist ein Film von Francis Ford Coppola, der Mann, der den Paten gemacht hat.
0: Ja, aber auch den Paten 3 insofern.
1: Aber weißt du, was das größte Problem an Jack ist?
0: Ja.
1: Das größte Problem an Jack ist, dass er einen 10-Jährigen spielt im Körper eines 40-Jährigen, ihn aber anlegt wie einen 4-Jährigen.
0: Ja, der ist zu naiv und zu...
1: Und klettert bei Mami und Papi ins Bettchen und ähnliches, wo man sich sagt, das ist kein 10-Jähriger, das ist ein 5-Jähriger höchstens.
0: Und irgendwie der Film hat auch so eine komische, also soweit ich ihn jetzt, ich habe ihn jetzt nicht aktuell nochmal geguckt, aber der hat so eine komische... Der weiß nicht so ganz, will er jetzt irgendwie dramatisch oder will er lustig sein? Das ist irgendwie so tonal, stimmt das auch hinten und vorne nicht.
1: Der ist auch, man kann sagen, schlicht nicht gut. So.
0: Ja. Ja. Er ist zwar irgendwie so aus dieser goldenen Robin Williams Zeit irgendwie, aber er ist einer der schlechten aus dieser Zeit, muss ich sagen.
1: Ja. Ja. Definitiv. Ich glaube, das ist so der erste Film, nachdem er so einen Strike hatte von Filmen hintereinander, wenn man Toys jetzt mal außen vor lässt, der aber hochkarätig gescheitert ist.
0: Ja. So. Ja.
1: Ja. Ja. Ich habe auf Platz 2 einen Film wieder aus den neueren Filmen, nicht von 2009, wo er zusammen mit John Travolta die Hauptrollen gespielt hat. Nämlich Old Dogs. Daddy oder Deal.
0: Das ist auch wieder so ein deutscher Untertitel. Ja. Also.
1: Und da geht es darum, dass welcher von beiden war das noch? Der ist jetzt auch schon länger her, dass ich den gesehen habe. Also einer von, ich glaube, es ist Robin Williams, der erfährt, dass er zwei Kinder hat. Also Zwillingskinder, die er mal gezeugt hat, von denen er aber nichts wusste, die jetzt so 7, 8 Jahre alt sind. Und dann muss er halt eine Zeit lang auf die aufpassen, weil die Mutter in den Knast muss oder irgendwie sowas, keine Ahnung. Und sein bester Freund ist, glaube ich, John Travolta. Vielleicht verwechselt er auch die Rollen, dass John Travolta der Vater ist und Robin Williams der beste Freund, eins von beiden. Aber auf jeden Fall.
0: Vielleicht haben sie auch zwischendurch das Gesicht getauscht. Das ist ja, kann ja bei einem John Travolta-Film auch immer sein.
1: Fortsetzung Space-Off gewesen mit Robin. Der Film ist so schlecht gewesen. Ja. Also so richtig so schmerzhaft schlecht. So dieser Versuch dieser beiden Stars, nochmal irgendwie lustig zu sein und die, so das Karriereknick zu heben, was aber so völlig schief geht mit einem Drehbuch, was wirklich so ein geistig behinderter Schimpanse zusammengetrommelt hat. Da hat nichts funktioniert in dem Film. Gar nichts. Ganz, ganz schlimm.
0: Ja.
1: Ja.
0: Schade.
1: Du kannst nichts weiter dazu sagen, du hast ihn nicht gesehen, aber...
0: Ich habe ihn nicht gesehen, aber ich kann es mir vorstellen.
1: Du hast selbst noch einen Platz 1, habe ich gehört.
0: Ich habe auf meinem Platz 1 einen Film aus dem Folgejahr des Filmes, den ich eben genannt habe, aus 1997, also eigentlich auch schon wieder aus der goldenen Zeit.
1: Lass mich mal überlegen. Ja. 97 kam, glaube ich, Hamlet raus. Den habe ich übrigens abgebrochen, weil ich den... Hamlet
0: ist er nicht.
1: Da hat er auch nur einen Cameo-Auftritt, aber das ist ein 4-Stunden-Film, wo sie das Stück auf Film machen, der total pompös und total geil ausgestattet und tolle Darsteller, aber halt auch mit den Dialogen aus den, also diese Shakespeare-Dialoge auf 4-Stunden-Film nach einer halben Stunde, habe ich gesagt, ich schaff das nicht mehr. Tut mir leid, ich kann das nicht. Dann habe ich den ausgemacht. Was kam 97 noch raus? 97 war, glaube ich, auch das Jahr, wo ein, zwei Filme drin waren, die ich nicht gucken konnte, weil ich die nicht bekommen habe. Also ich bin gespannt, welches ist.
0: Ah, den hast du bestimmt schon mal gesehen. Das ist schon eine relativ große
1: Nummer. Ist es ein Disney-Film?
0: Es ist ein Disney-Film.
1: Kommt eine kleine grüne Kreatur drin vor?
0: Es kommt eine kleine grüne Kreatur drin vor, die dann nämlich auf den Namen lauscht. Flubber. Ja. Es ist Flubber, weil, und da hat er nur wirklich keine Nebenrolle, da hat er ja schon eine relativ große Rolle, aber eigentlich hat er auch eine Nebenrolle, weil das Hauptaushängeschild dieses Filmes ist halt diese blöde kleine Schleimkreatur, die, weil man damals das irgendwie so geil fand, dass man das alles irgendwie jetzt animieren kann.
1: Ja, Flubber ist ja ein Remake von dem Film, der fliegende Professor heißt er, glaube ich, auf Deutsch, ist ja so ein 60er-Jahre-Film, auch von Disney.
0: Ja.
1: Und das Lustige ist, Flubber ist ja Englisch für Flying Rubber. In dem Film aus den 60ern hat man das noch übersetzt mit fliegendes Gummi, nämlich Flummi. Und der deutsche Begriff Flummi für so ein Gummiball kommt nämlich aus dem Film. Den gab es vorher nicht. Flummi kommt aus Flubber eigentlich. Das hat mich total geflasht, als ich diese Info als Kind bekommen habe. Das flasht mich heute noch.
0: Ja. Aber ich mochte den, also klar,
1: der
0: ist irgendwie knapp 9 Jahre alt und ich fand den nicht gut.
1: Ich glaube, ich habe ihm 2 Punkte gegeben, weil ich noch so einen kindlichen Nostalgiebonus dabei hatte, weil ich ihn als Kind halt irgendwie gesehen habe. Als Kind fand man den nicht so scheiße, also ich zumindest.
0: Ich schon. Deswegen ist er, das sind bei mir auch so ein bisschen, das ist so ein bisschen, dass ich gedacht habe, so, nee, was soll denn die Scheiße jetzt?
1: Ja, aber 2 Punkte ist auch nicht wirklich gut.
0: Es ist so ein Gimmick-Film. Es ist halt so ein, ja, wir haben jetzt...
1: Der ist auch nicht gut.
0: Der ist nicht gut, nee.
1: Nicht gut. Robin Williams ist immer toll, wenn ich ihn sehe, aber der rettet den Film nicht. Null, gar nicht.
0: Nee. Du musst halt Robin Williams auch benutzen in dem Film, so dass er funktioniert. Und das hat dieser Film auch nicht geschafft. Da ist er halt die Nebenrolle in seinem eigenen Film, wo er eigentlich Hauptdarsteller ist. Das ist, ja, das ist kacke. Aber jetzt sag mal, was deiner Ansicht nach noch kackiger ist.
1: Das sage ich dir gerne. Und mein Platz 1 ist definitiv ein Film, da lege ich meine Hand für ins Feuer, von dem du noch nie gehört hast. Das ist nämlich
0: ja.
1: Club Paradise.
0: Club Paradise?
1: Es könnte auch ein Softporno sein, ist es nicht, keine Sorge. Ja.
0: Schade, ja.
1: Es ist ein 80er-Jahre-Film.
0: Oha.
1: Und
0: klingt
1: es ist wieder
0: ein Softporno.
1: Ist so ein Film, der tonal völlig misslungen ist. Es soll nämlich eigentlich auch eine Slapstick-Komödie sein. Er ist nur einfach nicht lustig. Mhm. Es geht darum, dass Robin Williams Feuerwehrmann ist. Aber weil der Beruf halt so anstrengend ist, sagt er sich, nö, ich gehe jetzt in die Karibik und mache ein Wellness-Hotel auf, also ein Spaßhotel, also so eine Touri-Attraktionshotel. Und der ganze Film dreht halt nur darum, dass der da halt da seine Touri-Anlage aufbaut und die Touris sind aber alle bekloppt und es passieren ganz merkwürdige Sachen, die lustig sein sollen, es aber nicht sind. Das war so ein schlechter, dröger Film. Ich hab den...
0: Mein Gott, ich hab den gerade gegoogelt und wenn man sich das Casting anguckt, das hätte ja was sein können. Also,
1: das ist es
0: Robin
1: ja, da
0: Williams,
1: sind ganz, ganz viele
0: Rick Moranis,
1: Darsteller.
0: Peter O'Fucking Tool, Lawrence von Arabien spielt da mit und dann setzt du es trotzdem in den Sand.
1: Und Rick Moranis war noch dabei in einer sehr
0: guten
1: Rolle,
0: ja
1: noch vor Ghostbusters und so. Also wirklich, ich weiß nicht, was da schiefgelaufen ist, aber der Film war wirklich, wirklich...
0: Twiggy
1: kacke.
0: Hat mitgespielt, kennst du Twiggy?
1: Nee.
0: So ein britisches Model aus den 60ern, so Swinging 60s, so eine Mode-Ikone, Fotomodel-Ikone aus den 60ern.
1: Also da waren viele Gesichter, die man kannte.
0: Fantastisch.
1: Dabei. Aber der Film war so scheiße, dass ich ihn nach der Hälfte der Zeit auf zweifache Geschwindigkeit geguckt habe, weil ich gedacht, es muss schnell vorbeigehen.
0: Ach Mensch.
1: Kann ich nicht empfehlen. Der schlechteste Robin Williams-Film, den ich je gesehen habe.
0: Ich muss gerade aus bescheuerten Gründen lachen. In dem Film kommt eine Rolle vor, die heißt einfach nur Premierminister und sie wird von jemandem gespielt, der heißt Adolf Cäsar und ist 33 geboren. Ich weiß nicht warum, aber das finde ich lustig.
1: Warum du das nur lustig findest, ich weiß es nicht.
0: Ja, ja.
1: Naja, ja, das war die Worst-Liste.
0: Ja, ich kann das verstehen, ja.
1: Kommen wir zu den schönen Dingen. Kommen wir nämlich in die Best-Liste.
0: So.
1: Ich weiß ja die Reihenfolge nicht. Was ist bei dir auf Platz 3 der Best-Liste?
0: Auf Platz 3 ist bei mir tatsächlich, stimme ich dir auch zu, ist ein super Abenteuerfilm Jumanji. Ich finde auch toll.
1: Der ist auch toll. Da ist alles toll an diesem Film. Ich weiß nicht, warum der so schlechte Kritiken bekommen hat damals.
0: Ich auch nicht.
1: Ich finde, der funktioniert einfach von vorne bis hinten. Die Story war originell. Die Effekte waren damals richtig gut. Der hat einen super Soundtrack, der hat tolle Darsteller.
0: Der war genau in dem richtigen Maße irgendwie auch abgedreht und einfach auch irgendwie durch den Wind. Ich habe den immer gerne gemocht.
1: Ja. Und ich habe erst Jahre später rausgefunden, dass der Vater von Alan Parrish, also von der Rolle von Robin Williams, gleichzeitig, also der Schauspieler eine Doppelrolle hatte, weil der hat auch den Jäger aus dem Jumanji-Spiel, den später gejagt hat.
0: Ja.
1: Habe ich als Kind nie mitbekommen, dass das derselbe, aber ich bin sowieso gesichtsblind,
0: stimmt,
1: das weiß man ja. Aber
0: das ist auch schon eine gewisse Symbolik, aber ich glaube, das habe ich als Kind auch nicht geschnallt, ja.
1: Toller Film, liebe ich. Ich habe auf Platz 3 einen Film, den du auch schon genannt hast, Hook.
0: Ja.
1: Also, wenn es rein nach Lieblingsfilm ginge, so im Sinne von, ich sitze da verträumt, weil ich es einfach liebe, dann wäre Hook vielleicht sogar auf Platz 1 gekommen. Ich habe aber, also ich könnte meine kompletten Plätze 1 bis 3 auch durchwürfeln. Ich liebe die alle irgendwie auf andere Weise, aber gleich viel. Ich habe aber so ein bisschen Qualität noch ein bisschen einfließen lassen und da gibt's halt noch welche, die vor Hook genannt werden können, aber ich liebe Hook über alles. Das ist einer der besten Filme, die er je gemacht hat. Und meine Lieblingsszene aus Hook ist tatsächlich, da kriege ich jedes Mal Pipi in die Augen, wo er das erste Mal bei den verlorenen Jungs ist und die nicht glauben, dass er Peter Pan ist. und sich alle von ihm wegstellen, dann aber dieser kleine schwarze Junge zu ihnen hinkommt und sein Gesicht so durchknetet, so die Falten wegknetet und dann sagt, oh ja, da bist du ja, Peter. Da kriege ich jedes Mal Pipi in die Augen. Ich liebe diese Szene.
0: Das ist, der war auch wirklich von den knapp vorbei, war der bei mir der knappste knapp vorbei. Der ist wirklich toll. Ja.
1: Das ist auch ein Film, den kann ich jährlich gucken oder den gucke ich auch jährlich. Also er ist wirklich, da geht mir das Herz auf. So ein auch wenn er heute traurig ist zu sehen, weil irgendwie Robin Williams ist tot. Maggie Smith, die ja die alte Wendy gespielt hat, ist auch tot.
0: Stimmt, die war ja auch dabei,
1: Wenn die sich das erstmal begegnen da im Haus am Anfang, wo sie die Treppen runterkommen und man so ein bisschen wehmütig wird, weil die halt beide auch schon gestorben sind.
0: Dustin Hoffmann auch großartig als
1: Maggie
0: Hook.
1: Smith, die da so alt aussah, wie sie später nie geworden ist. Die sah aus wie 120. Und realistisch, das war so ein gutes Alterungs-Make-up, was sie da bekommen hat.
0: Das stimmt,
1: Die war ja noch nicht alt. Was war die da, um die 50 oder so?
0: Ja.
1: Die wurde ja wirklich auf alt geschminkt. Das ist
0: nicht viel älter als wir jetzt.
1: Sagt doch sowas nicht. Aber Hook, absolut toll. Was hast du denn auf Platz 2?
0: Ja. Soll ich das wirklich sagen?
1: Hatte ich den bei der Worst drin?
0: Ja. Nee, du hattest ihn bei den knapp vorbei, besser hattest du ihn drin. Dann aber ich, weil wenn ich ihn sage, dann muss ich ihn auf bestimmte Art und Weise sagen.
1: Und dann, du wirst laut.
0: Good morning, Vietnam!
1: Ich wusste, dass das kommt.
0: Das war nötig, also das musste ich jetzt machen.
1: Auch absolut toller Film und ich glaube, der erste wirklich gesellschaftlich kritische Film, den er gemacht hat.
0: Aber es ist halt auch einfach, es ist so viel Robin Williams einfach auch drin in diesem Film und so viel so seine eigene Art und sein eigener Humor. Und aber basiert ja trotzdem auch auf einer wahren Gegebenheit. Und es ist einfach von vorne bis hinten ist es einfach ein richtig, richtig guter Film, finde ich. Es ist ein Film, der hat Herz, aber auch Substanz, möchte ich sagen.
1: Es ist wirklich ein toller Film.
0: Ja.
1: Das ist... Den gucke ich auch. Ich glaube, das ist auch einer der ganz ersten, wo ihn Per Augustinski als Feststimme dann gesprochen hat.
0: Das kann gut sein. Der ist von 87, nee, von doch von 87, ja, von 87 genau.
1: Davor hat er, der hat viele Sprecher davor gehabt. Wolfgang Kondrus hat ihn zum Beispiel mal gesprochen. Engelbert von Nordhausen hat ihn mal gesprochen. Da war ein bisschen Varianz drin. Aber so ab... Good Morning Vietnam ungefähr war Per Augustinski sein Festsprecher. Ja. Und passt auch wie die Faust aufs Auge.
0: Passt wie die Faust aufs Auge. Deswegen, wie vorhin schon gesagt, also ohne Per Augustinski tue ich mir da mehr als schwer.
1: Ja. Okay.
0: Nein, aber Good Morning Vietnam, einfach ein fantastischer Film, ein Antikriegsfilm, ein Film mit einer Botschaft und mit dem absoluten Improvisationstalent von Robin Williams in Reinkultur.
1: Es war ein Casting, was sie besser nicht hätten treffen können.
0: Ja, absolut, absolut. Ja.
1: Ich habe übrigens, das muss ich doch
0: natürlich,
1: dazu sagen, nur Filme, wo er tatsächlich geschauspielt hat, drin und keine Voice-Acting-Sachen, sonst müsste man natürlich auch Aladdin oder sowas dazu nehmen.
0: Genau.
1: Habe ich aber ausgeklammert, keine Synchrosachen.
0: Ja. Wo ich ja auch sagen muss, im Deutschen natürlich auch Per Augustinski, was die absolut richtige Wahl war.
1: Definitiv.
0: Das hätte auch kein anderer übersetzen können. Ja, genau. Ja.
1: Dann kommen wir zu meinem Platz 2. Mhm. Mein Platz 2 ist ein Film, den ich abgöttisch liebe, wo ich auch sage, das ist auch einer der wichtigsten Filme, die er gemacht hat. Wo ich aber erst relativ spät drauf gestoßen bin, weil das kein Film ist, den man als Kind so mitbekommt oder sieht. Und das ist The Birdcage.
0: Mhm.
1: Schon mal gehört, schon mal gesehen?
0: Nö. Ich tue nur so wissend.
1: Also den musst du wirklich nachholen. Aus den mittleren 90ern. Und es geht darum, dass er ein Schwulenclub hat, also so ein Travestie Varieté Dance-Club und darüber auch wohnt. Und er hat auch einen Sohn, den er mit seinem Partner aufgezogen hat und der Sohn möchte heiraten. Das Problem ist, dass die Eltern von seiner Verlobten erzkonservative Politiker sind, die auch gerade an so einem Politskandal, also vor allem der Vater, an so einem Politskandal vorbei sind und die dürfen nicht wissen, dass die Eltern von ihrem Schwiegersohn in Spee ja ein schwules Pärchen sind und dass das ein Schwulenclub ist und so weiter. Und für ein gemeinsames Essen bei denen müssen die halt so tun, als wären sie kein schwules Pärchen, als wäre das kein Schwulenclub und so weiter. Und ne, also für den Abend, der Sohn bittet sie halt darum, für ein Wochenende normal zu sein oder für einen Abend. Und das ist einer der lustigsten Filme, die Robin Williams je gemacht hat. Ist ein Remake von einem französischen Film, den habe ich auch mal gesehen.
0: Oh la la.
1: Ich komme gerade, ich glaube, der heißt Ein Käfig voller Narren in der deutschen Übersetzung. Der war aber, obwohl der recht ähnlich ist von der Story, bei Weitem nicht so gut. Also bei Weitem nicht. Das ist wirklich so ein Remake, was die Stärken des Originals ausgespielt hat. Mit Robin Williams, mit Nathan Lane als sein Lebenspartner.
0: Und ja.
1: Es gibt so eine schöne Anekdote davon, weil als sie den Film beworben haben, waren sie bei Oprah. Oprah ist ja so eine amerikanische Talkshow, das kennt man ja, Oprah Winfrey. Und Nathan Lane, der tatsächlich schwul ist, hatte sich zu der Zeit aber noch nicht geoutet. So, und dann ist er im Vorfeld zu Robin Williams hingegangen und hat gesagt, ich habe ja ein bisschen Angst, dass Oprah mich hier vor den Kameras outen will jetzt, ne, wegen dem Thema und alles. Und Robin hat gesagt, mach dir keinen Kopf, das wird sie nicht machen. Und dann gibt es tatsächlich dieses Interview live vor Publikum, wo Oprah zu Nathan Lane sagt, ja, wenn man dich in so einer Rolle sieht und so privat, dann denkt man sich ja, ist das oder ist das nicht? Was sagst du denn dazu? Und man sieht, dass Nathan Lane das richtig so Angst bekommt und denen das total unangenehm ist. Und dann springt Robin Williams rein, übernimmt das komplette Interview und sagt, ah, gut, dass dir das auffällt. Ja, also jetzt kann ich ja damit raus. Und rettet Nathan Lane, sodass das Thema komplett auf Robin Williams, der natürlich total überkandidiert Spaß darüber gemacht hat. Und Nathan Lane hat Jahre später gesagt, dass er so dankbar war, dass Robin Williams ihn in dem Moment gerettet hat, weil er selber noch nicht bereit war, sich öffentlich zu outen. Und Robin hat ihn in dem Moment wirklich den Arsch gerettet, mehr oder weniger. Und das ist so eine schöne Anekdote, weil ich glaube, dass Robin Williams wirklich ein Mensch ist, der den Raum gelesen hat, der die Menschen gelesen hat und wusste, wenn er jemandem helfen konnte. So.
0: Ja.
1: Allein durch seinen Humor. So, es ist den Leuten gar nicht aufgefallen. Das Thema war einfach komplett weg in dem Moment. Es ging nur noch um das, was Robin Williams da gemacht hat in dem Moment.
0: Ja, ja.
1: Und das ist so eine schöne Anekdote. Aber lange Rede, kurzer Sinn. Nichtsdestotrotz, The Birdcage ist einer der schönsten, besten, tollsten, lustigsten Filme, die Robin Williams je gemacht hat. Und alle, die ihn nicht kennen, lege ich ihn sehr, sehr nahe. Auch mit großartigen Darstellern.
0: Ich glaube, das kann man sowieso für alle der Top-Filme, die wir hier nennen, sagen. Also ich glaube, mit denen macht man allen keinen Fehler.
1: Definitiv.
0: Wir sollen ja auf den Chat eingehen. Ich habe eben die ganze Zeit gewartet, dass mal was im Chat passiert, während wir hier die Top-Liste machen. Onkel Chris hat eben gesagt, hab den Film nie gesehen. Ich glaube, er meinte Good Morning Vietnam. Ich bin mir nicht ganz sicher. Aber auch den auf jeden Fall angucken. Also
1: alle, die wir in den Top nennen, sehenswert.
0: Ja.
1: Definitiv.
0: Absolut. Gucken. Absolut. Ja. Ja.
1: Gut. Aber Birdcage vor allen Dingen.
0: Ja.
1: Weil ich weiß, dass er relativ unbekannt ist, gerade in Deutschland.
0: Ich habe den zwischenzeitlich gegoogelt und habe dann Bilder von Nathan Lane gesehen und habe gedacht, den kennst du doch nicht. Ich muss zugeben, ich kenne ihn, glaube ich, nur aus Austin Powers Teil 3, wo er eine ganz kleine Nebenrolle hat.
1: Hast du Only Murders in the Building gesehen?
0: Nee.
1: Da hat er auch eine Nebenrolle. Und er war die englische Synchronstimme von Timon aus König der Löwen.
0: Ah, okay. Ja. Der quasi der amerikanische Ilja Richter.
1: Kann man so sagen. Ja. Ilja Richter synchronisiert in dem Film tatsächlich auch mit, aber Hank Azaria, der auch so eine Nebenfigur. Der war in den 90ern ja so mehr oder weniger Standardsprecher für Hank Azaria. Und da hört man auch Ilja Richter. Das ist auch eine ganz tolle Synchro. Und der konservative Politikervater wird von Gene Hackman gespielt. An dem Film stimmt einfach alles. Der geht ans Herz, der ist lustig, der hat ein wichtiges Thema. Und was mir halt auch gefällt, obwohl er die Figuren, also gerade auch die schwulen Figuren, gerade in der Rolle von Nathan Lane ein bisschen überkandidiert darstellt, stellt er die trotzdem sympathisch und realistisch dar. Also der eine ist halt so eine schwule Diva und der andere ist, Robin Williams ist eher, obwohl er offen schwul ist und auch so einen schwulen Touch hat, sage ich mal, ist er so für die 90er nicht klischeespul. Er ist so wirklich ein realistischer Vater, dem man das abkauft und so weiter. Es ist wirklich darstellerische, ist einfach ein wirklich guter Film. So.
0: Ja. Ich glaube, ich muss den Film gucken und danach muss ich das Oprah-Interview sehen.
1: Mach das. Das ist, aber wir haben jetzt so viel über The Birdcage gesprochen, das tut ja den anderen Filmen ein bisschen unrecht. Deswegen sag doch mal, was hast du denn auf Platz 1?
0: Ich habe auf Platz 1, und du hast ihn eben schon mal bei deinen knapp vorbei genannt und hast auch schon gesagt, dass ich den gerne mag. Es ist der 200-Jahre-Mann. Den muss ich einfach aus ganz persönlichen Gründen, weil der irgendwie, das ist ein Film, den ich als Kind gesehen habe und den ich immer geliebt habe und den ich immer irgendwie unglaublich toll fand. Und
1: auch ein Film, der
0: auch so
1: irgendwie schlechte Kritiken damals bekommen hat, was ich nicht nachvollziehe. Genauso wie Hook, der war auch Steven Spielberg, der zieht ja selber über Hook her und das habe ich nie verstanden.
0: Auch Sam Neill, den wir auch dieses Jahr verloren haben,
1: auch
0: nicht so lange her, der ist auch kürzlich gestorben, der da auch mitgespielt hat und auch eine tolle Figur da gespielt hat, den Familienvater.
1: Den Vater, genau.
0: Und ist einfach ein Film, der mich auch irgendwie als Kind irgendwie, da bin ich mit einem Tränchen rausgegangen. Da habe ich am Ende schon ein bisschen geweint, als der dann endet und dann am Ende so diese Sterbesequenz und als er das so im letzten Moment irgendwie so schafft, dann anerkannt zu werden
1: er stirbt in dem Moment, wo es ihm eigentlich egal ist und er wird ja anerkannt, nachdem er schon tot, also so Sekunden nachdem
0: genau.
1: er tot, also das
0: ja. Ja.
1: dieses melancholisch schöne Ende.
0: Genau, das hat mich als Kind
1: Spoiler.
0: Tatsächlich schon mitgenommen. Ja, Spoiler, genau. Ja, es ist ein Film von 99, den kann man jetzt auch mal spoilern, das ist halt jetzt so.
1: Es ist wirklich ein sehr, sehr
0: selbst wenn man das Ende kennt, weil den kann ich auch immer wieder gucken, das ist egal, ob man das Ende kennt, das ist einfach ein toller Film mit sehr viel Herz und den kann ich jedes Mal wieder gucken und er ist einfach so, Robin Williams ist hier auch in dem Film einfach so ursympathisch, er ist einfach irgendwie
1: also,
0: so, wenn er diesen Roboter spielt, es ist...
1: Zur selben Zeit kam ja noch ein anderer Film raus mit einem Roboter, der gerne ein Mensch sein möchte, nämlich AI von Spielberg.
0: Ja, aber...
1: Wo Robin Williams tatsächlich auch ein Cameo hatte als Stimme von einem Hologramm von Albert Einstein.
0: Natürlich, ja, ja.
1: Und ich glaube sogar im Deutschen auch Pierre Augustinski an der Stelle. Und wenn ich die beiden nebeneinander stelle, dann gewinnt der 200 Jahre Mann um Längen.
0: Ja, also für mich auf jeden Fall.
1: Ist natürlich thematisch auch völlig anders, aber...
0: Ist thematisch völlig anders.
1: Oder tonal völlig anders, thematisch ähnlich so.
0: Ja, ja. Aber es war natürlich auch so ein bisschen zeitgeistig, ne? Also so 99, ich glaube Matrix war auch, also künstliche Intelligenz und sowas, das war natürlich schon so der heiße Scheiß, den man irgendwie im Kinofilm damals verarbeitet
1: hat. Aber das war der eine Film, der halt nicht dystopisch war, sondern herzlich.
0: Genau. Ja, richtig, genau. Und ich glaube, das ist auch was ich an dem Film unglaublich gerne mag, dass der eben irgendwie auch, also er hatte vielleicht auch so einen Teil, also natürlich hast du auch so wieder ein bisschen, da kommen wir ja fast so ein bisschen in die Star Trek-Gefilde rein, so Data, wem gehört Data, also so ein bisschen so die Verhandlung darüber, ist eine künstliche Lebensform, ist die empfindungsfähig, darf die über ihr eigenes Leben entscheiden und solche Fragen. Und das finde ich, das sind sehr... Wir nähern uns jetzt, glaube ich, einer Zeit, wo diese Fragen auch immer relevanter werden. Wer weiß, wo die Reise noch hingeht. Und das hat mich damals als Kind tatsächlich schon irgendwie fasziniert. Und ich sag auch heute immer noch gerne, man ist stets gern zu Diensten.
1: Schönes Zitat aus dem Film.
0: Ja, ja.
1: Ja, dann bleibt eigentlich nur noch mein Platz 1 über.
0: Mhm.
1: Und bei meinem Platz 1, muss ich zugeben, habe ich ein bisschen geschummelt.
0: Oha.
1: Da ich mich...
0: Mir ist gar nicht mit Robin Williams.
1: Mein Platz 1
0: Zurück
1: ist,
0: in die Zukunft.
1: Mein Platz 1 ist Spice World mit den Spice Girls. So. Nein, natürlich nicht. Ich habe geschummelt, einfach weil ich mich nicht entscheiden konnte.
0: Mit allem habe ich jetzt gerechnet.
1: Ich habe ja schon gesagt, meine Platz 3 habe ich alle auf irgendeine Weise, auf gleiche Weise gern, wenn die auch thematisch alle verschieden sind. Aber da habe ich nicht ganz die Wahrheit gesagt. Eigentlich sind es 4 Filme, die ich alle unterbringen wollte, weil ich die alle auf einer Stufe sehe. Und deswegen ist mein Platz 1 zweigeteilt. Ich habe 2 Filme auf Platz 1, die ich auf einer Stufe sehe.
0: Ich bin mir relativ sicher, dass ich einen weiß. Ich bin gespannt, wer der zweite ist.
1: Einen haben wir schon genannt, oder hattest du schon genannt?
0: Genau.
1: Den anderen hast du gar nicht genannt, das wundert mich ein bisschen.
0: Da bin ich jetzt sehr gespannt. Vielleicht habe ich ihn vergessen.
1: Oder hast du ihn nie gesehen? Ich weiß es nicht.
0: Das kann auch sein. Ja, das kann natürlich auch sein.
1: Ist tatsächlich, also, welcher ist der eine, das weißt du?
0: Das ist der Club der Toten Dichter, würde ich sagen. Ja.
1: Das ist tatsächlich auch immer der allererste, der mir einfällt, weil ich denke, was ist der beste Robin Williams Film? Weil da stimmt einfach alles an diesem Film. Es hat eine unglaublich tolle Story mit tollen Darstellern. Er ist traurig ohne Ende. Er hat ein Ende, wo man Tränen in den Augen hat, aber eher als tragik-dramatisches mit Lächeln im Gesicht. Dieser Moment, als er gefeuert wird, die Schule verlassen muss und die Schüler ihn anerkennen, auf die Stühle, auf die Tische steigen und "Oh Captain, mein Captain" sagen, ist eine Szene, die hat sich, glaube ich, bei so vielen Leuten eingebrannt. Das hat ja auch, als Robin Williams gestorben ist, haben viele das ja auch nachgemacht als Respekt an ihn. Sogar bei der Tagesschau haben sie das, glaube ich, gemacht. Ich glaube, die Tagesschau-Sprecherin ist damals auf den Tisch gestiegen. Ich weiß es, also...
0: Verrückt.
1: Meine Lieblingsszene aus diesem Film ist allerdings, also das wäre meine zweite Lieblingsszene mit "Oh Captain, mein Captain" am Ende, weil einfach ein tolles Ende. Meine Lieblingsszene in dem Film ist aber, wo er seine Schüler auffordert, etwas vorzutragen in der Klasse und der eine Schüler sich nicht traut und auch nicht so wirklich was hat und er ihn trotzdem nach vorne holt und sagt, mach jetzt mal die Augen zu und ihn dann so anspornt und so Stichworte gibt und die Kamera fährt die ganze Zeit um sie herum und Robin Williams geht auch um ihn herum und gibt ihn, oder Professor Keating, also die Rolle, geht um ihn herum und gibt ihm immer mehr Anweisungen und der Junge kriegt immer mehr Selbstvertrauen und es bricht dann auf ihn heraus und du siehst dann ganz langsam, als die Figur von Robin Williams dann merkt, jetzt hat er ihn soweit, wie er sich zurückzieht, sich nur vor ihn hockt und einfach nur noch hört, was der Junge von sich gibt. Der halt dann wirklich Poesie von sich gibt, die ja spontan in diesem Moment passiert ist. Und das ist so ein magischer Moment für die Story selbst und auch als Filmmoment. Ich liebe diese Szene über alles. So. Und der Club der Toten Dichter ist einfach für mich Perfektion im Filmkunst, 10 von 10 Punkten. Das ist ein absolut großartiger Film. So. Aber. Zweigeteilt.
0: Ja, jetzt bin ich gespannt.
1: Weil ich einen anderen Film mit Robin Williams genauso mag und vielleicht hilft es dir zu erraten, welches ist, wenn ich dir sage, das ist der Film, für den Robin Williams einen Oscar gewonnen hat.
0: Boah. Nee, das hilft mir tatsächlich nicht, weil ich, du weißt ja, wie ich mit den Oscars immer firm bin.
1: Das war, glaube ich, 97 war das, glaube ich. Und da hat er die Nebenrolle des Psychiaters in Good Will Hunting gespielt.
0: Den habe ich tatsächlich nie gesehen. Das muss das ich leider zugeben. Das ist mit Sicherheit auch wieder eine große Lücke.
1: Definitiv. Good Will Hunting ist auch ein wundervoller Film. Da geht es darum, dass ein junger Hausmeister an der Universität ein mathematisches Rätsel löst, was eigentlich für die Studenten gedacht ist, von dem der Professor gesagt hat, so, da habt ihr jetzt das ganze Semester Zeit, das zu lösen, und er löst das an einem Nachmittag. Und der Professor halt total verwirrt ist, wer hat das gelöst? Und kommt dann heraus, dass es der Hausmeister war, also halt, der von einem sehr, sehr jungen Matt Damon gespielt wurde. Der aber kein Student ist, sondern halt aus der Gosse kommt und dann der Hausmeister ist, aber halt einen extrem hohen IQ hat, aber auch eine schwierige soziale Geschichte, Unterschicht, Gefängnis und alles Mögliche. Und der Professor nimmt ihn unter seine Fittiche, kann dafür sorgen, dass er auch nicht wegen etwas, was er getan hat, in den Knast kommt, sondern stattdessen halt eine Therapie anfängt und so weiter. Und so kommt er mit Robin Williams zusammen, der halt Psychiater ist, aber so ein unkonventioneller Psychiater, der halt auf den Jungen eingeht und so ein bisschen sich auf sein Niveau herablässt. So, wenn du dich
0: ich kann mir Robin Williams auch nicht als konventionellen Psychiater vorstellen.
1: Nein, es ist aber nicht lustig, skurril oder so, sondern es ist eher so, wenn du dich wie ein Arsch benimmst, dann behandle ich dich auch wie ein Arsch. So. Und es ist ein absolut toller Film. Es ist einfach nur so eine Geschichte aus dem Leben quasi, auch wenn das jetzt so ein Hochbegabter ist, was ja jetzt nicht allgemeingültig ist, aber es ist trotzdem so wie eine Geschichte aus dem Leben. Es hat ein wirklich melancholisches, schönes Ende, wo es gar nicht so ein Happy End gibt, sondern nur so die Vorbereitung für ein Happy End quasi. Und die Rolle von Robin Williams als dieser zuvorkommende Psychiater ist so toll geschrieben, dass er da auch meiner Meinung nach wirklich völlig zu Recht den Oscar gewonnen hat. Mhm. Drehbuch übrigens von Matt Damon und Ben Affleck verfasst gewesen, die dafür auch den Oscar gewonnen haben, für das beste Drehbuch damals. Die halt gesagt haben, wir sind relativ unbekannte Schauspieler, wir schreiben unseren Film jetzt einfach selber und dann dafür gekämpft haben, dass sie auch selber die Hauptrollen übernehmen dürfen. Oder beziehungsweise Matt Damon die Hauptrolle, Ben Affleck hat so eine Nebenrolle als bester Freund so. Aber es ist so ein toller Film. Und wer ihn nicht kennt, ich sag's nochmal, Good Will Hunting, unbedingt gucken.
0: Ich werde es mir auf die Liste schreiben.
1: Bird Cage notieren. Und Good Will Hunting, ich bestehe darauf, Alex.
0: Onkel Chris hat noch geschrieben, von Robin Williams kennt er nicht alle Filme, aber von Robbie Williams alle Lieder. Das tut mir leid.
1: Ja.
0: Nein.
1: Let me entertain you. Robbie Williams finde ich auch nicht so schlecht. Also was Popsänger angeht, ist ja einer, der schon die besseren Songs geschrieben hat. Also, aber Robin Williams ist mir dann doch ein bisschen lieber. Damit sind wir durch mit den Top 3 für heute.
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1: Wir bereiten uns auf das Ende vor. Und auf das kommende sechste Jahr, was jetzt angebrochen ist. Ja! Das ist noch nicht das verflixte siebte Jahr. Wir sind noch im sechsten. Wir haben noch ein gutes Jahr vor uns, glaube ich. Deswegen freuen wir uns auf die nächste Sendung, wo ein neues Kapitel anspringt. Mal gucken, ob du mich immer noch frisurentechnisch nachmachst. Und bis dahin.
0: Nein, ich lass schon wieder wachsen.
1: Bis zum nächsten
0: Mal.
1: Tschüss.
0: Ciao.
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1: Sag mal, Alex.
0: Ja?
1: Warum müssen die Geburtstagssendungen eigentlich immer so lang sein?
0: Damit es nicht so viel lange dauert bis zur nächsten Geburtstagssendung.
1: Das ergibt Sinn.
0: Ja, ne?

0: Werbe Greenwashing vor. Es gelten jetzt schärfere Regeln. Produkte dürfen nicht mehr ohne weiteres als umweltfreundlich oder klimaneutral beworben werden. Mehr von Tim Britztrup.
1: Die Hersteller dürfen solche Begriffe im Werbesprech nur noch verwenden, wenn sie dafür Belege haben. Und da reicht es nicht, wenn zum Ausgleich irgendwo Bäume gepflanzt werden. Außerdem dürfen sich beispielsweise Energiekonzerne nicht als nachhaltig bezeichnen, weil sie auch Windenergie im Angebot haben, ihr Hauptgeschäft aber mit Öl und Gas machen. Auch selbst erfundene Umweltsiegel sind jetzt verboten. Bei Verstößen drohen Geldstrafen.
0: Die Schweiz bleibt genauso neutral wie bisher auch. Die Menschen im Land haben eine strengere Auslegung der politischen Neutralität abgelehnt. In einer Volksabstimmung machten rund 70% ihr Kreuz bei Nein. Damit kann die Schweiz auch weiter EU-Sanktionen gegen Russland übernehmen. Deutschland hat einen neuen Solarrekord geknackt. Seit Anfang des Jahres ist bereits mehr Solarstrom produziert worden als im gesamten vergangenen Jahr. Verantwortlich dafür sind laut Bundesverband Solarwirtschaft ungewöhnlich viele Sonnenstunden in diesem Jahr und der stetige Ausbau von Solaranlagen. Die deutsche Fußballnationalmannschaft hat in der Nations League eine Niederlage eingefahren. Das Team um den neuen Bundestrainer Jürgen Klopp unterlag Griechenland mit 0:1. Zum ersten Mal überhaupt in der Länderspielgeschichte.
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3: Mit KI-Support. Viele Wolken gibt es im Westen und Nordwesten. An der Küste kann gegen Ende der Nacht auch mal etwas Regen dabei sein. Sonst bleibt's oft klar oder nur leicht wolkig, ab und zu mit Nebel. Die Tiefstwerte liegen zwischen 14 und 3 Grad. Morgen bleibt's an der Küste wolkig mit Schauern, sonst meist trocken bei maximal 31 Grad.
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1: Im Studio Anna Löwer. Die geplante Pflegereform steht weiter heftig auf der Kippe. Medienberichten zufolge gibt's deswegen heute ein Krisentreffen zwischen Union und SPD. Die Sozialdemokraten fordern angesichts geplanter Kürzungen unter anderem einen Pflegedeckel, eine Begrenzung des Eigenanteils an den Pflegekosten. Den lehnt Gesundheitsminister Linnemann ab. Er sagt im ersten Aber:
2: Wenn es um die pflegenden Angehörigen geht, mache ich keine Abstriche. Das sind rund 4 Millionen Menschen in Deutschland, die zu Hause pflegen. Und die stützen das komplette System. Übrigens tragen die auch dazu bei, dass die Gesellschaft zusammenhält.
1: Eigentlich soll die Reform übermorgen im Bundeskabinett beschlossen werden. Die EU geht gegen sogenanntes Werbe-Greenwashing vor. Es gelten jetzt strengere Regeln. Produkte dürfen nur noch als umweltfreundlich oder klimaneutral beworben werden, wenn die Hersteller das belegen können. Und es reicht nicht aus, wenn zum Ausgleich Bäume gepflanzt werden. Die Doppelspitze der Grünen will weitermachen. Franziska Brandner und Felix Banaschak streben eine zweite Amtszeit an. Sie wollen sich Anfang Dezember bei einem Parteitag erneut zur Wahl stellen. Brandner und Banaschak führen die Grünen seit knapp 2 Jahren. Etwa 3,8 Millionen Besucher sind bislang zum Münchner Oktoberfest gekommen. Das schätzt die Festleitung in einer Zwischenbilanz. Das sind 300.000 Gäste mehr als im letzten Jahr zu dieser Zeit. Der Bierabsatz liegt aber leicht unter dem Vorjahresniveau. In der Nations League hat die DFB-Elf überraschend gegen Griechenland verloren. Nur 3 Tage nach dem Unentschieden gegen die Niederlande, also wieder kein Sieg für den neuen Bundestrainer Jürgen Klopp. Der zeigte sich in der ARD nach dem Spiel aber unverdrossen.
3: Jede Erklärung, da gibt es einige, klingt wie eine Ausrede. Die will ich gar nicht nutzen. Mit dem Ergebnis ist das nicht cool. Wenn man sich heute 0-0 gespielt hätte, würde man es nicht viel besser fühlen. Aber das Gegenteil habe ich schon sehr ungern bekommen. Aber der Rest ist so, dass man sagen muss, ja, damit, das wollte man nicht wissen, jetzt wissen wir es, weiter geht's.
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4: Mit KI-Support. Viele Wolken gibt es heute vor allem im Norden. An der Küste kann es auch immer mal wieder Schauer geben, sonst bleibt es oft trocken und später wird auch die Sonne öfter rauskommen. Dazu liegen die Höchstwerte bei 23 bis 31 Grad. Morgen startet es mancherorts.

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